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1: Guten Morgen, ich bin der Jonathan Ernst. Die Schweiz hat den USA bereits fast 500 Millionen Franken für die Beschaffung der F-35-Kampfjets überwiesen. Damit seien sämtliche für dieses Jahr vorgesehenen Zahlungen bereits geleistet worden, sagte Rüstungschef Urs Loher im Interview mit der NZZ am Sonntag. Für die Patriot-Systeme hat die Schweiz zudem bereits knapp 700 Millionen Franken bezahlt. Die Auslieferung verzögert sich jedoch. Die aktuelle Hitzewelle hat gestern in der Schweiz an insgesamt 19 Messstellen neue Temperatur-Allzeitrekorde gebracht. So wurden etwa in Basel-Binningen 39 Grad gemessen, in Delsberg 38,2 Grad und in Buchs im Kanton Aargau ebenfalls 38,2 Grad. Laut Meteo Schweiz gab es auch in Neuenburg, in Wienau in Bern und in Zürich Knotentemperaturrekorde. Die USA und der Iran haben sich erneut gegenseitig angegriffen. Mehrere militärische Ziele seien angegriffen worden, teilten die US-Behörden mit. Grund sei ein Angriff des Irans auf einen Frachter gewesen. Der Iran reagierte laut eigenen Angaben mit Angriffen auf US-Militäreinrichtungen in den Golfstaaten Kuwait und Bahrain. Die Angaben ließen sich nicht unabhängig prüfen. Der serbische Präsident Aleksandar Vučić hat seinen Rücktritt angekündigt. Er werde nur noch wenige Wochen Präsident sein, sagte er auf einer Großkundgebung seiner Anhänger in Belgrad. Er wolle seiner Partei SNS bei den nächsten Wahlen helfen. Vučićs zweite Amtszeit läuft offiziell Mitte nächstes Jahr ab. Es ist seine letzte. In Serbien kommt es immer wieder zu Protesten von Gegnern Vučićs. 180.000 Menschen demonstrierten zuletzt in Belgrad gegen die Korruption im Land. Der Schweizer Gegner im 16. Finale an der Fußball-WM in Nordamerika heisst Algerien. Algerien qualifizierte sich dafür in einer spektakulären Partie gegen Österreich mit einem 3:3 Unentschieden. Kolumbien und Portugal spielten 0:0 Unentschieden. Kongo schlägt Usbekistan mit 3:1. Jordanien verliert 1:3 gegen Argentinien. Kroatien schlägt Ghana mit 2:1. Und Panama verliert gegen England mit 0:2.
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1: Die Abkühlung kommt. Es wird zwar heute nochmal sonnig und bis zu 37 Grad heiß. In der Nacht könnte es dann aber ein paar Regentropfen geben. Und morgen wird es dann maximal 29 Grad warm. Und es gibt ab dem Nachmittag Regen und Gewitter. Auch am Dienstag und am Mittwoch wird es regnerisch und weniger als 30 Grad warm.
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1: Wir haben keine Meldungen von der Strasse. Allen unterwegs wünsche ich eine gute und sichere Fahrt.
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3: Guten Morgen, ich bin der Jonathan Ernst. Die Schweiz hat den USA bereits fast 500 Millionen Franken für die Beschaffung der F-35 Kampfjets überwiesen. Damit seien sämtliche für dieses Jahr vorgesehenen Zahlungen bereits geleistet worden, sagte Rüstungschef Urs Loher im Interview mit der NZZ am Sonntag. Für die Patriot-Systeme hat die Schweiz zudem bereits knapp 700 Millionen Franken bezahlt. Die Auslieferung verzögert sich jedoch. Die aktuelle Hitzewelle hat gestern in der Schweiz an insgesamt 19 Messstellen neue Temperatur-Allzeitrekorde gebracht. So wurden etwa in Basel-Binningen 39 Grad gemessen, in Delsberg 38,2 Grad und in Buchs im Kanton Aargau ebenfalls 38,2 Grad. Laut Meteo Schweiz gab es auch in Neuenburg, in Wienau in Bern und in Zürich Knotentemperaturrekorde. Die USA und der Iran haben sich erneut gegenseitig angegriffen. Mehrere militärische Ziele seien angegriffen worden, teilten die US-Behörden mit. Grund sei ein Angriff des Irans auf einen Frachter gewesen. Der Iran reagierte laut eigenen Angaben mit Angriffen auf US-Militäreinrichtungen in den Golfstaaten Kuwait und Bahrain. Die Angaben ließen sich nicht unabhängig prüfen. Der serbische Präsident Aleksandar Vučić hat seinen Rücktritt angekündigt. Er wolle seiner Partei SNS bei den nächsten Wahlen helfen. Beobachterinnen und Beobachter vermuten, Vučić wolle Ministerpräsident werden und sich so vor Ablauf seiner Amtszeit seine Macht sichern. In Serbien kommt es immer wieder zu Protesten gegen Vučićs Regierung. Letzte Nacht ist es im Zürcher Kreis 10 zu einem Stromausfall gekommen. Das Elektrizitätswerk der Stadt Zürich berichtete, es seien technische Ursachen aufgetreten, ohne weitere Angaben zu machen. Der Schweizer Gegner im 16. Finale an der Fußball-WM in Nordamerika heisst Algerien. Algerien qualifizierte sich dafür in einer spektakulären Partie gegen Österreich mit einem 3:3 Unentschieden. Kolumbien und Portugal spielten 0:0 Unentschieden. Kongo schlägt Usbekistan mit 3:1. Jordanien verliert 1:3 gegen Argentinien. Kroatien schlägt Ghana mit 2:1. Und Panama verliert gegen England mit 0:2.
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3: Die Abkühlung kommt. Es wird zwar heute nochmals sonnig und bis zu 37 Grad heiß. In der Nacht können es dann aber ein paar Regentropfen geben. Und morgen wird es dann maximal 29 Grad warm. Und es gibt ab dem Nachmittag Regen und Gewitter. Auch am Dienstag und am Mittwoch wird es regnerisch und weniger als 30 Grad warm.
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3: Wir haben keine Meldungen von der Strasse. Allen unterwegs wünsche ich eine gute und sichere Fahrt.

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3: Guten Morgen, ich bin der Jonathan Ernst. Die Schweiz hat den USA bereits fast 500 Millionen Franken für die Beschaffung der F-35-Kampfjets überwiesen. Damit seien sämtliche für dieses Jahr vorgesehenen Zahlungen bereits geleistet worden, sagte Rüstungschef Urs Loher im Interview mit der NZZ am Sonntag. Für die Patriot-Systeme hat die Schweiz zudem bereits knapp 700 Millionen Franken bezahlt. Die Auslieferung verzögert sich jedoch. Die aktuelle Hitzewelle hat gestern in der Schweiz an insgesamt 19 Messstellen neue Temperatur-Allzeitrekorde gebracht. So wurden etwa in Basel-Binningen 39 Grad gemessen, in Delsberg 38,2 Grad und in Buchs im Kanton Aargau ebenfalls 38,2 Grad. Laut Meteo Schweiz gab es auch in Neuenburg, in Wienau in Bern und in Zürich Knotentemperaturrekorde. Der serbische Präsident Aleksandar Vučić hat seinen Rücktritt angekündigt. Er wolle seiner Partei SNS bei den nächsten Wahlen helfen. Beobachterinnen und Beobachter vermuten, Vučić wolle Ministerpräsident werden und sich so vor Ablauf seiner Amtszeit seine Macht sichern. In Serbien kommt es immer wieder zu Protesten gegen Vučićs Regierung. In vielen Städten finden an diesem Wochenende Pride-Paraden statt. Auch in Ungarn, wo die Pride eigentlich verboten ist. Zehntausende Menschen zogen dennoch durch die Straßen der Hauptstadt Budapest. Ex-Ministerpräsident Viktor Orban, der das Verbot in Kraft gesetzt hatte, wurde inzwischen abgewählt. Der nun amtierende neue Ministerpräsident Peter Modrar hatte zwar angekündigt, dass niemand in Ungarn stigmatisiert werden soll, allerdings hat es bisher keine rechtlichen Änderungen diesbezüglich gegeben. Letzte Nacht ist es im Zürcher Kreis 10 zu einem Stromausfall gekommen. Er dauerte knapp 2,5 Stunden. Kurz nach 5 Uhr war er behoben. Grund war eine technische Störung an einer Stromleitung, schreibt das Elektrizitätswerk der Stadt Zürich auf seiner Website. Die Schweiz trifft im 16. Finale an der Fußball-WM auf Algerien und damit auf einen alten Bekannten. Trainer der Algerier ist der ehemalige Nazi-Coach Wladimir Petkovic. Algerien qualifizierte sich dafür in einer spektakulären Partie gegen Österreich mit einem 3:3 Unentschieden. Mit dem 3:2 in der 93. Minute warfen sie Gegner Österreich vermeintlich aus dem Turnier. Die Österreicher glichen aber in der 96. Minute noch aus, womit beide Teams weiterkommen.
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3: Die Abkühlung kommt. Es wird zwar heute nochmals sonnig und bis zu 37 Grad heiß. In der Nacht könnte es dann aber ein paar Regentropfen geben. Und morgen wird es dann maximal 29 Grad warm und es gibt ab dem Nachmittag Regen und Gewitter. Auch am Dienstag und am Mittwoch wird es regnerisch und weniger als 30 Grad warm.
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3: Freifahrt, wir haben keine Meldungen von der Strasse. Kommt gut ans Ziel.
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5: Im Studio ist der Jonathan Ernst. Die Zahl der Todesopfer beim Erdbeben in Venezuela vor 3,5 Tagen steigt weiter. Zuletzt wurden laut den Behörden 1.430 Tote gezählt. Über 3.200 Menschen wurden verletzt. Auch heute haben Rettungsteams unter Zeitdruck mehrere Menschen lebend aus den Trümmern geborgen. 30.000 venezolanische Einsatzkräfte sind im Einsatz. Zudem beteiligen sich mehr als 2.000 Rettungsexperten aus 21 Ländern an der Suche nach Verschütteten. In vielen Städten finden an diesem Wochenende Pride-Paraden statt. Auch in Ungarn, wo die Pride eigentlich verboten ist. Zehntausende Menschen zogen dennoch durch die Straßen der Hauptstadt Budapest. Ex-Ministerpräsident Viktor Orban, der das Verbot in Kraft gesetzt hatte, wurde inzwischen abgewählt. Der nun amtierende neue Ministerpräsident Peter Modrar hatte zwar angekündigt, dass niemand in Ungarn stigmatisiert werden soll. Allerdings hat es bisher keine rechtlichen Änderungen diesbezüglich gegeben. Letzte Nacht ist es im Zürcher Kreis 10 zu einem Stromausfall gekommen. Er dauerte knapp 2,5 Stunden. Kurz nach 5 Uhr war er behoben. Grund war eine technische Störung an einer Stromleitung, schreibt das Elektrizitätswerk der Stadt Zürich auf seiner Website. Die Schweiz trifft im 16. Finale an der Fußball-WM auf Algerien und damit auf einen alten Bekannten. Trainer der Algerier ist der ehemalige Nazi-Coach Wladimir Petkovic, was auch seinen Nachfolger Murat Yakin freut.
6: Natürlich das Wiedertreffen mit dem Vlado, kennen uns persönlich und ja, ein interessanter Gegner. Algerien mit vielen individuellen Stärken und ja, wir nehmen die Herausforderung an und freuen auf die Begegnung.
5: Algerien qualifizierte sich dafür in einer spektakulären Partie gegen Österreich mit einem 3:3 Unentschieden. Mit dem 3:2 in der 93. Minute warfen sie Gegner Österreich vermeintlich aus dem Turnier. Die Österreicher glichen aber in der 96. Minute noch aus, womit beide Teams weiter sind.
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5: Die Abkühlung kommt. Es wird zwar heute nochmal sonnig und bis zu 37 Grad heiß. In der Nacht könnte es dann aber ein paar Regentropfen geben. Und morgen wird es dann maximal 29 Grad warm. Und es gibt ab dem Nachmittag Regen und Gewitter. Auch am Dienstag und am Mittwoch wird es regnerisch und weniger als 30 Grad warm.
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5: Wir haben keine Meldungen von der Strasse. Allen unterwegs wünsche ich eine gute und sichere Fahrt.
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5: Im Studio ist der Jonathan Ernst. Die Zahl der Todesopfer beim Erdbeben in Venezuela vor 3,5 Tagen steigt weiter. Zuletzt wurden laut den Behörden 1.430 Tote gezählt. Über 3.200 Menschen wurden verletzt. Auch heute haben Rettungsteams unter Zeitdruck mehrere Menschen lebend aus den Trümmern geborgen. 30.000 venezolanische Einsatzkräfte sind im Einsatz. Zudem beteiligen sich mehr als 2.000 Rettungsexperten aus 21 Ländern an der Suche nach Verschütteten. Deutschland hat die heißeste Nacht hinter sich, die jemals gemessen wurde. Der Rekord wurde laut dem Deutschen Wetterdienst im ostsächsischen Kubschütz aufgestellt. Die Temperatur sank nicht unter 29,4 Grad. Der bisherige Rekord stammt aus dem Jahr 2003. Damals wurde es nicht kühler als 27,2 Grad. In Deutschland wurde gestern auch am Nachmittag ein neuer Hitzerekord aufgestellt. In Sachsen-Anhalt wurden 41,5 Grad gemessen. In der Schweiz gab es auch 19 Hitzerekorde an Messstellen. Am heißesten wurde es in Basel-Binningen mit 39 Grad. In vielen Städten finden an diesem Wochenende Pride-Paraden statt. Auch in Ungarn, wo die Pride eigentlich verboten ist. Zehntausende Menschen zogen dennoch durch die Straßen der Hauptstadt Budapest. Ex-Ministerpräsident Viktor Orban, der das Verbot in Kraft gesetzt hatte, wurde inzwischen abgewählt. Der nun amtierende neue Ministerpräsident Peter Modrar hatte zwar angekündigt, dass niemand in Ungarn stigmatisiert werden soll. Allerdings hat es bisher keine rechtlichen Änderungen diesbezüglich gegeben. Die Schweiz trifft im 16. Finale an der Fußball-WM auf Algerien und damit auf einen alten Bekannten. Trainer der Algerier ist der ehemalige Nazi-Coach Wladimir Petkovic, was auch seinen Nachfolger Murat Yakin freut.
6: Natürlich das Wiedertreffen mit dem Vlado, kennt uns persönlich und ja, ein interessanter Gegner. Algerien mit vielen individuellen Stärken und ja, wir nehmen die Herausforderung an und freuen auf die Begegnung.
5: Algerien qualifizierte sich dafür in einer spektakulären Partie gegen Österreich mit einem 3:3 Unentschieden. Mit dem 3:2 in der 93. Minute warfen sie Gegner Österreich vermeintlich aus dem Turnier, die Österreicher glichen aber in der 96. Minute noch aus, womit beide Teams weiter sind.
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5: Es wird heute nochmal sonnig und heiß bis zu 37 Grad. Die Abkühlung die kommt dann aber in der Nacht. Es könnte ein paar Regentropfen geben. Morgen wird es dann noch maximal 29 Grad und es gibt am Nachmittag Regen oder sogar Gewitter. Auch am Dienstag und am Mittwoch wird es regnerisch und es geht nicht mehr über 30 Grad auf das Thermometer.
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5: Freifahrt. Wir haben keine Meldungen von der Strasse. Kommt gut ans Ziel.
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7: Das ist der Doppelpunkt. Mein heutiger Gast ist der Thomas Zurbuchen, Astrophysiker, ETH-Professor. Vorher war er Wissenschaftsdirektor bei der NASA, ein äußerst spannender Mann. Mit ihm unterhalten sich im Verlauf dieser Stunde Roger Schawinski.

0: Bei mir ist der Thomas Zurbuchen und das ist, glaube ich, dein Leitsong. Tougher than the rest, härter als alle anderen. Oder kann man das sagen, dass du das drum gewählt hast?
1: Ja, also fast das ganze Jahr habe ich diesem Song zugelassen. Fast jeden Tag einmal mindestens.
0: Ist das aber deine Therapie?
1: Ja, mir hilft es. Also ich habe immer so ein bisschen das Gefühl, was wichtig ist, wenn man irgendwo am Berg ansteht, dass man vorne liegt und drin liegt und nicht einfach sich zurückschlagen.
0: Genau, also darum auch meine erste Frage natürlich. Thomas, wer bist du?
1: Also ich bin einfach ein Wissenschaftler, einer, der das Heilige Schwendi im Berner Oberland ist geboren und einen Weg gemacht über kleine und grosse Schritte wieder zurück in die Schweiz, natürlich über Amerika und NASA.
0: Genau, dein Traumberuf war Militärpilot, das hast du nicht geschafft.
1: Das habe ich nicht geschafft, zu gross war am Anfang. Aber ich habe nicht gewusst, wie man es macht. Ich habe niemanden gekannt. Ich habe einfach nie jemanden gekannt, der es gemacht hat. Darum ist es unglaublich schwierig, den Weg zu finden.
0: Mhm. Dein Vater war ein ganz spezieller Mensch, und auch deine Mutter, oder?
1: Ja, beide waren unglaublich gute Menschen. Beide sind nicht mehr mit uns, aber er natürlich aus Gründen von der Freikirche. Wirklich sein Lebenswerk war die Freikirche, also die evangelische Gemeinde.
0: Und du hast gesagt, ich glaube nicht an die Schöpfungsgeschichte, ich glaube an Naturwissenschaft, oder?
1: Ja, das war eine von den Sachen, einfach im Allgemeinen. Ich glaube, unglaublich Mühe immer, also auch noch heute immer, wenn man jemand sagt, du musst an das und das glauben. Also meine Instinkte sind immer, wenn man muss etwas wirklich hundertprozentig glauben, so Zweifel aufkommen, Fragen aufkommen.
0: Also du hast mal den Satz gesagt, ein ziemlich eindrücklicher, aber auch härter Satz. Als ich nach Amerika ging, brach der Kontakt zu meinen Eltern ab. Sie haben mich verstoßen und gesagt, wenn ich meine Meinung nicht ändere, brauche ich nicht zurückzukommen. Also das musste ich total verletzt haben, wahrscheinlich bis auf den heutigen Tag.
1: Ja, natürlich, das sind so die sättigen Sachen, die Wunden geben. Und ehrlich gesagt, die Wunden, das sind auch die Leute antreiben. Also ich kenne fast alle Leute, die unglaublich spektakuläre Sachen gemacht haben, haben sättige Wunden. Ich kenne deine nicht, aber ich bin fast sicher, es geht auch die.
0: Aber hat es dann irgendwann mal doch noch eine Art Versöhnung gegeben?
1: Ganz am Schluss, zwei, drei Tage vor dem Tod, habe ich einen Anruf bekommen. Und mein Vater hat gesagt, komm her und hat wirklich gesagt, schau, ich habe alles probiert, richtig zu machen, aber ich habe viele Fehler gemacht, das tut mir leid.
0: Aber kannst du als Astrophysiker das nachvollziehen, dass Menschen glauben, das, was in der Bibel steht, dass das die Realität ist, wie die Welt erschaffen worden ist?
1: Es gibt viele Sachen, die ich nicht nachvollziehen kann. Zum Beispiel, es gibt Leute, die mir immer noch sagen, ich glaube nicht, dass der da rund ist. Ich glaube nicht, dass wir auf dem Mond waren. Ich glaube das und alles das nicht. Und ich glaube, es gibt einfach die Art und Weise, wie Leute mit der Realität umgehen, ist ganz anders. Es gibt einfach Leute, die gerne an einem Ort sich dranhängen, auch wenn es ehrlich gesagt einfach nicht Realitäten sind, die man kann beweisen kann, sie sich selber auch beweisen.
0: Aber gerade in Amerika, vor allem im Süden, ist eben die Schöpfungsgeschichte dort sehr präsent. Also einerseits der Hort von der wichtigsten und fortgeschrittensten Wissenschaften, andererseits von dem Glauben, der völlig was anderes aussagt.
1: Ja, genau, Amerika ist das Land von den Gegensätzen. Und das merkt man dort. Wir sehen so hier, es gibt wirklich Leute, und ehrlich gesagt eben nicht nur die Unbildeten. Es gibt auch ganz bildete Leute, medizinische Leute, die einem Scheissdreck erzählen und denken, um Gottes Willen, ich will einen anderen Doktor, weil der versteht nicht Wissenschaft, der mit mir redet hier.
0: Also du bist nach Amerika gegangen, ist das eigentlich zwangsmässig gewesen, dass du das Gefühl hast, nur dort kann ich mich wirklich dann auch irgendwie weiterbilden?
1: Ich bin schon weg gewesen, also schon in der Schweiz bin ich weg von den Eltern, aber ich wollte an einem Ort hergehen, um Englisch zu reden, einfach weil ich das Gefühl hatte, keine englische Sprache von der Wissenschaft, ich habe zu wenig Englisch können. Ich habe keine Stelle bekommen zu England, darum bin ich auf Amerika.
0: Also, und nach 24 Jahren bist du wieder in die Schweiz zurückgekommen. Hast du es je bereut, ein bisschen oder vielleicht sogar ganz?
1: Nein, es gibt schon Momente, also insbesondere wenn es heiss ist im Sommer, denke ich, um Gottes Willen, wieso bin ich hier? Aber Tatsache ist, ich hatte wirklich ein Ziel gehabt, wieder zurückzuzahlen und auch vorwärts zu zahlen. Ich habe viel bekommen von der Schweiz und ich habe nie in der Schweiz gearbeitet. Ich habe das Gefühl, ich habe das auch ein bisschen geschuldet.
0: Also wir haben vor zwei Jahren unsere erste Sendung gemacht. Dort haben wir schon geredet über die mangelnde Air-Condition in der Schweiz. Und du hast gesagt, völlig unsinnig, man kann gar nicht arbeiten in dieser Hitze. Jetzt wird es immer heißer. Also die Schweiz scheint das Produkt Hitze und die Auswirkungen von der Hitze überhaupt nicht können richtig anzupacken, oder?
1: Ja, es ist also einfach, was das Traurige daran ist, wir töten wirklich Leute. Also es gibt so Schätzungen jetzt, in der Zwischenzeit sind die rausgekommen, dass jetzt in Europa mehr Leute getötet werden pro 100'000 als zum Beispiel in Amerika mit Gun Violence, also mit Leuten, die erschossen werden.
0: Eben, der Vergleich, das ist ja irre.
1: Ja, es ist also signifikant mehr Leute. Ich meine, die Tatsache ist, mir geht es nicht darum, einfach bequem zu sein. Es geht nicht um das. Es geht darum, fragen, wie wichtig ist Produktivität und wie wichtig ist, dass man mit unseren alten Leuten wirklich zu denen Sorge trägt. Mich kann nicht, dass es Spitäler gibt, die neu gebaut werden ohne Airconditioning. Das ist einfach hinsinnig.
0: Eben, es wird immer heißer und man hat ja die Möglichkeit, unter anderem mit Solarenergie, die ja dann vor allem vorhanden ist, wenn man sie braucht, eben für die Aircondition das ganze Problem zu bewältigen. Siehst du da nichts in der Schweiz, wo diese Richtung unternommen wird?
1: Wir sehen es langsam, dass die Leute anfangen, darüber reden. Und ehrlich gesagt, es muss eben auch kommen von den Organisationen, die ältere Leute vertreten. Weil ehrlich gesagt, die schaden am meisten dabei. Und wir müssen darüber reden. Das ist keine Energiefrage. Wir haben genug Energie im Sommer, für die Probleme zu lösen. Und ehrlich gesagt, es ist eben etwas, was sogar schon im Juni in Zukunft, sogar schon im Mai passiert.
0: Also eben, das haben wir ja dieses Jahr, eben die heftigste Hitzewelle schon im Juni. Und dann flüchtest du, aber immer erst, glaube ich, Anfang Juli nach Amerika, um im Kühlen weiterzuarbeiten. Weil an der ETH ist es auch so, oder?
1: Ja, mein Büro war schon Anfang Juni über 30 Grad. Also schon wenn es das noch nicht erst 30 Jahre war, ist mein Büro schon 30 Grad. Und das heisst, wenn man, also es gibt Statistiken, das ist einfach nicht nur, was ich, ob es bequem ist oder nicht. Bei 30 Grad ist Produktivität ungefähr 50%.
0: Okay, auch bei dir, also du, der tougher bist, dann der Rest.
1: Ja, also was ich muss machen, ich muss einfach früh am Morgen auf in den Wald gehen rennen und probieren, das meiste durchzubringen, bevor es heiß wird, bevor eins oder zwei.
0: Aber sind die Amerikaner einfach gescheiter? Der ganze Süden von Amerika, von Texas über Florida bis zu Kalifornien, ist eigentlich ja erst gross geworden wirtschaftlich wegen Aircondition.
1: Es ist halt viel, viel heißer dort. Also das Problem
0: hat
1: ist...
0: Hat man es früher gemerkt?
1: Wir haben es früher gemerkt und wir haben es sofort gelöst. Und ehrlich gesagt, nicht gut gelöst. Ich will nicht die amerikanischen Lösungen herbringen. Es fehlt viel Energie. Die Energie, die gebraucht werden, die Kompressoren, sind viel, viel zu grob für das Problem, das wir hier haben. Aber es gibt Lösungen. Ich habe in der Zwischenzeit mit Bauleuten geredet. Es gibt Lösungen, die man einbauen kann. Einfach die Frage ist, gibt es Bewilligungen, insbesondere um die Städte wie Zürich, wo Hitzeinseln sind, wie keine anderen.
0: Das ist nicht deine Fachkompetenz, der Bereich, aber trotzdem hast du das Gefühl gehabt, willst du auch da irgendwie etwas bewegen können?
1: Ja, einfach wirklich das Gefühl. Also Teil von mir, der wichtigsten Leute in meinem Leben sind alt. Und einfach, dass man einfach das Gleiche tut, das ist ironisch, dass die quasi früh sterben. Meine, die Statistiken sind absolut klar. Das Problem ist, man sieht, sie liegen nicht am Boden tot und haben auf sie blüht und sagen, ich bin Hitze tot gefolgt. Die allermeisten Leute, die so sterben, sterben nicht so. Es ist nicht klar, aber statistisch gesehen ist es absolut klar.
0: Eben, ist ein grosses Problem. Und dann sagen wir, ja gut, die Schweiz soll mal Atomkraftwerke bekommen. Das ist ja dann frühestens in 25 Jahren der Fall. Ich glaube, da muss man schneller irgendwie Lösungen bringen, oder?
1: Aber eben, das Problem, das wir jetzt anschauen, dass im Sommer, wir haben genug Energie, wir haben zu viel Energie im Sommer. Wir können die Energie brauchen, ohne jegliche neue Energiequelle auszubauen.
0: Das heisst, wir haben also Gesetze nicht geändert in Sachen Aircondition, obwohl Möglichkeiten, Energie im Sommer zu brauchen, ganz anders geworden sind.
1: Aha, genau. Es ist wirklich, es braucht einfach der politische Wille. Ich verstehe, nicht jedes politische Problem wird sofort gelöst. Das ist eines von denen, wo ich glaube, muss gelöst werden. Und ehrlich gesagt, es wird wichtiger über die Zeit.
0: Gut, bei mir ist der Thomas Zurbucher. Er löst Probleme vor allem im Weltall. Und über das wollen wir mit ihm reden. Was ist der zweite Titel, den du mitgebracht hast?
1: Natürlich, Starman, David Bowie ist eine von meinen Hymnen.
0: Bist du der Starman auch?
1: Ich weiß nicht, aber sicher der Bowie.

0: Bei mir ist der Thomas Zurbuchen, der Starman, der unter anderem Folgendes gesagt hat: Wer im All führend ist, definiert die Regeln auf der Erde. Die Schweiz hat alle Voraussetzungen, eine zentrale Rolle in dieser neuen Arena zu spielen. Hallo? Stimmt das?
1: Ja, absolut. Also, ich habe wirklich das Gefühl, dass die Industriekapazitäten, die die Schweiz hat, auch das Ausbildungssystem und das Innovationssystem alles zuliefern, für da wirklich mitspielen.
0: Ja, aber sind wir wirklich da dabei, voll dabei?
1: Wir können sein. Also, wir sind noch nicht beim Potenzial, das wir haben. Überhaupt nicht.
0: Also, was könnte denn die Schweiz anbieten? Also, sie können keine Raketen da in der Schweiz entwickeln. Vielleicht eben so ein paar Teile innerhalb von so einem Projekt, oder?
1: Also, die Art und Weise, wenn ich darüber denke, es gibt wirklich ganze Gebiete, wo die Schweiz Nischen kann ganz übernehmen. Und das ist das, was die Schweiz wirklich ausmacht, die anderen Industrien auch. Also, und die Gebiete haben zum Beispiel haben zu tun mit Zeitmessungen im Weltraum, haben zu tun mit gewissen Robotikthemen. Ich habe wirklich das Gefühl, Robotik und fliegende Drohnen.
0: Ah, ja?
1: Die Schweiz ist einer der ganz grossen Zentren. Aber wir haben es nicht im Weltraum geschafft, einfach weil wir von Regierung aus einfach ein System brauchen, das vor 30 Jahren gemacht wurde. Nicht
0: also erst. Robotik habe ich gemeint, ich habe gelesen, dass China mittlerweile führend, oder?
1: China ist unglaublich stark an vielen Orten, inklusive Robotik. Ich würde sagen, so wenn man so die fünf grossen Zentren nimmt, sind wahrscheinlich zwei immer noch zu Amerika, zwei vielleicht in der Zwischenzeit zu China. Eins oder zwei, es gibt um Bayern herum gibt es ein Zentrum und hier ist eins. Alle anderen sind unter ferner Liefen.
0: Und unsere Regierung in anderen Ländern wird das natürlich gefördert von der Regierung, vom Staat, wie es in der Schweiz.
1: Also, ich habe wirklich das Gefühl, das Innovationssystem um die ETH und die Universität um, zum Beispiel Uni Zürich, aber anderen Orten, sind wirklich spektakulär gut. Und wir haben einfach Mühe, weil wir nicht Schwerpunkte setzen können. Also, es geht weniger mehr darum, dass man gewisse Firmen unterstützt, aber einfach, dass man Schwerpunkte setzt, auch in der Schweiz. Das ist etwas, was wir früher können und in der Zwischenzeit nicht mehr können.
0: Wer müsste das machen?
1: Also ich habe wirklich das Gefühl, es ist etwas, das in Bern muss diskutiert werden. In gewissen Kantonen sind gut in dem übrigens. Luzern ist super, Zug. Auch Zürich an gewissen Orten hat Schwerpunkte gesetzt. Aber das ist eine Diskussion. Ehrlich gesagt, wir haben unglaublich Mühe, insbesondere an Gebieten, die schnell laufen, an denen hängen nachzugehen. Also ich habe noch selten, ich bin 3 Jahre in der Schweiz, noch selten weniger Änderung sehen, 3-Jahre-Periode an irgendeiner
0: also
1: Regierung.
0: Also das heisst, wenn man sich nicht ändert, dann geht man hinten runter. Wie ist denn eigentlich die Rolle vom Risikokapital? Das ist ja eigentlich entscheidend in Amerika vor allem, oder? Dass Risikokapital zur Verfügung steht, um solche Sachen zu fördern. Und man hört immer wieder in Europa, und vor allem in der Schweiz ist das nicht der Fall.
1: Es ist wahr, dass wir ein weniger grosses Risikokapital insbesondere haben von Firmen, die von Anfang wachsen. Ganz am Anfang haben wir genug. Aber Firmen, die von Anfang wachsen, so Series B und C, also irgendwie, was es 50 Millionen braucht, 200 Millionen, da haben wir einfach Mühe. Aber die Tatsache ist, es gibt eben auch Geld, das über Atlantik kommt. Es gibt Geld, das von Israel herkommt. Es gibt anderes Geld, das kommt auch hierher, wenn wir wollen. Meine Tatsache ist, vielleicht am Schluss tun wir eine Fabrik am anderen Ort herstellen als in der Schweiz, wenn es um Massenproduktion geht. Und das ist auch kein Problem.
0: Aktuell haben wir ja erlebt den Börsengang von SpaceX, wo da fast 2 Trillionen Wert bekommt. Eine Firma, die viel Verlust macht, hat selber auch Aktien gekauft.
1: Ah, ja.
0: Wirklich? Ah, du glaubst an das?
1: Ja, natürlich. Also, was eben wichtig ist, Leute schauen an SpaceX und denken, sie kaufen Raketen. Und es geht nicht um das. Also, die Raketen sind wieder ein Wassergrab und Burg. Burg sind Kommunikationssysteme und sind Datensysteme, die gebaut werden. Und Tatsache ist im Moment, ist SpaceX die Einzige, die wirklich das machen kann, ohne Kinderung. Also die können wirklich gehen, jede Woche. Keine andere Raketenfirma, kein anderes Land kann das.
0: Also du kennst ja den Elon, glaube ich, seit vielen Jahren. Die Versprechungen, die er da gemacht hat, zum Beispiel in Sachen Datenzentren im All. Was haltest du von dem?
1: Es ist sehr futuristisch, sehr zukunftsgerichtet. Auf der Zeitskala, die er Versprechen gemacht hat, unrealistisch und wahrscheinlich nicht nötig. Also ich habe wirklich das Gefühl, es gibt viele Fragen, die es dabei gibt, wo wichtig sind, wo man noch nicht
0: die
1: Antwort darauf
0: haben. Ich sehe ja die grossen Datencenter in Amerika, die kommen. Das sind unglaublich grosse Werke und das sind ja fast, hat man mal gehört, einer so gross wie Manhattan oder was weiß ich. Also Sachen, die dann unglaublich viel Energie brauchen. Und wie bringt man so etwas in den Weltraum? Kühlt man das dann dort auch? Wie soll denn das gehen?
1: Also die Art und Weise, wenn man sich das vorstellen muss, ist einfach ein ganzes Serie von Satelliten, die gross sind und selber so Solarpanels haben, die so gross sind wie Fußballfelder. Und auch gleichzeitig dazu, senkrecht dazu, Kühlpanels, die auch so gross sind wie Fußballfelder. Also die Energie kommt von der Sonne und wird zurückgestrahlt ins Universum, wo es kalt ist, unglaublich kalt ist. Und so wird die Energie gemacht. Aber die Tatsache ist, wir haben nicht genug Produktion, für das zu machen, heute.
0: Also aber wenn du sagst, so gross wie Fußballfelder, wie gross sind denn heute die grössten solchen Installationen im Weltraum?
1: Also bei einer Space Station sind Panels ungefähr so gross. Also die Tatsache ist, wir haben schon, aber nur bei einem Satellit gemacht. Wir brauchen 1000 Satelliten, die das können. 100'000.
0: Und Elon, hast du das Gefühl, der hat ja bei Starlink etwas gemacht, wo dann weltweit durchschlagend zu einem Erfolg geworden ist. Der könnte das da auch bringen in diesem Bereich?
1: Ich bin sicher, technisch bringen wir es her. Wie gesagt, es gibt, also in der Art und Weise, wenn wir denken, es gibt, wie viel Wunder braucht es? Das ist wahrscheinlich so ein 500-Problem. Also es gibt wirklich Sachen, wo man keine Ahnung hat, wie man es bauen. Ehrlich gesagt, über Massenproduktion von grossen Solarpanels, wir wissen nicht, wie wir das machen. Das ist unglaublich schwierig von der Produktion her, aber auch einfach das Engineering, also einfach wie man es baut, dass es keine elektrischen Durchschläge gibt und so weiter. Es gibt fünfseitige Probleme, Thermalprobleme. Und ehrlich gesagt, es funktioniert nur, wenn der Stromkosten auf der Erde aufgehen.
0: Aha, also, und aber man muss das natürlich dann auch in den Weltraum rausbringen. Die heutigen Raketen oder die geplant sind, sind die gern genug gross, um so viel in den Weltraum überhaupt rauszubringen? Und dann tausendfach.
1: Um das geht es bei Starship, um das geht es bei New Glenn. Also es gibt grosse Raketen, Europa keine solche grossen Raketen. Aber ehrlich gesagt, das Gefühl, in Amerika wahrscheinlich so in 15 Jahren gibt es 3 oder 4 grosse solche Systeme. Ja.
0: Und der Elon wird eines von denen sein, wer sind denn die anderen? NASA selber, NASA, wo ja du eben Wissenschaftschef gewesen bist, welche Rolle spielt denn NASA in diesem Bereich?
1: Also ehrlich gesagt, habe ich das Gefühl, sobald es 2 oder 3 grosse Systeme gibt in der Privatindustrie, wird das NASA-System nicht mehr nötig sein. Weil der Unterschied davor ist ein Faktor 10 Kosten.
0: Also, wieso ist eigentlich NASA so viel teurer als der Elon?
1: Ich glaube, zuerst hat es zu tun einfach mit Massenproduktion. Ich meine, wenn ich ein Auto bauen würde, das so gut ist wie ein BMW, dann kostet der auch 10-mal mehr, wenn ich nur ein Settings baue, alles von Hand. Aber wenn ich es Massen produziere, kommen die Kosten oben runter. Und das ist genau das Gleiche mit Raketen. Massenproduktion, Wiederverwendbarkeit ist das Zweite, was NASA nicht hat, was er hat. Und dann gibt es 2, 3 andere.
0: Aber die Idee hätte auch jemand anderes können haben. Auch ihr bei der NASA hättet die Idee können haben, bei der Wiederverwendbarkeit.
1: Und die Idee ist von NASA zuerst gekommen. Aber die Tatsache ist, für das wirklich zu industrialisieren, braucht es eben schon eine Firma. Und darum sind Firmen auch wichtig.
0: Also, die NASA, die plant ja vor allem Mondlandung. Letzte Mondlandung ist, glaube ich, 1974. Also unglaublich lang her. Und jetzt dauert das wieder sehr lang, obwohl die Technologie ja 1000-mal besser ist als damals. Warum?
1: Wenn wir das Gleiche machen wie 1974, wären wir viel, viel schneller. Und dann können wir mit einem Start alles zusammen machen, genauso wie 1974. Aber wir wollen eben nicht das Gleiche machen. Wir wollen mit einem viel grösseren Lander landen als dort. Wir wollen mit dem landen, wo wirklich die Leute unterstützen für viele Wochen, nicht nur für 2, 3 Tage. Und wenn man das will, dann ist das Problem unglaublich viel, viel komplizierter.
0: Und warum will man das machen? Was erhofft man sich da an Erkenntnis?
1: Wirklich die Idee ist, dass der Mond quasi in Bereich kommt, in wirtschaftlich und im Erforschungsbereich von Erde. Und das heisst einfach, dass man länger muss dort sein, dass man häufiger hergeht und dass man dort bleibt. Also wir gehen nicht einfach einmal her, gehen eine Fahne herstellen und machen Foto von Fußabdrücken, dann gehen wir wieder.
0: Aber rein wissenschaftlich, ist das interessant oder wirtschaftlich? Ist das im Vordergrund?
1: Ich glaube, das wirtschaftliche Versprechen oder Monds brauchen als Basis für Forschung ist das, was einem treibt. Es gibt wissenschaftliche Fragen, die wichtig sind. Die meisten wissenschaftlichen wichtigsten Fragen sind nicht auf dem Mond.
0: Okay, und will man auch schauen, ob es wirklich noch Wasser gibt, am Südpol vom Mond?
1: Ja, wir sind eigentlich sicher, dass es Wasser gibt. Die Frage ist einfach, wie ist es im Regolith, also wie ist es im Stein verteilt und können wir es wirklich brauchen? Wenn wir es können brauchen, ist es unglaublich wichtig.
0: Okay, also die Chinesen wollen das Gleiche machen. Ist da jetzt ein neuer Wettkampf? Früher war es mit den Russen, Sputnik 1957. Die Amerikaner haben hinterher gehinkt und sind dann erst ein bisschen später gekommen. Jetzt will man aber wieder die Ersten sein da.
1: Ja, es ist lustig. Also, jetzt gibt es so 2 Arten darüber zu reden. Oder die Frage ist, wer ist der 2 auf dem Mount Everest? Keine Ahnung, ich kenne den Ersten. Aber das Erste ist schon vorbei. Aber ich glaube, politisch gesehen ist es wichtig. Und ehrlich gesagt, alle NASA-Chefs reden darüber. Ich habe manchmal in kleinen Büro gesagt, wieso reden wir so darüber? Ich habe das Gefühl, es ist einfach nur dumm. Aber tatsächlich ist jetzt das Gefühl, sie bekommen mehr Geld, bis jetzt hat es nicht funktioniert.
0: Also aber doch, das Geld mit der Artemis-Mission 2028, dass man nochmal eben die grosse Mond-Expedition macht, wo man den Leuten wochenlang dort oben lassen wird, oder?
1: Ja, das ist wirklich das Ziel. Also 28, ehrlich gesagt, mit der Explosion von New Glenn vor ein paar Wochen, ein bisschen weniger wahrscheinlich, weil wir brauchen wirklich die privaten Raketen eben auch. Es geht nicht die grossen Raketen, wir können nicht genug von denen produzieren. Jede von denen braucht also nur höchstens eine pro Jahr, wenn wir Glück haben. Und jede von denen braucht, wie gesagt, 4 Milliarden und so weiter. Also es ist wirklich teuer. Es braucht die Privaten mit viel, viel weniger Geld.
0: Aber man redet ja vor allem ja nicht nur vom Mond, sondern vom Mars, oder? Ist das eigentlich das richtige Ziel, das man im Auge hat?
1: Ja, wenn ich herauslesen kann, möchte ich nur auf den Mars. Ich meine, Tatsache ist es wissenschaftlich viel, viel spannender. Weil ein Zwilling von der Erde, der in einen Wüstenplanet ist, gekommen, wir sagen immer, also der Elon sagt immer, der hat den falschen Namen, es heisst Wasser. Es ist vor allem Wasser, nicht vor allem Erde. Mhm. Und Tatsache ist, also wir haben einen Wüstenplanet und einen Wasserplanet und nachher haben wir nebendran noch einen Höhenplanet, also Venus. Und alle haben ein bisschen ähnlich angefangen.
0: Warum? Wasser ist am besten, oder? Weil ohne Wasser geht es nicht, oder?
1: Wasser ist unglaublich wichtig. Und eben der Mars, wir wissen seit 10, 15 Jahren, dass Mars auch Wasser hat, viel Wasser, 150 Meter Ozeane, fast auf 50% vom Planet.
0: Ah ja, also, aber dort hinzufliegen, das dauert ein bisschen länger, 2 Jahre, glaube ich, rechnet man. Die Elon will dort sterben, will dort aber vorher noch irgendwie etwas anstellen, sagt man, will den Menschen die Möglichkeit geben, dort zu leben. Glaubst du das? Oder willst du das? Oder ist nicht einfach das Leben auf dem Mars 1000-mal schlimmer als auf dem schlimmsten Ort der Welt?
1: Ah ja, es ist unglaublich viel, viel schwieriger. Es ist unglaublich ungesund. Es ist 2 Jahre für hin und her zu gehen, also 7 Monate für her zu kommen. Und es ist wirklich sehr bestrahlt und so weiter. Also nein, es ist nicht mein Ziel vom Leben.
0: Eben, aber jetzt auch, wenn wir schauen, das sind wahrscheinlich jüngere, gut trainierte Astronauten da drin. Aber man hat niemanden gehabt, der dann so lange auf die Art und Weise unterwegs ist und wieder muss zurückkommen, oder? Hat man da irgendwelche Erfahrungen oder Erwartungen, wie das soll gehen?
1: Also es gibt viele Erfahrungen in der Raumstation, die wir gemacht haben, über lange Zeit. Astronautinnen auf lange Zeit. Also eine, die in der Schweiz war, vor ein paar Wochen, ist 600, fast 2 Jahre im Weltraum gewesen, aber in verschiedenen Teilen. Und ehrlich gesagt, wir haben auch eben Erfahrungen über Schwierigkeiten. Viele von den Augen der Astronauten funktionieren nicht mehr und nach Jahren nicht mehr zurück auf der Erde. Und Knochen und das ganze System um Lungen und Herz ändern sich und so weiter.
0: Also die NASA-Mission ist ja mal stecken geblieben vor einiger Zeit. Aber wenn jemand auf dem Weg zum Mars stecken bleibt oder auf dem Mars stecken bleibt, dann wird es noch ein bisschen schwieriger.
1: Ja, es ist einfach wirklich ein Todesurteil. Also so die Geschichte der Marzianer, oder wie das Buch heisst, wirklich eine Vision für die Zukunft, wo mehrere Nationen auf dem Mars kommen, dann können wir es wieder retten. Aber Tatsache ist, bei den ersten Missionen gibt es kein Rettungspotenzial.
0: Bei mir ist der Thomas Zurbuchen, der das alles ganz näher studiert hat und alles natürlich darüber weiss. Machen wir zwischen der Musik, was ist der nächste Titel?
1: Das ist jetzt so eine Hymne von Innovation. Bob Dylan, The Times, They Are Changing.
0: Okay, und der hat dich beeindruckt, der Titel. Mich auch. Ich habe ihn im Film gesehen von Bob Dylan. Wir sind Tränen gekommen, wo der Titel gekommen ist, weil das ist in meiner Jugend ist das gewesen, das Versprechen. The Times Are Changing. Die Zeiten werden besser und heute hat man das Gefühl, es ist nicht alles eingetroffen.
1: Ja, aber ich meine, Tatsache ist, für jede Generation The times are changing. Die früher Gewinner waren, werden Verlierer und umgekehrt. Ich meine, Tatsache ist, die Revolutionen, die es jetzt gibt, in verschiedenen Technologien und anderen Orten, sie gibt wieder eine Chance für solche Sachen.

0: Bei mir ist der Thomas Zurbuchen und der Weltraum, der ist ja voller Faszination und die Reichen wollen natürlich überall dort dabei sein, wo es außergewöhnlich ist. Die gehen zum Teil jetzt schon so kurze Weltraumflüge machen. Wann wird es so weit sein, dass sie sagen, ich will jetzt mal auf den Mond, ich leiste mir das?
1: Es geht noch ein paar Jahre. Also Tatsache ist, wir haben wirklich Mühe, die Leute auf den Mond zu bringen und wieder zurück mit vernünftigen Budget. Also im Weltraum zum Beispiel zur Raumstation und wieder zurück ist zwischen 50 und 80 Millionen Grössordnung. Also ich meine, Tatsache ist...
0: Aber glaubst du, das wird kommen?
1: Ich bin sicher, es ist einfach Frage vor Zeit, oder? Wenn man jemanden fragt, kann man auf den Mars gehen? Ja, aber das ist eine Frage vor Zeit.
0: Reden wir gleich noch rasch über den Elon Musk, oder, den du ja eben kennst. Er war unter anderem auch dann tätig in der Regierung Donald Trump im zweiten Amtszeit. Doge, man hat wollte Kosten senken, es kam mit grossen Versprechungen, hat nicht funktioniert. Also, als er Twitter gekauft hat, hat er einfach drei Viertel der Leute rausrühren. Aber bei staatlichen Institutionen läuft es anders.
1: Ja, natürlich auch. Die Tatsache ist, er hat nicht genug Leute gehabt, die verstanden, wie die Regierung funktioniert. Und er versteht es auch nicht genug.
0: Eben, aber wie ist das eigentlich, dass der reichste Mann der Welt, mittlerweile ist er der erste Trillionär, dass er den ärmsten Leuten bei USAID, das ist eben Hilfsgüter, damit Leute können überleben können, in Krisengebieten das Geld weggenommen hat oder die Nahrung weggenommen hat?
1: Ja, aber es ist einfach das Problem. Also, die Idee von Doge, also, ich bin noch in der Regierung gearbeitet für viele Jahre. Die Idee von Doge ist ja nicht eine schlechte Idee. Ich hatte wirklich Probleme in der Regierung mit dem gleichen Problem. Und wenn man überlegt, wie kann man das machen? Ich weiss, dass man es organisch nicht machen kann, die Bürokratie. Man muss mit einem Messer dahinter. Aber er hat es falsch gemacht. Und ehrlich gesagt, von Anfang an ist es quasi innerhalb von Wochen ist das Ganze absorbiert worden von politischen Sachen. Wir haben DEI, also Diversitätsprogramm. Ja. Viele von diesen Programmen sind schlecht, aber die Tatsache ist, man kann nicht genug Geld sparen. Es ist einfach das falsche Problem. Und USAID ist so angeschaut worden aus demokratischer Einheit. Und einfach das heisst, das also, wir verschlossen. Aber die Tatsache ist, das ist einfach ein politisches Ziel. Hat nichts zu tun mit Geld sparen.
0: Wo du gesehen hast, dass eben der Trump und Elon zusammenarbeiten, was hast du gedacht, kommt das gut raus?
1: Ja, vorausgesehen auf einen Monat, wenn es so explodiert.
0: Also, ich meine, das war ein paar Monate daneben, aber nicht fest.
1: Ja, es ist wirklich, Tatsache ist, das geht nie so grosse Köpfe im gleichen Gebiet, wo quasi vor allem auf sich selber schauen.
0: Star Wars ist ein Begriff geworden, also im Kino, aber auch sonst. Krieg im Weltraum, das ist etwas, was dich sicher auch beschäftigt.
1: Ja, das ist, also ich weiss nicht, wenn ich darüber nachdenke. Es ist einfach eine Realität. Tatsache ist, jeder Krieg heute ist im Weltraum.
0: Was?
1: Jeder Krieg ist im Weltraum auch. Zum Beispiel Ukraine, die Art und Weise, wie sie zurückkämpfen gegen Russland, mit Mut übrigens, und etwas, was ich wirklich bewundere, hat viel zu tun mit neuer Technologie vom Boden. Also 85% der Russen, die getötet worden mit Waffen, die es noch nicht gegeben hat, Anfangskrieg.
0: Sind das Weltraumwaffen? Also natürlich Überwachungssystem, die hat es ja schon früher gegeben, etc. Aber das Richtige aus dem Weltraum, mehr kommt als nur Information.
1: Information kommt dort, Kommunikation kommt von dort. Und die beiden Sachen sind unglaublich wichtig, weil man kann quasi die Art und Weise, wie die Russen haben wollen, also überrennen, hat man können zurückgeben, weil einfach Informationen schneller waren. In der Zwischenzeit, weil die Leute verstehen, wird hier das Weltraum aufgerüstet, weil was zum Beispiel China sagt, hey, wenn wir einen Krieg haben, Amerika ist stärker im Weltraum als China. Also das Erste, was wir machen wollen, ist quasi eine Schwäche im Weltraum.
0: Und was macht man dann?
1: Es gibt ganz neue Systeme, die oben sind, die Waffensysteme sind. Also zum Beispiel wie kleine Kanonen. Es ist unglaublich einfach, einen grossen Satellit kaputt zu machen. Man muss einfach einen kleinen Satellit reinschicken. Also kaputt machen.
0: Und das wird schon geübt?
1: Ah, natürlich.
0: Und wer macht das? Machen das Chinesen, aber auch machen das auch die Amerikaner?
1: In der Zwischenzeit alle.
0: Und das ist einfach als Gefühl, wenn jetzt, sagen wir, so ein Konflikt würde kommen, wie China, Taiwan, würde das richtig eingesetzt?
1: Ja, absolut. Also wir erwarten alle, und ehrlich gesagt, es gibt Sachen, die einem noch mehr Sorgen machen. Zum Beispiel die Russen sind überhaupt nicht gut genug. Und das Einzige, wir reden nur mit den Russen, weil sie Nuklearwaffen haben. Mhm. Ich meine, die Tatsache ist, sonst sie sind nicht mehr wichtig. Es gibt die meisten europäischen Länder sind stärker als Russland wirtschaftlich. Oder viele europäische Länder. Aber das heisst, sie haben Nuklearwaffen. Sie sich überlegen, wie sie Nuklearwaffen brauchen können, für quasi die anderen Systeme, die voraus sind, rauszunehmen.
0: Aber eben einerseits Amerika, Starlink, aber ich habe jetzt irgendwo gelesen, dass die Franzosen da ziemlich viel aufgeholt haben.
1: Es gibt viele Länder, auch Deutschland, hat entschlossen, 25 Milliarden im Weltraum auszugeben. Und viel von dem hat zu tun mit Bewaffnung im Weltraum. Eben, Daten sind eben wichtig, Kommunikation ist wichtig. Und das Dritte sind wirklich die Sicherheit im Weltraum zu gewähren, für deutsche Systeme, Frankreich genauso.
0: Also ich habe da gelesen, das hat mich überrascht, dass du im letzten Jahr bei der NASA UFO Task Force gegründet hast. Ernsthaft?
1: Ja, ehrlich gesagt bin ich dazu gezwungen worden.
0: Ja. Also, ich denke, das habe ich mir genau so überlegt.
1: Ja, ich bin gezwungen worden. Auf der anderen Seite...
0: Von wem?
1: Von meinem Chef.
0: Von Mike Pence, oder von wem?
1: Nein, von Nelson, der Senator, der mein Chef war. Aber ehrlich gesagt habe ich mich überzeugt, dass es ironisch ist. Und der Grund, wie ich mich überzeugt habe, ich habe wirklich das Gefühl, Wissenschaft ist eine Wissenschaft, die nicht wegschaut von Sachen. Mhm. Wir können Fragen stellen, die auch peinlich sind. Ja. Und ehrlich gesagt, ich hatte das Gefühl, wir können Wissenschaft brauchen für alle Fragen, inklusive die. Darum habe ich es gemacht.
0: Und was
1: für
0: ist
1: demonstrieren. Nichts.
0: Wird denn nie etwas rausgekommen?
1: Nein, also man sieht ja jetzt, was ist rausgekommen, ist wirklich nichts rausgekommen.
0: Also du hast ja das James Webb Space Teleskop, hast du dort unterstützt und geschaut, dass das rausgeht. Ist denn dort viel rausgekommen, in diesem Bereich oder sonst in anderen Bereichen?
1: Es ist unglaublich spannend zu sehen, was rauskommt beim James Webb. Also die Art und Weise, über neue Galaxien reden, ist ganz anders. Schwarze Löcher sind dort schon von ganz, ganz früh. Es gibt viele von der neuen Galaxie. Und ehrlich gesagt, die ganze Geschichte vom Urknall und nachher wird wirklich muss neu überdenkt werden. Das sind Sachen, nicht im Allgemeinen, ob es es gibt, aber wie genau die Mechanik ist von dem. Es gibt neue Papiere, die jetzt rauskommen, die ehrlich gesagt wirklich motiviert sind vom James Webb und anderen Beobachtungen. Also, nein, es ist kein... Es ist genau so, wie wir gehofft haben. Also, es sind wirklich reiche Güter, kommen auch so die ersten Beobachtungen von Atmosphären, von Exoplaneten. Und viele Überraschungen. Zum Beispiel, viele Exoplaneten haben gar keine Atmosphäre. Einfach nackte Steine. Und die Frage ist, warum?
0: Warum? Also, vor zwei Jahren haben wir unsere erste Sendung gemacht und haben über ein Thema nicht oder noch nicht geredet, über Artificial Intelligence. Das ist jetzt ganz, ganz anders. Das müssen wir nachholen. Was ist der erste Musiktitel?
1: Es ist Kenny Rogers, der Gambler. Ja, nicht nur Bruce Springsteen gehört, sondern auch Kenny Rogers. Viel Gambler geht es darum, wirklich eine Philosophie vom Leben. Das Leben ist voll von denen. Ja, nicht nur Bruce Springsteen gehört, sondern auch Kenny Rogers. Viel Gambler geht es darum, wirklich eine Philosophie vom Leben. Das Leben ist voll von denen.

0: Ich meine, der Thomas Zurbuchen können vor 4 Jahren ins ChatGPT gekommen und das hat die Welt verändert innerhalb von einer kurzen Zeit, wie das eine neue Technologie noch nie gemacht hat. Einverstanden?
1: Absolut. Das ist auch so spektakulär. Also ich habe mehrere so Revolutionen gesehen in meinem Leben, also Computerrevolutionen, nachher das Internet. Aber das ist das Grösste, habe ich wirklich das Gefühl, von Amplitude her.
0: Und wo stehen wir jetzt da? Was ist zu erwarten? Alle sind unsicher. Wie beurteilst du das aus deiner Sicht?
1: Also ehrlich gesagt, wir sind ganz am Anfang. Es ist wie eine Bergwanderung. Wir sind so aus dem Bus rausgekommen, von Anfang an in Berg rauf. Aber der ganze Berg ist vor uns. Es ist überhaupt noch nicht klar, wie genau, wo genau Technologien herkommen. Es gibt gewisse Anwendungsgebiete, die wir schon wissen, die spektakulär gut sind, also wo gebraucht werden, im Schreiben, im Meditieren. Es gibt gewisse Jobs. Also ich würde niemanden jemanden anstellen, wo man quasi Briefe korrigiert. Das kann ChatGPT oder alle anderen Software, die das brauchen, Google, wie auch immer, kann das genauso gut. Aber es ist überhaupt noch nicht klar, wo und wie genau die Industrie vorwärts geht.
0: Eben, du sagst, der Berg ist vor uns, aber niemand weiss, wie hoch der Berg ist, oder?
1: Genau, also ehrlich gesagt, alles, was wir lernen, ist es, dass es grösser ist. Ja, letztes Jahr habe ich 10 Stunden, ich gehe immer so in die Tunnel rein, einfach für 10 Stunden oder eine ganze Woche schaue ich das Thema und gehe tief. Und ja, alles gelesen und gehört, was über Mathe zu tun. Mathe und AI. Und es ist letztes Jahr vorausgesagt worden von den ersten Mathematikern, es braucht noch viele Jahre, bis der erste Beweis kommt von AI, wo wirklich gut ist. Dieses Jahr ist der erst publiziert worden.
0: Also das heisst, die Erwartungen werden laufend überholt und da gibt es plötzlich so ein System wie Mystic von Anthropic, wo gekommen ist. Das ist eine Konkurrenz von OpenAI, wo ChatGPT rausgebracht hat, wo man sagt, das ist gefährlich. Und die Amerikaner haben dann gesagt, wird verboten in Europa. Wie siehst du das?
1: Ja, es ist einfach, das hat wirklich zu tun, mit Innovation. Die Frage ist Innovation ein offensiver Sport oder ein defensiver? Und häufig Regierungen haben es behandelt, als wäre es ein defensiver Sport, aber es ist nur offensiv. Also China ist total offensiv, Vollgeschwindigkeit, organisiert, so schnell wie möglich. Und wir fangen zurückzubinden. Und ehrlich gesagt, dass sie die Frage, ich meine, die Tatsache ist, wir sind wirklich mit der Technologie so schnell, dass es gefährlich

0: ist. Also plötzlich einer kann in mein Telefon hacken und alles absaugen, einfach weil er Löcher schneller findet als Apple zum Beispiel. Da ist es eben nicht gut. Und die Frage ist, wie geht man mit dem
1: Moment? Eben, aber das heisst, es braucht Regulierungen deiner Meinung nach, oder nicht?
0: Es braucht Regulierungen, und zwar Regulierungen, die sich anpassen am Zustand. Also das Dümmste, was man machen kann, ist keine Regulierung. Das Zweitdümmste, was man machen kann, ist regulieren, bevor man die Technologie versteht.
1: Aber wenn die Amerikaner jetzt sagen, oder eben der Trump sagt, Entropic, die können das machen in Amerika, aber nicht in Europa, was bedeutet das?
0: Das heisst einfach, dass quasi der Markt von dieser Technologie also wirklich in Teilmärkten zusammengeht. Und das ist schon heute so. Also
1: aber die Abhängigkeit von uns gegenüber den Amerikanern, oder? Wir kaufen unsere Waffensysteme von dort, 35 Patriot etc., dann können sie das plötzlich einfach abstellen.
0: Also ich habe wirklich das Gefühl, Europa macht sich immer noch nicht genug Sorgen über ihre Unabhängigkeit. Also,
1: ja.
0: Und einfach im Allgemeinen, Amerika ist mein Land, also ich habe überhaupt kein Problem mit Amerika, aber Tatsache, ich habe viel Probleme mit Amerika, aber nicht mehr als mit der Schweiz. Aber Tatsache ist, wenn Europa wirklich wahrgenommen werden aus Macht, dann müssen sie einfach besser sein. Man kann nicht an den Tisch kommen, einfach weil man es vor 100 Jahren so abgemacht hat. Man muss an den Tisch kommen, um etwas zu bieten.
1: Aber schafft man das? Eben, ich habe vorher mal erwähnt, die riesigen Datenzentren, die in Amerika geschaffen werden, wo einzelne Firmen sogar Atomkraftwerke kaufen, wo sie sagen, wir brauchen den Strom von einem Atomkraftwerk. Das ist doch in Europa nicht denkbar, oder?
0: Also ich habe wirklich das Gefühl, dass das Trainieren von diesen Large Language Models, um dem geht es mit diesen Firmen. Ehrlich gesagt, ich bin nicht sicher, das wird nicht der Differenz werden. Also die Frage ist mehr, wie tut man AI braucht in der Industrie, wie tut man es anwenden? Und ehrlich gesagt, dort ist China wahrscheinlich schon jetzt führend vor Amerika. Gewissen Ort, ehrlich gesagt, dort würde ich auch, wenn ich zu Europa etwas zu sagen hätte, würde ich sagen, schau, das ist dort, wo wir wichtig sein wollen, wirklich das Anwenden von diesen Sachen und quasi kleine Änderungen machen. Nicht die grossen Basismodelle, die können wir kaufen, die können wir brauchen, aber die kleinen Anwendungen, wie wir es brauchen, Physical AI, also wie tun wir Sensorik anhängen, wie brauchen wir es in Produktion, wie brauchen wir es bei neuen Produkten.
1: Und das könnte man machen in Europa?
0: Natürlich.
1: Oder auch in der Schweiz?
0: Ja, natürlich. Und ehrlich gesagt, eines der besten Zentren von AI in Europa ist hier in Zürich. Also wir haben unglaubliche Kapazitäten hier und Leute, die wirklich auch bekannt sind.
1: Wo was machen?
0: Wo wirklich mit AI Forschung machen, an verschiedenen Bereichen. Ehrlich gesagt, das brauchen zum Beispiel für Schweizer Anwendungen und sehr souverän, also abgeschottet vor der Welt, der Art und Weise, dass es sicher ist, dass man so eine Regierung kann brauchen. Es gibt auch Anwendungen, die auch zu tun haben mit der Robotik, eben AI zusammen mit Robotik. Es gibt plötzlich unglaubliche Möglichkeiten. Also es gibt viele Sachen hier, aber auch dort, wir brauchen für das wirklich zu wachsen, wir brauchen quasi Strategien, die uns helfen, das in die Industrie rauszubringen.
1: Was siehst denn du für gesellschaftliche Veränderungen? Wenn du sagst, es geht alles viel, viel schneller und da gibt es eben Leute, die ja eben am Anfang von dieser ganzen Entwicklung gestanden sind, die sagen, warnen, es ist uns aus den Händen geraten. Wir können selber nicht mehr beurteilen, was da passiert. Und ich glaube auch, die Systeme selber, eben, die machen die Sachen, die man gar nicht geplant hat.
0: Also ich glaube, zuerst würde ich einfach sagen, es gibt schon jetzt unglaublich positive Sachen. Zum Beispiel Medizin, zum Beispiel Voraussagen von Wetter, die einfach viel besser sind als das System, das wir hatten. Es gibt auch unglaublich positive Sachen. Ja, es sind gefährliche Sachen. Wie alle Technologien gibt es gefährliche Sachen. Aber die einzige Art und Weise, wie wir mit dem umgehen können, ist verstehen, was Technologie ist. Wir können nicht dem Zug hinten nachrennen und regulieren.
1: Aber dass es eben völlig außer Rand und Band geraten und wie heisst, die Menschheit zerstört werden kann. Ist das einfach eine total verrückte Idee oder ist das eine Möglichkeit?
0: Es ist eine Möglichkeit. Und wir müssen aufpassen, dass die Möglichkeit nicht Realität wird. Und wir müssen sicherstellen, dass gute Leute und eben Europäer denken gut über die Sachen nach. Dass sie dabei sind, aber auch genug dabei haben. Also wir brauchen nicht vor allem Anwälte. Wir brauchen vor allem Leute, die Technologie verstehen und auch selber mitwirken.
1: Aber wenn die Chinesen jetzt da führend sind und wenn die einfach weiterforschen, könnte die Gefahr von China auskommen?
0: Ja, ich glaube ja. Ich meine, Tatsache ist, wir gehen heute auf China schauen, also ich bin schon seit nicht mehr in China gewesen, aber viele von meinen Kollegen, inklusive Experten im Verkehrswesen, da du weißt, wie das chinesische System ist, die Auto und die Strasse und die Ampel und alles sind verbunden miteinander. Das sind die solchen Sachen, die dann helfen, mit der künstlichen Intelligenz effizienter zu machen, Kolonnen abzubauen und wirklich den Leuten zu helfen. Die solchen Sachen, wir sind noch nicht einmal richtig angefangen.
1: Eben, also bist du tendenziell eher optimistisch, weil natürlich ganz klar, AI hat sehr viele positive Aspekte, die sieht man zum Teil und die negativen sieht man eben zum Teil nicht. Und dort passieren Sachen, die man offenbar nicht unter Kontrolle hat. Bist du eher positiv oder eher negativ eingestellt?
0: Also im Allgemeinen bin ich immer eher positiv zur Technologie eingestellt, aber in dem Fall, ehrlich gesagt, kommt gar nicht darauf ab. Die Welle kommt und die Frage ist, werden wir einfach passiv quasi überfluten mit dieser Welle, ohne dass wir etwas damit zu sagen haben, oder wenn wir es mitgestalten und wirklich verstehen, was passiert. Und ich will wirklich sagen, dass eine Welt ohne Europa, die wirklich da mithilft, eine Welt ist, die weniger gut ist und weniger zukunftsträchtig ist als die, die Europa mitgestaltet hat.
1: Und was meinst du, in Bern, bei der Regierung, ist man da irgendwie bewusst, was da abläuft? Dann ist man bereit, dann eventuell die notwendigen Änderungen einzuleiten?
0: Ich bin zu wenig zu Bern, um das wirklich gut zu beantworten. Meine Erfahrung im Space-Bereich war einfach, dass ich weiss nicht, Stabilität ist eben nicht das richtige Wort. Also ich wirklich bleibe stecken an gewissen Orten. Und es braucht Flexibilität, es braucht Agilität, es braucht vorwärts zu schauen.
1: Eben, aber da ist es offenbar noch viel dringlicher.
0: Ja, also ich habe wirklich das Gefühl, es ist etwas, was mir Sorgen macht in der Schweiz.
1: Soweit Thomas Sauerborn, danke vielmals. 2 Jahre, nachdem du zum ersten Mal da warst, bist ganz eine andere Welt, eben, die sich da präsentiert, wenn wir schauen, wie sie in den nächsten 2 Jahren dann wird. Vielleicht bist du dann wieder da, würde mich sicher interessieren, weil es ist ja faszinierend, was du uns alles da erzählt hast. Letzter Titel noch von dir.
0: Ja, jetzt geht's. Das letzte ist ganz anders. Das ist nicht ein Country-Western oder so etwas, sondern ein M&M, Lose Yourself. Da geht es um wirklich einen Moment, wo es Mut braucht. Das ist, für mich ist das so das unternehmerische Denken. Wenn irgendwie eine junge Person sagt, ich habe eine Idee im AI oder anderen Bereich, soll ich probieren? Die Antwort ist ja, probier, lose yourself, go for it.
1: Go for it. Danke vielmals. So weit also Thomas Sauerborn. Das war der Doppelpunkt. Nächster Doppelpunkt heute in einer Woche. Am Mikrofon verabschiedet sich der Roger Schawinski. 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
4: 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Es ist 12 Uhr. 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
5: Im Studio ist der Jonathan Ernst. Die Schweiz hat eine rekordheisse Nacht hinter sich. So sank etwa die Temperatur bei der Messstation Fahi im Kanton Jura nie unter 23,7 Grad. Damit wurde der bisherige Rekord aus dem Jahre 1983 übertroffen, berichtet SRF Meteo. Eindrücklich sei, dass die Rekorde nicht nur knapp übertroffen, sondern teilweise regelrecht pulverisiert wurden. In Wienau im Berner Mittelland sei der bisherige Rekord gar um über 2 Grad überboten worden. In Windisch ist es zu einem Badeunfall gekommen. Ein 28-jähriger Mann wurde laut der Kantonspolizei Aargau von der Aare mitgerissen. Seither wird der Mann vermisst. Eine Suchaktion mit diversen Polizeipatrouillen und einem Rettungshelikopter blieb bisher auch nach mehreren Stunden erfolglos. Bereits am Freitagabend kam es zu Badeunfällen im Kanton Aargau, in der Reuss und im Rhein. Ein Mann kam im Rhein ums Leben. Ein Mann wird weiterhin in der Reuss vermisst. Eine weitere Person wurde in letzter Sekunde aus dem Rhein gerettet. Derzeit sollte man auf ein Bad in der Limmat in Zürich verzichten. Bei der Wertinsel sei wegen eines Stromunterbruchs unvollständig gereinigtes Abwasser in die Limmat gelangt, teilt die Stadtpolizei Zürich mit. Das Abwasser war lediglich vorgereinigt. Die Warnung gilt von der Wertinsel bis zum Kraftwerk Dietikon. Die Zahl der Todesopfer nach dem Erdbeben in Venezuela vor 3,5 Tagen steigt weiter an. Zuletzt wurden laut den Behörden 1.430 Tote gezählt, über 3.200 Menschen wurden verletzt. 30.000 venezolanische Einsatzkräfte suchen nach Überlebenden, zudem beteiligen sich mehr als 2.000 Rettungsexperten aus 21 Ländern an der Suche nach Verschütteten.
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5: Es wird heute nochmal sonnig und heiss, bis zu 37 Grad. Die Abkühlung die kommt dann aber in der Nacht. Es könnte ein paar Regentropfen geben. Morgen wird es dann noch maximal 29 Grad und es gibt am Nachmittag Regen oder sogar Gewitter. Auch am Dienstag und am Mittwoch wird es regnerisch und es geht nicht mehr über 30 Grad auf das Thermometer.
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5: Wir haben keine Meldungen von der Strasse. Allen unterwegs wünsche ich eine gute und sichere Fahrt.
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6: Der Sonntagmittag bei Radio 1. Schön sind Sie bei uns. Wir haben wieder kochend heisse Temperaturen, das schon eine ganze Woche. Darum gibt es heute den ganzen Nachmittag lang in Abend eine musikalische Abkühlung. Fresh Songs gewünscht von unseren Radio 1 Moderatorinnen und Moderatoren. Zuerst jetzt aber vier am Stück. Zum Beispiel der George Michael ist da mit dabei, David Bowie ebenfalls. Und anfangen tut der Phil Collins. Schön sind auch Sie bei Radio 1 an dem Sonntag am Mikrofon begleitet Linda Gwerder.

0: Das Sonntagmittag bei Radio 1. Schön sind Sie bei uns. Noch nicht ganz geschmolzen. Ich glaube, das denken sich viele im Moment. In dieser Woche sind wir ja richtig gekocht worden. Wir sind durch die Hitzewellen durch. Und im Normalfall darf man ja schon sagen, im Sommer, es gibt die einen, die das lieben über alles und die anderen, die es vielleicht, naja, nicht gern warm haben. Aber in dieser Hitze hat man kaum jemanden gehört sagen, ja, ich finde das absolut grossartig, so 35 Grad. Ich glaube, den meisten ist es zu heiss gewesen. Es hat natürlich auch einen grossen, zum Teil sehr negativen Einfluss auf viele Menschen, auf Gesundheit, auf unsere Infrastruktur. Und darum probieren wir jetzt hier irgendwie auch Abkühlung zu bekommen, musikalisch im Verlauf des heutigen Nachmittags. Wir liefern Fresh Songs für Sie und hoffen, dass es Ihnen damit vielleicht ein Spürchen besser geht, falls auch Sie unter dieser Hitze gelitten haben. Ein erster Fresh Song kommt gerade jetzt.
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0: Wir sind eine ganze Woche lang gekocht worden und darum liefern wir heute Fresh Songs, um allen irgendwie ein bisschen Abkühlung zu verschaffen. Marc, mit wem hast du Mitleid in dieser Woche oder wem wünschst du einen Fresh Song?
1: Von mir gibt es einen Fresh Song für alle Schülerinnen und Schüler, die in diesen Schulzimmern, die ja nicht klimatisiert sind, eingepfercht sind, müssen Leistung bringen, Denkleistung bringen bei leicht reizbaren Lehrerinnen und Lehrern, die natürlich unter der Hitze leiden und kommen sie heim, die Eltern auch unter Hitze leiden. Also das sind die ganz Armen. Ich rede explizit von den Deutschschweizer Schülerinnen und Schülern, weil die Welschen, die machen, glaube ich, hitzefrei zum Teil. Also, und bei uns ist das natürlich nicht vorgesehen. Dafür sind wir auch viel fleissiger als die Welschen.
0: Aber gell, wo wir noch jünger waren, hat es, glaube ich, noch hitzefrei gegeben. Ich habe das Gefühl, ich habe das mal gehabt.
1: Ich habe das sicher nie gehabt. Aber du vom Land hast wahrscheinlich noch Heuferien gehabt.
0: Ja,
1: so solches Zeugs, oder?
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3: Ich bin der Dario Jecker. Im Moment sollte man auf ein Bad in der Limmat in Zürich verzichten. Bei der Wertinsel sei wegen eines Stromunterbruchs unvollständig gereinigtes Abwasser in die Limmat gelangt, teilt die Stadtpolizei mit. Das Abwasser war lediglich vorgereinigt. Die Warnung gilt von der Wertinsel bis zum Kraftwerk Dietikon. In Windisch ist es zu einem Badeunfall gekommen. Ein 28-jähriger Mann wurde laut der Kantonspolizei Aargau von der Aare mitgerissen. Seither wird der Mann vermisst. Eine Suchaktion mit diversen Polizeipatrouillen und einem Rettungshelikopter blieb bisher, auch nach mehreren Stunden, erfolglos. Bereits am Freitagabend kam es zu Badeunfällen im Kanton Aargau, in der Reuss und im Rhein. Ein Mann kam im Rhein ums Leben, ein Mann wird weiterhin in der Reuss vermisst. Eine weitere Person wurde in letzter Sekunde aus dem Rhein gerettet. Die Schweiz hat eine rekordheisse Nacht hinter sich. So sank etwa die Temperatur bei der Messstation Fahi im Kanton Jura nie unter 23,7 Grad. Damit wurde der bisherige Rekord aus dem Jahr 1983 übertroffen, berichtet SRF Meteo. Eindrücklich sei, dass die Rekorde nicht nur knapp übertroffen, sondern regelrecht pulverisiert wurden. In Wienau im Berner Mittelland sei der bisherige Rekord gar um über 2 Grad überboten worden. Auch Deutschland hat eine extrem heiße Nacht hinter sich. Der Rekord wurde laut dem deutschen Wetterdienst im ostsächsischen Kubschütz aufgestellt. Die Temperatur sank nicht unter 29,4 Grad. Der bisherige Rekord stammt aus dem Jahr 2003. Damals wurde es nicht kühler als 27,2 Grad. In Deutschland wurde gestern Nachmittag zudem ein neuer Hitzerekord aufgestellt. In Sachsen-Anhalt wurden 41,5 Grad gemessen. In Hombrechtikon hat es letzte Nacht im Dachstock eines Doppel-Einfamilienhauses gebrannt. Die Feuerwehr konnte verhindern, dass auch der andere Teil des Hauses Feuer fing, schreibt die Kantonspolizei Zürich. Alle Bewohnenden konnten das Gebäude rechtzeitig verlassen, verletzt wurde niemand. Die Brandursache ist noch nicht klar.
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3: Über den Bergen kann es regnen und gewittern. 33 bis 37 Grad gibt es heute. Morgen kühlt es dann ein bisschen ab, mit Höchstwert um die 29 Grad. Es sollte dann aber morgen überall regnen oder gewittern.
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3: Wir haben keine Meldungen von der Strasse. Eine ganz gute Fahrt wünsche ich.
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4: Wieder ein kochend heißer Sonntagmittag hier bei Radio 1. Schön sind Sie bei uns. Es gibt weitere Fresh Songs gewünscht von unserem Radio 1 Team. Für Sie und für alle die, die wahnsinnig fest unter dieser Hitze leiden. Ich weiss, die einen haben es auch gern, aber es ist jetzt doch langsam recht extrem geworden. Also probieren wir, einen kühlen Kopf zu behalten. Weiterhin gute Unterhaltung. Am Mikrofon begleitet Linda Gwerder.
0: Und jetzt gibt's 4 Songs am Stock, ohne Unterbrechung. 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

0: Der Sonntag nach einer kochend heissen Woche. Heute schicken wir ganz viele Fresh-Songs raus, da von Radio 1, vom ganzen Team. Elena, wem möchtest du einen Fresh-Song wünschen? Mit wem hast du mitgelitten in dieser Woche?
1: Mir ist diese Woche so ein Uber-Eats-Fahrer oder die Lieferantinnen, die Kurier.
0: Die riesen Rucksäcke anhaben mit dem Essen drin.
1: Und dann fahren die bei dieser Hitze durch die Stadt, durch, die sowieso so aufgeheizt ist, bringen die Leute warmes Essen, gut, im Moment vielleicht ein kühles. Und wie man ja weiss, verdienen die ja sowieso einfach dreimal nichts.
0: Ja.
1: Und für dreimal nichts verdienen, bei dieser Affenhitze. Und der Mensch ist mir entgegengefahren und ich habe gedacht, I'm so sorry. Und ich werde mich hüten, jemals etwas zu bestellen.
0: Ein Fresh Song geht raus an alle Essenslieferanten auf dem Velo. Ich hoffe, sie hören es und sind nicht jetzt auch noch unterwegs.
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Der Sonntag bei Radio 1. Ich hoffe, Sie konnten einen kühlen Kopf behalten in der gesamten letzten Woche oder auch heute. Wir haben weiterhin wunderbare Musik natürlich für Sie parat und haben ja die tollste Rubrik überhaupt. Popsplitz, da werden Geschichten, die Entstehungsgeschichten hinter diesen Songs wunderschön erzählt. Und eine weitere spannende Geschichte ist jetzt parat.

als John Taylor auf einer Party einen Mann mit dem klingenden Namen Albert Chubby Broccoli entdeckt, weiß er sich der Erfüllung seines Traums so nah wie nie. Taylor ist leidenschaftlicher Fan von James Bond 007. Von seinen ersten großen Gagen als Bassist bei Duran Duran kaufte sich Taylor einen Aston Martin, das legendäre Auto des Geheimagenten. Als Taylor nun Broccoli in der Menge erblickt, weiß er sofort, wen er vor sich hat. Den legendären Produzenten der meisten James-Bond-Filme. Taylor weiß, dass Broccoli so einflussreich ist, dass er mitbestimmen kann, wer den nächsten Bond-Song schreiben darf. Angetrunken beginnt er das Gespräch mit der flapsigen Frage: Wann engagiert ihr endlich mal jemand Ernstzunehmenden für einen Bond-Song? Broccoli reagiert zunächst reserviert. Doch Taylor quatscht so lange auf den einflussreichen Produzenten ein, bis dieser einwilligt, den Titelsong des nächsten Bond-Films von Duran Duran schreiben zu lassen. John Taylor und seine Bandkollegen enttäuschen Broccoli nicht. Ihr Lied schafft es 1985 als erster Bond-Song an die Spitze der amerikanischen Charts. A View to a

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1: Ich bin der Dario Jecker. Im Moment sollte man auf ein Bad in der Limmat in Zürich verzichten. Bei der Wertinsel sei wegen eines Stromunterbruchs unvollständig gereinigtes Abwasser in die Limmat gelangt, teilt die Stadtpolizei mit. Das Abwasser war lediglich vorgereinigt. Die Warnung gilt von der Wertinsel bis zum Kraftwerk Dietikon. In Windisch ist es zu einem Badeunfall gekommen. Ein 28-jähriger Mann wurde laut der Kantonspolizei Aargau von der Aare mitgerissen. Seither wird der Mann vermisst. Eine Suchaktion mit diversen Polizeipatrouillen und einem Rettungshelikopter blieb bisher auch nach mehreren Stunden erfolglos. Die Schweiz hat eine rekordheiße Nacht hinter sich. So sank etwa die Temperatur bei der Messstation Fahi im Kanton Jura nie unter 23,7 Grad. Damit wurde der bisherige Rekord aus dem Jahr 1983 übertroffen, berichtet SRF Meteo. Eindrücklich sei, dass die Rekorde nicht nur knapp übertroffen, sondern regelrecht pulverisiert wurden. In Wienau im Berner Mittelland sei der bisherige Rekord gar um über 2 Grad überboten worden. Auch Deutschland hat eine extrem heiße Nacht hinter sich. Der Rekord wurde laut dem deutschen Wetterdienst im ostsächsischen Kubschütz aufgestellt. Die Temperatur sank nicht unter 29,4 Grad. Der bisherige Rekord stammt aus dem Jahr 2003. Damals wurde es nicht kühler als 27,2 Grad. In Deutschland wurde gestern Nachmittag zudem ein neuer Hitzerekord aufgestellt. In Sachsen-Anhalt wurden 41,5 Grad gemessen. Trotz des unterzeichneten Rahmenabkommens ist der Konflikt zwischen den USA und dem Iran erneut eskaliert. US-Streitkräfte griffen als Reaktion auf eine Attacke auf ein Frachtschiff iranische Ziele an. Die iranischen Revolutionsgarden attackierten Ziele in den Golfstaaten Kuwait und Bahrain. Im Südlibanon beschoss Israel derweil Kämpfer der Hisbollah-Miliz. Knapp 2 Wochen nach der Unterzeichnung des Rahmenabkommens stehen die Zeichen in der Region damit weiterhin auf Sturm.
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1: Über den Bergen kann es regnen und gewittern. 33 bis 37 Grad gibt es heute. Morgen kühlt es dann ein bisschen ab, mit Höchstwert um die 29 Grad. Es sollte dann aber morgen überall regnen oder gewittern.
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1: Auf der A1 St. Gallen Richtung Zürich ist der Abschnitt zwischen Attikon und Oberwinterthur gesperrt, das weil ein Fahrzeug dort brennt. Darum hat es auch Stau vorne dran zwischen Matzingen und Attikon. Es geht 20 Minuten länger.
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2: Ja, wir müssen irgendwie probieren, einen kühlen Kopf zu behalten. Jetzt haben wir die ganze Woche so wahnsinnig hohe, heisse Temperaturen gehabt. Ist gar nicht so einfach, um sich da noch abkühlen. Vielleicht funktioniert es mit weiteren Fresh-Songs, die wir parat haben für Sie hier bei Radio 1 an diesem Sonntag. Zuerst gibt es zum Beispiel Lip-Sync, der mit dabei ist bei den nächsten 4, Suzanne, Vega, und anfangen tun wir mit Glory Days. Da haben wir den Bruce Springsteen. Weiterhin ganz gute Unterhaltung. Schön sind Sie bei uns. Am Mikrofon ist Lina.

0: Eine brütig heisse Woche haben wir hinter uns und ein weiterer Fresh-Song ist darum parat. Dani, mit wem hast du mitgelitten in dieser Woche oder wem wünschst du Abkühlung?
1: Ich finde, wir dürfen ja nicht motzen. Gell? Ich meine, denken an die Hunde. Und wir wissen, wie das läuft mit den Hunden. Die haben unter 60, gefühlt 70 Grad.
0: Das ist crazy.
1: Der Mensch sollte mal schnell auf die Höhe vom Hund, auf den Asphalt laufen. Das solltest wirklich. Und darum, wir haben eine uralte Hündin zuhause, ist ja mittlerweile 14,5, 15 wird es jetzt dann und die schleicht nur noch. Und ich habe hab im Frühling schon gedacht, wie wird das echt im Sommer? Aber es ist so, dass sie generell ja nicht mal laufen, darum gehen wir wirklich nur ein paar Schritte schnell raus auf die Wiese und dann wieder rein, so schnell wie möglich. Und zwar immer via Garage, weil es dort noch so ein bisschen angenehm ist. Also von dem her wirklich geht es der fresh Gruß raus an alle Hunde.
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Und jetzt geht's weiter mit dem Radio 1 Remember Song. 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

Der Bon Jovi am Sonntagnachmittag bei Radio 1. Nach einer Woche mit einer Rekordhitzewelle gibt es heute bei uns ganz viele abkühlende Fresh-Songs und Sommerhits. Der nächste ist aus dem 01 vom mexikanischen Sänger Christian Castro. Azul.

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2: Ich bin der Dario Jecker. In Frankreich ist ein Privatflugzeug abgestürzt. Aktuell läuft ein Großeinsatz bei der Absturzstelle in der Nähe der Stadt Nancy. Laut der Zeitung Les Républicains sollen 11 Personen gestorben sein. An Bord habe sich demnach eine Gruppe von Krankenschwestern befunden, die einen Fallschirmsprung machen wollten. 3 Personen sollen aus dem Flugzeug geschleudert worden sein. Beim abgestürzten Flugzeug soll es sich um eine in Deutschland registrierte Maschine des Schweizer Herstellers Pilatus handeln. Vom Flugzeugwrack soll zudem hohe Explosionsgefahr ausgehen. Im Moment sollte man auf ein Bad in der Limmat in Zürich verzichten. Bei der Wertinsel sei wegen eines Stromunterbruchs unvollständig gereinigtes Abwasser in die Limmat gelangt, teilt die Stadtpolizei mit. Das Abwasser war lediglich vorgereinigt. Die Warnung gilt von der Wertinsel bis zum Kraftwerk Dietikon. Die Schweiz hat eine rekordheisse Nacht hinter sich. So sank etwa die Temperatur bei der Messstation Fahi im Kanton Jura nie unter 23,7 Grad. Damit wurde der bisherige Rekord aus dem Jahr 1983 übertroffen, berichtet SRF Meteo. Eindrücklich sei, dass die Rekorde nicht nur knapp übertroffen, sondern regelrecht pulverisiert wurden. In Wienau im Berner Mittelland sei der bisherige Rekord gar um über 2 Grad überboten worden. Trotz des unterzeichneten Rahmenabkommens ist der Konflikt zwischen den USA und dem Iran erneut eskaliert. US-Streitkräfte griffen als Reaktion auf eine Attacke auf ein Frachtschiff iranische Ziele an. Die iranischen Revolutionsgarden attackierten Ziele in den Golfstaaten Kuwait und Bahrain. Im Südlibanon beschoss Israel derweil Kämpfer der Hisbollah-Miliz. Knapp 2 Wochen nach der Unterzeichnung des Rahmenabkommens stehen die Zeichen in der Region damit weiterhin auf Sturm. Die deutsche Autorin Lena Schette gewinnt den renommierten Ingeborg-Bachmann-Preis in Österreich. Gemäss Keystone Estia gewinnt sie mit ihrem Text «Was wir tragen». Darin schildere sie berührend, aber auch schonungslos die Freundschaft zwischen zwei übergewichtigen Schülerinnen, die sich als soziale Außenseiterinnen durchs Leben schlagen.
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2: Über den Bergen kann es regnen und gewittern. 33 bis 37 Grad gibt es heute. Morgen kühlt es dann ein bisschen ab, mit Höchstwert um die 29 Grad. Es sollte dann aber morgen überall regnen oder gewittern.
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2: Der Abschnitt auf der A1 St. Gallen Richtung Zürich, der vorher wegen einem Unfall gesperrt war, ist wieder offen. Es hat aber noch Stau zwischen dem Rastplatz Stegen und Attikon. Dann haben wir noch 40 Minuten Stau vor dem Gotthard. Südportal Richtung Norden, zwischen Quinto und Airolo, sind es 4 km Stau.
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3: Am Sonntag um diese Zeit freuen wir uns auf den Vincenzo Paulino, den Dr. H. Er ist wieder parat mit dem nächsten spannenden Thema rund ums Alter. Bis dahin gibt es aber gute Musik. Es sind für Sie 4 am Stück parat. Diana King mit dabei, Cloud oder Elena Miles, die hier gerade anfängt. Der Song heisst Black Velvet. Ich wünsche weiterhin gute Unterhaltung. Am Mikrofon ist Linda Ferder.

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1: Beim Vincenzo Paolino, unserem Dr. H., geht es heute um verschiedene Arten von Gewalt, die einem im Alter begegnen können.
2: In der heutigen Sendung geht es um ein Thema, das nicht so ganz einfach ist, nämlich um Gewalt. Gewalt, der Menschen über 60 ausgesetzt sein können. Vielleicht denken Sie jetzt, wirklich? Was? In der Schweiz? Ja, Schätzungen gehen davon aus, dass etwa jede sechste Person über 60 irgendwann Gewalt oder Misshandlung erlebt. Das sind über 300.000 Menschen in unserem Land. Diese Zahlen stammen vom Nationalen Kompetenzzentrum Alter ohne Gewalt. Und das Erschreckende daran, meist passiert das nicht irgendwo auf der Straße, sondern dort, wo Menschen sich eigentlich sicher fühlen sollten, zu Hause oder in der Partnerschaft. Wenn wir Gewalt hören, denken wir oft an Schläge oder körperliche Übergriffe, aber Gewalt im Alter hat viele Gesichter. Sie kann auch bedeuten, angeschrien zu werden, kontrolliert zu werden, kein Geld mehr zur Verfügung zu haben oder ignoriert und beschämt zu werden oder einfach sich selbst überlassen zu sein. Ich erinnere mich an eine Situation vor einigen Jahren im Alma Casa. Ein Herr, Mitte 70, zog bei uns ein. Ein gebildeter, gut situierter Mensch, der mit einer demenziellen Entwicklung lebte. Seine Partnerin begleitete ihn am Ankunftstag. Sie machte einen äußerst gepflegten Eindruck, trug elegante Kleidung und wertvollen Schmuck. Auf den ersten Blick wirkte alles geordnet. Mit der Zeit fiel uns aber auf, dass sämtliche Rechnungen offen blieben. Mahnungen trafen ein für den Herrn. Das passte irgendwie nicht zum bisherigen Lebensstil dieses Mannes. Wir schauten genauer hin. Schließlich stellte sich heraus, die Partnerin hatte über längere Zeit in großem Ausmaß Geld des Bewohners für eigene Zwecke verwendet und sich dabei seine Demenz sozusagen zunutze gemacht. Wir machten dann eine Gefährdungsmeldung an die KESB. Warum erzähle ich das? Weil Gewalt im Alter nicht laut sein muss. Nicht immer gibt es blaue Flecken oder erhobene Stimmen. Manchmal zeigt sie sich leise, als wie eben im Beispiel finanzieller Missbrauch, als Ausnutzen von Vertrauen oder als schleichender Verlust der Selbstbestimmung. Und das Schwierige ist, die Täterinnen und Täter sind häufig keine Fremden. Es sind Menschen aus dem engsten Umfeld, Partnerinnen, Partner, Angehörige, manchmal selber überfordert, manchmal aber auch bewusst ausnutzend. Gerade Menschen mit einer Demenz sind besonders verletzlich. Sie merken oft selbst nicht mehr genau, was geschieht oder können es nicht benennen. Deshalb mein Wunsch an Sie heute. Schauen wir hin. Nicht misstrauisch, aber aufmerksam. Wenn Ihnen etwas seltsam vorkommt, dann fragen Sie nach. Und wenn Sie selbst merken, dass Ihnen die Betreuung eines nahestehenden Menschen über den Kopf wächst, holen Sie Hilfe. Altwerden darf nämlich nie bedeuten, weniger Schutz zu haben.
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0: Im Verlauf dieser Woche hat es ganz viele Tipps und Tricks gegeben, wie man die Hitze einigermaßen durchstehen und aushalten kann. Die einen haben sich Fußbädli unter den Bürotisch gestellt, andere haben sich einen nassen Lumpen in den Nacken gelegt, sind vielleicht ein bisschen des Öfteren baden im Zürichsee, wobei der ist gar nicht mehr so eine grosse Abkühlung. Mittlerweile hat er etwa 26 Grad. Also müssen wir da irgendwie auch noch andere Wege finden. Und was auch funktioniert, was uns vielleicht so ein bisschen einen freshen Kopf macht, frische Hirnleistung bringt, ist gute Musik, Sommermusik, Fresh Songs. Und die liefern wir heute weiterhin. Wir haben einen nächsten Sommerhit parat. Und wer da auf keinen Fall darf fehlen, natürlich der Luis Fonsi. Sein Hit hat uns im Sommer 2017 begleitet und begeistert. Da kommt Despacito. Mitsingen und mittanzen erlaubt und erwünscht.
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0: 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Es ist 4 Uhr. 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
1: Ich bin der Dario Jecker. In Frankreich ist ein Privatflugzeug abgestürzt. Aktuell läuft ein Großeinsatz bei der Absturzstelle in der Nähe der Stadt Nancy. Laut der Zeitung Les Républicains sollen 11 Personen gestorben sein. An Bord habe sich demnach eine Gruppe von Krankenschwestern befunden, die einen Fallschirmsprung machen wollten. 3 Personen sollen aus dem Flugzeug geschleudert worden sein. Beim abgestürzten Flugzeug soll es sich um eine in Deutschland registrierte Maschine des Schweizer Herstellers Pilatus handeln. Vom Flugzeugwrack soll zudem hohe Explosionsgefahr ausgehen. Polen befürchtet russische Übergriffe auf die baltischen Staaten. Der Chef des polnischen Auslandsgeheimdienstes warnt in einer Zeitung vor einer Eskalation durch Russland, da der Krieg in der Ukraine für Russland nicht gut laufe. Russische Provokationen könnten sich an der Grenze zur NATO häufen, wird er zitiert. Auch ein begrenzter Angriff auf die baltischen Staaten wäre demnach möglich. Militär und Geheimdienste mehrerer NATO-Staaten teilen diese Einschätzung. Trotz des unterzeichneten Rahmenabkommens ist der Konflikt zwischen den USA und dem Iran erneut eskaliert. US-Streitkräfte griffen als Reaktion auf eine Attacke auf ein Frachtschiff iranische Ziele an. Die iranischen Revolutionsgarden attackierten Ziele in den Golfstaaten Kuwait und Bahrain. Im Südlibanon beschoss Israel derweil Kämpfer der Hisbollah-Miliz. Knapp 2 Wochen nach der Unterzeichnung des Rahmenabkommens stehen die Zeichen in der Region damit weiterhin auf Sturm. Die deutsche Autorin Lena Schätze gewinnt den renommierten Ingeborg-Bachmann-Preis. Sie setzt sich bei den Tagen der deutschsprachigen Literatur im österreichischen Klagenfurt gegen 13 Mitbewerber durch. Laut Keystone SDA gewann sie mit ihrem Text «Was wir tragen». Darin schildere sie berührend, aber auch schonungslos die Freundschaft zwischen 2 übergewichtigen Schülerinnen, die sich als soziale Außenseiterinnen durchs Leben schlagen. Das Preisgeld für den Bachmann-Preis beträgt 30.000 Euro.
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1: Über den Bergen kann es regnen und gewittern. 33 bis 37 Grad gibt es heute. Morgen kühlt es dann ein bisschen ab, mit Höchstwert um die 29 Grad. Es sollte dann aber morgen überall regnen oder gewittern.
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1: Auf der A2 von Altdorf Richtung Luzern haben wir beim Selisberg-Tunnel Stau, und zwar geht es eine Viertelstunde länger. Dann gehen wir in die Ostschweiz, A13 San Bernardino Richtung Chur, zwischen Thusis Nord und Reichenau stauen, und es geht 20 Minuten länger. Und auf der A13 Chur Richtung Sargans, zwischen Landquart und Sarganserland, müsst ihr eine Viertelstunde drauf rechnen. Dann haben wir noch vor dem Gotthardtunnel Stau, und zwar 4 Kilometer vor dem Gotthard-Südportal Richtung Norden. Zwischen Quinto und Airolo geht es 40 Minuten länger.
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2: Es ist ja immer schwieriger geworden im Verlauf dieser Woche, um überhaupt noch zu studieren, zu denken, dass der Kopf noch funktioniert bei diesen heissen Temperaturen. Ja, also ich würde sagen, viele haben da wahnsinnig fest darunter gelitten. Hoffen wir, dass es sich jetzt ein bisschen entspannt in den nächsten paar Tagen. Es gibt aber trotz allem natürlich einen weiteren Fresh-Song hier bei Radio 1 an diesem Sonntag. Zuerst jetzt aber die Dolly Parton mit ihrem grossen Hit Jolene. Weiterhin viel Spass wünscht Linda Gwerder.

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0: Wir sind eine ganze Woche gekocht worden, in einer Wahnsinnshitzewelle unterwegs gewesen, und darum liefern wir an diesem Sonntag Fresh Songs, die gewünscht werden von unseren Radio 1 Moderatorinnen und Moderatoren. Der nächste Fresh Song kommt von Jonas. Mit wem hast du Mitleid gehabt in dieser Woche? Wem wünschst du einen Fresh Song?
1: Ich bin gerade Nachtessen und es werden bei dem Wetter ja alle draußen sitzen. Mm. Und die, die servieren müssen, ist natürlich ein Stress. Oder? Also du bist dann draußen, musst umrennen, musst uns die gekühlten Getränke servieren, und wir dann noch kompliziert tun, womöglich.
0: Ja,
1: und es ist ja, alle erwarten, dass das dann gerade da steht. Und ich stelle mir jetzt vor, du bist am Servieren und musst noch umrennen in diesen Temperaturen. Wahrscheinlich jetzt nicht so lustig. Gibt ihnen ein gutes Trinkgeld?
0: Definitiv. Hoffentlich gibt es vor allem ein gutes Trinkgeld. Also, es geht ein nächster Fresh Song an alle die im Service arbeiten und uns die erfrischenden Getränke bringen.

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Schon den ganzen Sonntag, Nachmittag lang, haben wir hier von Radio 1 raus in die Welt oder in die heisse Schweiz Fresh Songs geschickt. Weil im Verlauf von dieser kochend heissen Woche haben wir doch wahnsinnig Mitleid gehabt mit ganz vielen Menschen, die nicht wie jetzt zum Beispiel wir hier bei Radio 1 in einem klimatisierten Studio dürfen arbeiten, sondern die einen Job haben, der an der knallen Sonne ist, an der brütigen Hitze. Und bei mir war es so, diese Woche bin ich 2-3 Mal mit dem Bus, der übrigens auch klimatisiert ist, merci vielmal am ganzen ÖV-Netz für das, bin ich an einer Baustelle vorbeigefahren und dort hat es Bauarbeiter gehabt, die am Morgen, am Mittag und einmal sogar am Nachmittag um 2 in der prallen Sonne haben müssen arbeiten. Natürlich haben sie ihre Schutzkleidung an, ihren Helm an und die haben geschwitzt und gelitten. Darum geht mein Fresh Song raus an alle Bauarbeiterinnen und Bauarbeiter, die irgendwo jetzt in dieser Hitze krampfen und arbeiten müssen. Danke vielmals.

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3: 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Es ist 5 Uhr. 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
6: Ich bin Dario Jecker. Guten Abend. In Frankreich ist ein Privatflugzeug abgestürzt. Aktuell läuft ein Großeinsatz bei der Absturzstelle in der Nähe der Stadt Nancy. Laut der Zeitung Les Républicains sollen 11 Personen gestorben sein. An Bord habe sich demnach eine Gruppe von Krankenschwestern befunden, die einen Fallschirmsprung machen wollten. 3 Personen sollen aus dem Flugzeug geschleudert worden sein. Beim abgestürzten Flugzeug soll es sich um eine in Deutschland registrierte Maschine des Schweizer Herstellers Pilatus handeln. Vom Flugzeugwrack soll zudem hohe Explosionsgefahr ausgehen. Einer Schweizer Bundesrichterin wird in einem anonymen Schreiben vorgeworfen, bei Doktorarbeit und Habilitation teilweise abgeschrieben zu haben. Wie der Blick berichtet, ist die Richterin vom Bundesrat zum Einsitz am Europäischen Gerichtshof für Menschenrechte in Straßburg empfohlen worden. Die Richterin bezeichnet die Vorwürfe als nachweislich unbegründet und vermutet ein politisches Motiv hinter den Vorwürfen. Trotz des unterzeichneten Rahmenabkommens ist der Konflikt zwischen den USA und dem Iran erneut eskaliert. US-Streitkräfte griffen als Reaktion auf eine Attacke auf ein Frachtschiff iranische Ziele an. Die iranischen Revolutionsgarden attackierten Ziele in den Golfstaaten Kuwait und Bahrain. Im Südlibanon beschoss Israel derweil Kämpfer der Hisbollah-Miliz. Knapp 2 Wochen nach der Unterzeichnung des Rahmenabkommens stehen die Zeichen in der Region damit weiterhin auf Sturm. Die israelische Armee hat im Süden des Libanons mehrere Kämpfer der Hisbollah-Miliz getötet. Laut der israelischen Armee seien diese eine Bedrohung gewesen. Israel und die libanesische Regierung hatten sich am Freitag grundsätzlich darauf geeinigt, den Konflikt beilegen zu wollen. Die Hisbollah lehnt das Abkommen aber ab, da sie bei den Gesprächen nicht dabei war. Der britische Formel-1-Fahrer George Russell gewinnt den Großen Preis von Österreich. Im Mercedes fährt Russell auf den ersten Platz, vor dem Niederländer Max Verstappen im Red Bull und seinem italienischen Teamkollegen Kimi Antonelli. Die Audi-Piloten Gabriel Bortoletto und Nico Hülkenberg fahren auf Platz 11 und 12.
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6: Über den Bergen kann es regnen und gewittern. 33 bis 37 Grad gibt es heute. Morgen kühlt es dann ein bisschen ab, mit Höchstwert um die 29 Grad. Es sollte aber morgen überall regnen oder gewittern.
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6: Auf der A1 St. Gallen Richtung Zürich zwischen Töss und dem Rastplatz Balterswil hat es Stau nach einem Unfall. Der rechte Streifen ist gesperrt. Man soll sich bitte eine Rettungsgasse bilden. Dann auf der A1 Zürich Richtung Bern zwischen Herkingen und Önsingen hat es Stau gegeben wegen einem Unfall. Und auch noch einen Stau in der gleichen Richtung zwischen Megenwil und Lenzburg. Dann haben wir noch die San Bernardino-Strecke. A13 San Bernardino Richtung Chur zwischen Thusis Nord und Reichenau Stau. Sonst geht eine halbe Stunde länger. Und auch auf der A13 Chur Richtung Sargans zwischen Zitters und Sarganserland müssen wir etwa 20 Minuten mehr einrechnen. Dann gehen wir noch in die Zentralschweiz. A4 Altdorf Richtung Brunnen zwischen der A2 Altdorf und Sisigen stauen. Es geht eine halbe Stunde länger.
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4: Temperaturen von 30 bis 35 Grad im Schatten sind für uns Menschen eine Herausforderung, für die Tierwelt selbstverständlich auch. Und auch für unsere Infrastruktur kann das ein bisschen kritisch werden. Warum und wieso, das klären wir noch in dieser halben Stunde. Jetzt freuen wir uns auf gute Musik, die uns hoffentlich auch so ein bisschen den Kopf abkühlt. Die Bonnie Tyler ist mit dabei und eine andere Powerfrau fängt an. Da haben wir die Vanessa Paradis mit.

0: Wir haben jetzt heute ganz viele Fresh-Songs für Sie gespielt, um irgendwie uns ein bisschen abkühlen nach dieser kochend heissen Woche. Unter dieser Hitze leiden aber nicht nur wir, also nicht nur Mensch und Tier, sondern auch unsere Infrastruktur. Strassen oder auch Zuggleise sind den hohen Temperaturen rund um die Uhr ausgesetzt und das hinterlässt Spuren. Radio 1-Redaktorin Stefanie Weiss.
1: Die hohen Temperaturen können unsere Infrastruktur schädigen. Beton zum Beispiel dehnt sich wegen der hohen Temperaturen aus. Das kann vor allem bei alten Strassen, wie beispielsweise der A13, zu Problemen führen, sagte Thomas Rohrbach vom Bundesamt für Strassen, ASTRA.
2: Wo wir etwa das Problem haben, das hat man jetzt gesehen, ist bei ganz alten Autobahnen, die vielleicht aus den 60er, 70er Jahren noch stammen, die noch Betonplatten drin haben, dass es zu sogenannten Blow-ups kann kommen, je nachdem.
1: Bei so einem Blow-up dehnt sich die Betonplatte unter dem Asphalt so aus, dass es Riss oder sogar Brüche geben könnte. Neuere Strassen sind aber hitzeresistent. Sie sind anders gebaut und gewappnet für die Hitze. Bahngleise hingegen sind anfälliger. Die müssen wir im Auge behalten, sagt Reto Scherli von der SBB.
3: Der Stahl von unseren Schienen, der dehnt sich in der Wärme aus. Und wenn ein Gleis sich zu stark ausdehnt und die Kräfte in den Untergrund abgeleitet werden, dann kann es zu Verformungen vom Gleis führen.
1: Die Verformungen würden als erstes am Zugpersonal auffallen. Jede Verschiebung werde gemolden, zu einem Problem werde es erst ab ein paar Zentimeter, sagt Reto Scherli.
3: Zu kleineren Verschiebungen im Millimeterbereich kann es schneller kommen. Das ist aber für den sicheren Bahnbetrieb kein Problem. Von einer eigentlichen Verwerfung redet man, wenn sich das Gleis effektiv um mehr als 5 cm verschiebt.
1: Dann versucht man das Gleis mit Wasser abzukühlen. Manchmal lange das schon, damit sich das Stahl wieder zurückformt. Wenn nicht, muss das Gleis über Nacht aufgeschnitten und neu zusammengeschweißt werden.

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Mit guter Musik sind wir unterwegs durch den Sonntagabend hier bei Radio 1. Wir gehen auf die 6 zu und dann freuen wir uns natürlich auf den Doppelpunkt. Zu Gast beim Roger Schawinski heute ist der Thomas Zurbuchen. Er ist Astrophysiker von der ETH, der auch Wissenschaftsdirektor von der NASA war. Ein spannendes Gespräch ist da garantiert. Ab 6 Uhr geht es los mit dem Doppelpunkt. Einen ganz gemütlichen Rest von diesem Sonntagabend wünsche ich Ihnen. Und ich freue mich auf morgen. Am Mikrofon verabschiedet sich an dieser Stelle Linda Gwerder.

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0: 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Es ist 6 Uhr. 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
3: Ich bin der Dario Jecker, guten Abend. Die Hitzewelle ist bald überstanden. Den Höhepunkt hat sie bereits erreicht. An 19 Messstellen sind gestern in der Schweiz Allzeitrekorde gefallen. So erreichte das Thermometer in Basel-Binningen gestern 39 Grad. Der Allzeit-Temperaturrekord für die Schweiz wurde gestern aber nicht übertroffen. Er beträgt 41,5 Grad und stammt von August 2003 in Grono im Misox im Kanton Graubünden. Morgen soll die Hitzewelle laut Meteo Schweiz abklingen. Die Polizei zieht Bilanz nach dem Winterthurer Albani-Fest. Während in der ersten Nacht das Fest aus polizeilicher Sicht ruhig verlief, gab es in der Nacht auf heute Chaos, schreibt der Blick. Unter anderem sprühten Unbekannte in einer Menschenmenge mutmaßlich mit Pfefferspray um sich. 23 Personen erlitten heftige Augenreizungen und Atemprobleme, 3 von ihnen mussten ins Spital gefahren werden. Am gesamten Festwochenende mussten 143 Patientinnen und Patienten versorgt werden, das sind 12 mehr als im letzten Jahr. 14 Personen mussten ins Spital. Bei einem Bergunfall in der Region Lugano ist heute ein Mann tödlich verunglückt. Wie die Tessiner Kantonspolizei mitteilt, ist seine Leiche am Vormittag auf einem Wanderweg gefunden worden. Gemäß ersten Ermittlungen ist der Mann mehrere Meter in die Tiefe gestürzt. Das Opfer ist noch nicht identifiziert. Einer Schweizer Bundesrichterin wird in einem anonymen Schreiben vorgeworfen, bei Doktorarbeit und Habilitation teilweise abgeschrieben zu haben. Wie der Blick berichtet, ist die Richterin vom Bundesrat zum Einsitz am Europäischen Gerichtshof für Menschenrechte in Straßburg empfohlen worden. Die Richterin bezeichnet die Vorwürfe als nachweislich unbegründet und vermutet ein politisches Motiv hinter den Vorwürfen. In Saudi-Arabien sind beim Absturz eines Helikopters 14 Menschen ums Leben gekommen. Die Maschine sei am Morgen bei einer Ölanlage am Persischen Golf abgestürzt. Der Helikopter gehörte laut der staatlichen Nachrichtenagentur dem staatlichen Erdölkonzern Aramco. Weshalb es zum Absturz kam, ist unklar. Der britische Formel-1-Fahrer George Russell gewinnt den Großen Preis von Österreich. Im Mercedes fährt Russell auf den ersten Platz vor dem Niederländer Max Verstappen im Red Bull und seinem italienischen Teamkollegen Kimi Antonelli. Die Audi-Piloten Gabriel Bortoletto und Nico Hülkenberg fahren auf Platz 11 und 12.
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3: Das Heisseste haben wir hinter uns. Über den Bergen sind heute noch Gewitter möglich. Morgen haben wir dann deutlich weniger heiß, mit Höchstwert von um die 29 Grad. Und morgen dürfte es an vielen Orten regnen oder gewittern.
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3: Es hat Stau nach einem Unfall auf der A1 St. Gallen Richtung Zürich zwischen Tös und dem Rastplatz Balterswil. Dort bitte einen Rettungsgass bilden. Dann haben wir die A4 Schaffhausen. Zwischen der Verzweigung Mützentäli und Schaffhausen Nord. Stau jetzt, der Schönenbergtunnel ist gesperrt wegen einem Fahrzeug, das eine Panne hat. Können wir auf die A3 Chur Richtung Zürich zwischen Wesen und Reichenburg stauen, 20 Minuten mehr einrechnen. Und auch 20 Minuten länger geht es auf der San Bernardino-Route. A13 Richtung Chur zwischen Thusis Nord und Reichenau. Dort sollen wir doch bitte auf der Autobahn bleiben. Und das gilt auch für die A13 Chur Richtung Sargans zwischen Zitzers und Sarganserland. Dann kommen wir in die Zentralschweiz auf der A2, geht halt Richtung Basel. Dort stauen sie zwischen Stans Süd bis Emmen Süd. Und dort müsst ihr auch rund 20 Minuten länger einrechnen. Auf der A4 Altdorf Richtung Brunnen zwischen Altdorf und Sisigen stauen sie. Etwa 40 Minuten geht es länger auf mehreren Abschnitten. Und vor dem Gotthardtunnel haben wir zwischen Quinto und Airolo 40 Minuten, wo ihr darauf müsst rechnen. 4 Kilometer Stau vor dem Gotthard-Südportal.
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4: Das ist der Doppelpunkt. Mein heutiger Gast ist der Thomas Zurbuchen, Astrophysiker, ETH-Professor. Vorher war er Wissenschaftsdirektor bei der NASA. Ein äußerst spannender Mann. Mit ihm unterhalten sich im Verlauf dieser Stunde Roger Schawinski.

0: Bei mir ist der Thomas Zurbuchen und das ist, glaube ich, dein Leitsong. Tougher than the rest, härter als alle anderen. Oder kann man das sagen, dass du das drum gewählt hast?
1: Ja, also fast das ganze Jahr habe ich diesem Song zugelassen. Fast jeden Tag, einmal mindestens.
0: Ist das aber deine Therapie?
1: Ja, mir hilft es. Also ich habe immer so ein bisschen das Gefühl, was wichtig ist, wenn man irgendwo am Berg ansteht, dass man vorne liegt und drin liegt und nicht einfach so klatteln zurückschlagen.
0: Genau, also darum auch meine erste Frage natürlich. Thomas, wer bist du?
1: Also ich bin einfach ein Wissenschaftler, einer, der das Heilige Schwendi im Berner Oberland ist geboren und einen Weg gemacht über kleine und grosse Schritte wieder zurück in die Schweiz, natürlich über Amerika und NASA.
0: Genau, dein Traumberuf war Militärpilot, das hast du nicht geschafft.
1: Das habe ich nicht geschafft, zu gross war am Anfang. Aber ich habe nicht gewusst, wie man es macht. Ich habe niemanden gekannt. Ich habe einfach nie jemanden gekannt, der es gemacht hat. Darum ist es unglaublich schwierig, den Weg zu finden.
0: Mhm. Dein Vater war ein ganz spezieller Mensch, und auch deine Mutter, oder?
1: Ja, beide waren unglaublich gute Menschen. Beide sind nicht mehr mit uns, aber er natürlich aus Gründen von der Freikirche. Wirklich sein Lebenswerk war die Freikirche, also die evangelische Gemeinde.
0: Und du hast gesagt, ich glaube nicht an die Schöpfungsgeschichte, ich glaube an Naturwissenschaft, oder?
1: Ja, das war eine von den Sachen, einfach im Allgemeinen. Ich glaube, unglaublich Mühe immer, also auch noch heute immer, wenn man jemand sagt, du musst an das und das glauben. Also meine Instinkte sind immer, wenn man muss etwas wirklich hundertprozentig glauben, soll Zweifel aufkommen, Fragen aufkommen.
0: Also du hast mal den Satz gesagt, ein ziemlich eindrücklicher, aber auch harter Satz. Als ich nach Amerika ging, brach der Kontakt zu meinen Eltern ab. Sie haben mich verstoßen und gesagt, wenn ich meine Meinung nicht ändere, brauche ich nicht zurückzukommen. Also das musste ich total verletzt haben, wahrscheinlich bis auf den heutigen Tag.
1: Ja, natürlich, das sind so die sättigen Sachen, die Wunden geben und ehrlich gesagt, die Wunden sind ja die, die Leute antreiben. Also ich kenne fast alle Leute, die unglaublich spektakuläre Sachen gemacht haben, haben sättige Wunden. Ich kenne deine nicht, aber ich bin fast sicher, es geht auch die.
0: Aber hat es dann irgendwann mal doch noch eine Art Versöhnung gegeben?
1: Ganz am Schluss, zwei, drei Tage vor dem Tod, habe ich Anrufe bekommen. Und mein Vater hat gesagt, komm her und hat wirklich gesagt, schau, ich habe alles probiert, richtig zu machen, aber ich habe viel Fehler gemacht, das tut mir leid.
0: Aber kannst du als Astrophysiker das nachvollziehen, dass Menschen glauben, das, was in der Bibel steht, dass das die Realität ist, wie die Welt erschaffen worden ist?
1: Es gibt viele Sachen, die ich nicht nachvollziehen kann. Zum Beispiel, es gibt Leute, die mir immer noch sagen, ich glaube nicht, dass der da rund ist. Ich glaube nicht, dass wir auf dem Mond waren. Ich glaube das und alles das nicht. Und ich glaube, es gibt einfach die Art und Weise, wie Leute mit der Realität umgehen, ist ganz anders. Es gibt einfach Leute, die gerne an einem Ort sich dranhängen, auch wenn es ehrlich gesagt einfach nicht die Realität sind, die man beweisen kann, sie sich selber auch beweisen können.
0: Aber gerade in Amerika, vor allem im Süden, ist eben die Schöpfungsgeschichte dort sehr präsent. Also einerseits der Hort von der wichtigsten und fortgeschrittensten Wissenschaften, andererseits von dem Glauben, der völlig was anderes aussagt.
1: Ja, genau, Amerika ist das Land von den Gegensätzen. Und das merkt man dort. Wir sehen es auch hier, es gibt wirklich Leute, und ehrlich gesagt, eben nicht nur die Unbildeten. Es gibt auch ganz bildete Leute, medizinische Leute, die einem Scheissdreck erzählen und denken, um Gottes Willen, ich will den anderen Doktor, weil der versteht nicht Wissenschaft, der, der mit mir redet hier.
0: Also, du bist nach Amerika gegangen, ist das eigentlich zwangsmässig gewesen, dass du das Gefühl hast, nur dort kann ich mich wirklich dann auch irgendwie weiterbilden?
1: Ich bin schon weg gewesen, also schon in der Schweiz bin ich weg gewesen von den Eltern, aber ich wollte an einem Ort hergehen, um Englisch zu reden, einfach weil ich das Gefühl hatte, Englisch ist Sprache von der Wissenschaft, ich habe zu wenig Englisch können. Ich habe keine Stelle bekommen zu England, darum bin ich auf Amerika.
0: Also, und nach 24 Jahren bist du wieder in die Schweiz zurückgekommen. Hast du es je bereut, ein bisschen oder vielleicht sogar ganz?
1: Nein, es gibt schon Momente, also insbesondere wenn es heiss ist im Sommer, denke ich, ums Gottes Willen, wieso bin ich hier? Aber die Tatsache ist, ich habe wirklich ein Ziel gehabt, wieder zurückzuzahlen und auch vorwärts zu zahlen. Ich habe viel bekommen von der Schweiz und ich habe nie in der Schweiz gearbeitet. Ich habe das Gefühl, ich habe das auch ein bisschen geschuldet.
0: Also wir haben vor zwei Jahren unsere erste Sendung gemacht. Dort haben wir schon geredet über die mangelnde Air-Condition in der Schweiz. Und du hast gesagt, völlig unsinnig, man kann gar nicht arbeiten in dieser Hitze. Jetzt wird es immer heißer. Also die Schweiz scheint das Produkt Hitze und die Auswirkungen der Hitze überhaupt nicht können richtig anzupacken, oder?
1: Ja, es ist also einfach, was das Traurige daran ist, wir töten wirklich Leute. Also es gibt so Schätzungen jetzt, in der Zwischenzeit sind die rausgekommen, dass jetzt Europa mehr Leute getötet werden pro 100'000 als zum Beispiel in Amerika mit Gun Violence, also mit Leuten, die erschossen werden.
0: Eben der Vergleich, das ist ja irre.
1: Ja, es ist also signifikant mehr Leute. Ich meine, die Tatsache ist, mir geht es nicht darum, einfach bequem zu sein. Es geht nicht um das. Es geht darum, die Frage, wie wichtig ist Produktivität und wie wichtig ist, dass man mit unseren alten Leuten wirklich zu denen Sorge trägt. Und man kann nicht, dass es Spitäler gibt, die neu gebaut werden ohne Airconditioning. Das ist einfach hinsinnig.
0: Eben, es wird immer heißer und man hat ja die Möglichkeit, unter anderem mit Solarenergie, die ja dann vor allem vorhanden ist, wenn man sie braucht, eben für die Aircondition das ganze Problem zu bewältigen. Siehst du da nichts in der Schweiz, wo diese Richtung unternommen wird?
1: Wir sehen es langsam, dass die Leute anfangen, darüber reden. Und ehrlich gesagt, es muss eben auch kommen von den Organisationen, die ältere Leute vertreten. Weil ehrlich gesagt, die schaden am meisten dabei. Und wir müssen darüber reden. Das ist keine Energiefrage. Wir haben genug Energie im Sommer, für die Probleme zu lösen. Und ehrlich gesagt, es ist eben etwas, was sogar schon im Juni in Zukunft, sogar schon im Mai passiert.
0: Also eben, das haben wir ja dieses Jahr, eben die heftigste Hitzewelle schon im Juni. Und dann flüchtest du, aber immer erst, glaube ich, Anfang Juli nach Amerika, um im Kühlen weiterzuarbeiten. Weil an der ETH ist es auch so, oder?
1: Ja, mein Büro war schon Anfang Juni über 30 Grad. Also schon wenn es das noch nicht erst 30 Jahre war, ist mein Büro schon 30 Grad. Und das heisst, wenn man, also es gibt Statistiken, das ist einfach nicht nur, was ich, ob es bequem ist oder nicht. Bei 30 Grad ist Produktivität ungefähr 50%.
0: Okay, auch bei dir, also du, wo tougher bist, dann der Rest.
1: Ja, also was ich muss machen, ich muss einfach früh am Morgen auf in den Wald gehen rennen und probieren, das meiste durchzubringen, bevor es heiß wird, bevor eins oder zwei.
0: Aber sind die Amerikaner einfach gescheiter? Der ganze Süden von Amerika, von Texas über Florida bis zu Kalifornien, ist eigentlich ja erst gross geworden wirtschaftlich wegen Aircondition.
1: Es ist halt viel, viel heißer dort. Also das Problem ist...
0: Wir haben es früher gemerkt
1: und wir haben es sofort gelöst. Und ehrlich gesagt, nicht gut gelöst. Ich will nicht die amerikanischen Lösungen herbringen. Es braucht viel Energie. Die Energie, die gebraucht werden, die Kompressoren, sind viel, viel zu grob für das Problem, das wir hier haben. Aber es gibt Lösungen. Ich habe in der Zwischenzeit mit Bauleuten geredet. Es gibt Lösungen, die man einbauen kann. Einfach die Frage ist, gibt es Bewilligungen, insbesondere um die Städte wie Zürich, wo Hitzeinseln sind, wie keine anderen.
0: Das ist nicht deine Fachkompetenz, dieser Bereich. Aber trotzdem hast du das Gefühl gehabt, willst du auch da irgendwie etwas bewegen können?
1: Ja, einfach wirklich das Gefühl. Also ein Teil von mir, der wichtigsten Leute in meinem Leben sind alt. Und einfach, dass man einfach das Gleiche tut, das ist ironisch, dass die quasi früh sterben. Meine, die Statistiken sind absolut klar. Das Problem ist, man sieht, sie liegen nicht am Boden tot und haben auf sie blüht und sagen, ich bin Hitze tot gefolgt. Die allermeisten Leute, die so sterben, sterben nicht so. Es ist nicht klar, aber statistisch gesehen ist es absolut klar.
0: Eben, ist ein grosses Problem. Und dann sagen wir, ja gut, die Schweiz soll mal Atomkraftwerke bekommen. Das ist ja dann frühestens in 25 Jahren der Fall. Ich glaube, da muss man schneller irgendwie Lösungen bringen, oder?
1: Aber eben, das Problem, das wir jetzt anschauen, dass im Sommer, wir haben genug Energie im Sommer, wir haben zu viel Energie im Sommer. Wir können die Energie brauchen, ohne jegliche neue Energiequelle auszubauen.
0: Das heisst, wir haben also Gesetze nicht geändert in Sachen Aircondition, obwohl Möglichkeiten, Energie im Sommer zu brauchen, ganz anders geworden sind.
1: Aha, genau. Ist wirklich, es braucht einfach der politische Weg. Ich verstehe, nicht jedes politische Problem wird sofort gelöst. Das ist eines von denen, die ich glaube, muss gelöst werden. Und ehrlich gesagt, es wird wichtiger über die Zeit.
0: Gut, bei mir ist der Thomas Zurbuchen. Er löst Probleme vor allem im Weltall. Und über das wollen wir mit ihm reden. Was ist der zweite Titel, den du mitgebracht hast?
1: Natürlich, Starman, David Bowie ist eine meiner Hymnen.
0: Bist du der Starman auch?
1: Ich weiß nicht, aber sicher der Bowie.

0: Bei mir ist der Thomas Zurbuchen, der Starman, der unter anderem Folgendes gesagt hat: Wer im All führend ist, definiert die Regeln auf der Erde. Die Schweiz hat alle Voraussetzungen, eine zentrale Rolle in dieser neuen Arena zu spielen. Hallo? Stimmt das?
1: Ja, absolut. Also, ich habe wirklich das Gefühl, dass die Industriekapazitäten, die die Schweiz hat, auch das Ausbildungssystem und das Innovationssystem alles zuliefern, für da wirklich mitspielen.
0: Ja, aber sind wir wirklich da dabei, voll dabei?
1: Wir können sein. Also, wir sind noch nicht beim Potenzial, das wir haben. Überhaupt nicht.
0: Also, was könnte denn die Schweiz anbieten? Also, sie können keine Raketen da in der Schweiz entwickeln. Vielleicht eben so ein paar Teile innerhalb von so einem Projekt, oder?
1: Also, da du weißt, wenn ich darüber denke, es gibt wirklich ganze Gebiete, wo die Schweiz Nischen kann ganz übernehmen. Und das ist das, was die Schweiz wirklich ausmacht, die anderen Industrien auch. Also, und die Gebiete haben zum Beispiel haben zu tun mit Zeitmessungen im Weltraum, haben zu tun auch mit gewissen Robotikthemen. Ich habe wirklich das Gefühl, Robotik und fliegende Drohnen.
0: Ah, ja? In
1: der Schweiz ist einer der ganz grossen Zentren. Aber wir haben es nicht im Weltraum geschafft, einfach weil wir von Regierung aus einfach ein System brauchen, das vor 30 Jahren gemacht wurde. Nicht
0: also Robotik, habe ich gemeint, ich habe gelesen, dass China mittlerweile führend, oder?
1: China ist unglaublich stark an vielen Orten, inklusive Robotik. Ich würde sagen, so wenn man so die 5 grossen Zentren nimmt, sind wahrscheinlich 2 immer noch zu Amerika, 2 vielleicht in der Zwischenzeit zu China, 1 oder 2, es gibt um Bayern herum gibt es ein Zentrum und hier ist 1. Alle anderen sind unter ferner Liefen.
0: Und unsere Regierung in anderen Ländern wird das natürlich gefördert von der Regierung, vom Staat, wie ist sie in der Schweiz?
1: Also, ich habe wirklich das Gefühl, das Innovationssystem um die ETH und die Universität, zum Beispiel der Uni Zürich, aber an anderen Orten, sind wirklich spektakulär gut. Und wir haben einfach Mühe, weil wir nicht Schwerpunkte setzen können. Also, es geht weniger mehr darum, dass man gewisse Firmen unterstützt, aber einfach, dass man Schwerpunkte setzt, auch in der Schweiz. Das ist etwas, was wir früher haben können und in der Zwischenzeit nicht mehr können.
0: Wer müsste das machen?
1: Also ich habe wirklich das Gefühl, es ist etwas, was in Bern muss diskutiert werden. In gewissen Kantonen sind gut in dem übrigens. Luzern ist super, Zug, ich meine auch Zürich an gewissen Orten hat Schwerpunkte gesetzt. Aber das ist eine Diskussion, ehrlich gesagt, wir haben unglaublich Mühe, insbesondere an Gebieten, die schnell laufen, an denen hängen nachzugehen. Also ich bin 3 Jahre in der Schweiz, noch selten weniger Änderungen sehen in 3 Jahren Periode an irgendeiner Regierung.
0: Also das heisst, wenn man sich nicht ändert, dann geht man hinten runter. Wie ist denn eigentlich die Rolle vom Risikokapital? Das ist ja eigentlich entscheidend in Amerika vor allem, oder? Dass Risikokapital zur Verfügung steht, um solche Sachen zu fördern. Und man hört immer wieder in Europa, und vor allem in der Schweiz ist das nicht der Fall.
1: Es ist wahr, dass wir ein weniger grosses Risikokapital insbesondere haben von Firmen, die von Anfang wachsen. Ganz am Anfang haben wir genug. Aber Firmen, die von Anfang wachsen, so Series B und C, also irgendwie, was 50 Millionen braucht, 200 Millionen, da haben wir einfach Mühe. Aber die Tatsache ist, es gibt eben auch Geld, das über Atlantik kommt. Es gibt Geld, das von Israel herkommt. Es gibt anderes Geld, das kommt auch hierher, wenn wir wollen. Meine Tatsache ist, vielleicht am Schluss tun wir eine Fabrik am anderen Ort herstellen als in der Schweiz, weil es um Massenproduktion geht. Und das ist auch kein Problem.
0: Aktuell haben wir ja erlebt den Börsengang von SpaceX, wo da fast 2 Trillionen Wert bekommt. Eine Firma, die viel Verlust macht, hat selber auch Aktien gekauft.
1: Ah, ja.
0: Wirklich? Ah, du glaubst an das?
1: Ja, natürlich. Also, was eben wichtig ist, Leute schauen an SpaceX und denken, sie kaufen Raketen. Und es geht nicht um das. Also, die Raketen sind wieder ein Wassergrab und Burg. Burg sind Kommunikationssysteme und sind Datensysteme, die gebaut werden. Und Tatsache ist im Moment, ist SpaceX die Einzige, die wirklich das machen kann, ohne Kinderung. Also, die können wirklich gehen, jede Woche. Keine andere Raketenfirma, kein anderes Land kann das.
0: Also, du kennst ja den Elon, glaube ich, seit vielen Jahren. Die Versprechungen, die er da gemacht hat, zum Beispiel in Sachen Datenzentren im All. Was haltest du von dem?
1: Es ist sehr futuristisch, sehr zukunftsgerichtet. Auf der Zeitskala, die er Versprechungen gemacht hat, unrealistisch und wahrscheinlich nicht nötig. Also ich habe wirklich das Gefühl, es gibt viele Fragen, die es dabei gibt, die wichtig sind, wo man noch nicht die Antwort darauf
0: haben. Ich sehe ja die grossen Datencenter in Amerika, die kommen. Das sind unglaublich grosse Werke. Und das sind ja fast, hat man mal gehört, einer so gross wie Manhattan oder was weiß ich. Also Sachen, die dann unglaublich viel Energie brauchen. Und wie bringt man so etwas in den Weltraum? Kühlt man das dann dort auch? Wie soll denn das gehen?
1: Also, da du weißt, wenn man sich das vorstellen muss, ist einfach ein ganzer eine ganze Serie von Satelliten, die gross sind und selber so Solarpanels haben, die so gross sind wie Fußballfelder. Und auch gleichzeitig dazu, senkrecht dazu, Kühlpanels, die auch so gross sind wie Fußballfelder. Also die Energie kommt von der Sonne und wird zurückgestrahlt in das Universum, wo es kalt ist, unglaublich kalt ist. Und so wird die Energie gemacht. Aber die Tatsache ist, wir haben nicht genug Produktion, um das zu machen, heute.
0: Also aber wenn du sagst, so gross wie Fußballfelder, wie gross sind denn heute die grössten solchen Installationen im Weltraum?
1: Also bei einer Space Station sind Panels ungefähr so gross. Also, also die Tatsache ist, wir haben schon, aber nur bei einem Satellit gemacht. Wir brauchen 1000 Satelliten, die das können, 100'000.
0: Und Elon, hast du das Gefühl, der hat ja bei Starlinks etwas gemacht, wo dann weltweit durchschlagend zu einem Erfolg geworden ist. Der könnte das da auch bringen in diesem Bereich?
1: Ich bin sicher, technisch bringen wir es her. Wie gesagt, es gibt, also in der Art und Weise, wenn wir denken, es gibt, wie viel Wunder braucht es? Das ist wahrscheinlich so ein 500-Problem. Also es gibt wirklich Sachen, wo man keine Ahnung hat, wie man es bauen. Ehrlich gesagt, über Massenproduktion von grossen Solarpanels, wir wissen nicht, wie wir das machen. Das ist unglaublich schwierig von der Produktion her, aber auch einfach das Engineering, also einfach wie man es baut, dass es keine elektrischen Durchschläge gibt und so weiter. Es gibt fünfseitige Probleme, Thermalprobleme. Und ehrlich gesagt, es funktioniert nur, wenn der Strom Kosten auf der Erde aufgeht.
0: Aha, also, und aber man muss das natürlich dann auch in den Weltraum rausbringen. Die heutigen Raketen, oder die geplant sind, sind die eigentlich genug gross, um so viel in den Weltraum überhaupt rauszubringen? Und dann tausendfach!
1: Um das geht es bei Starship, um das geht es bei New Glenn. Also es gibt grosse Raketen, Europa keine solche grossen Raketen. Aber ehrlich gesagt, das Gefühl, in Amerika wahrscheinlich so in 15 Jahren gibt es 3 oder 4 grosse solche Systeme. Ja.
0: Und der Elon wird eines von denen sein, wer sind dann die anderen? NASA selber, NASA, wo ja du eben Wissenschaftschef war, bist, welche Rolle spielt denn NASA in diesem Bereich?
1: Also ehrlich gesagt, habe ich das Gefühl, sobald es 2 oder 3 grosse Systeme gibt in der Privatindustrie, wird das NASA-System nicht mehr nötig sein. Weil der Unterschied davor ist ein Faktor 10 Kosten.
0: Also, wieso ist eigentlich NASA so viel teurer als der Elon?
1: Ich glaube, zuerst hat es zu tun einfach mit Massenproduktion. Ich meine, wenn ich würde ein Auto bauen, das so gut ist wie ein BMW, dann kostet der auch 10-mal mehr, wenn ich nur ein Settings baue, alles von Hand. Aber wenn ich es Massen produziere, kommen die Kosten oben runter. Und das ist genau das Gleiche mit Raketen. Massenproduktion, Wiederverwendbarkeit ist das Zweite, was NASA nicht hat, was er hat. Und dann gibt es 2, 3 andere.
0: Aber die Idee hätte auch jemand anderes können haben. Auch ihr bei der NASA hättet die Idee können haben bei der Wiederverwendbarkeit.
1: Und die Idee ist von NASA zuerst gekommen. Aber die Tatsache ist, für das wirklich zu industrialisieren, braucht es eben schon eine Firma. Und darum sind Firmen auch wichtig.
0: Also, die NASA, die plant ja vor allem die Mondlandung. Letzte Mondlandung ist, glaube ich, 1974, also unglaublich lang her. Und jetzt dauert das wieder sehr lang, obwohl die Technologie ja 1000-mal besser ist als damals. Warum?
1: Wenn wir das Gleiche machen wie 1974, wären wir viel, viel schneller. Und dann können wir mit einem Start alles zusammen machen, genauso wie 1974. Aber wir wollen eben nicht das Gleiche machen. Wir wollen mit einem viel grösseren Lander landen als dort. Wir wollen mit dem landen, wo wirklich die Leute unterstützen für viele Wochen, nicht nur für 2, 3 Tage. Und wenn das will, dann ist das Problem unglaublich viel, viel komplizierter.
0: Und warum will man das machen? Was erhofft man sich da an Erkenntnis?
1: Wirklich die Idee ist, dass der Mond quasi in Bereich kommt, in wirtschaftlich und in Erforschungsbereich von Erde. Und das heisst einfach, dass man länger dort sein muss, dass man häufiger hergeht und dass man dort bleibt. Also wir gehen nicht einfach einmal her, gehen eine Fahne herstellen und machen Foto von Fußabdrücken, dann gehen wir wieder.
0: Aber rein wissenschaftlich, ist das interessant oder wirtschaftlich? Ist das im Vordergrund?
1: Ich glaube, das wirtschaftliche Versprechen oder Mond brauchen als Basis für Forschung ist das, was einem treibt. Es gibt wissenschaftliche Fragen, die wichtig sind. Die meisten wissenschaftlichen wichtigsten Fragen sind nicht auf dem Mond.
0: Okay, und will man auch schauen, ob es wirklich noch Wasser gibt, am Südpol vom Mond?
1: Ja, wir sind eigentlich sicher, dass es Wasser gibt. Die Frage ist einfach, wie ist es im Regolith, also wie ist es im Stein verteilt und können wir es wirklich brauchen? Wenn wir es können brauchen, ist es unglaublich wichtig.
0: Okay, also, die Chinesen wollen das Gleiche machen. Ist da jetzt ein neuer Wettkampf? Früher war es mit den Russen, Sputnik 1957. Die Amerikaner haben hinterher gehinkt und sind dann erst ein bisschen später gekommen. Jetzt will man aber wieder die Ersten sein da.
1: Ja, es ist lustig. Also, jetzt gibt es so 2 Arten, darüber zu reden. Oder die Frage ist, wer ist der 2 auf dem Mount Everest? Keine Ahnung, ich kenne den Ersten. Aber das Erste ist schon vorbei. Aber ich glaube, politisch gesehen ist es wichtig. Und ehrlich gesagt, alle NASA-Chefs reden darüber. Ich habe manchmal in kleinen Büro gesagt, wieso reden wir so darüber? Ich habe das Gefühl, es ist einfach nur dumm. Aber tatsächlich ist sie jetzt das Gefühl, sie bekommen mehr Geld, bis jetzt hat es nicht funktioniert.
0: Also aber doch, das Geld mit der Artemis-Mission 2028, dass man nochmal eben die grosse Mond-Expedition macht, wo man dann Leute eine Woche lang dort oben lassen wird, oder?
1: Ja, das ist wirklich das Ziel. Also 28, ehrlich gesagt, mit der Explosion von New Glenn vor ein paar Wochen, ein bisschen weniger wahrscheinlich, weil wir brauchen wirklich Die privaten Raketen eben auch. Es geht nicht die grosse Rakete, wir können nicht genug von denen produzieren. Jede von denen braucht also nur höchstens eine pro Jahr, wenn wir Glück haben. Und jede von denen braucht, wie gesagt, 4 Milliarden und so weiter. Also es ist wirklich teuer. Es braucht die Privaten mit viel, viel weniger Geld.
0: Aber man redet ja vor allem ja nicht nur vom Mond, sondern vom Mars, oder? Ist das eigentlich das richtige Ziel, das man im Auge hat?
1: Ja, wenn ich herauslesen kann, möchte ich nur auf den Mars. Ich meine, tatsächlich ist es wissenschaftlich viel, viel spannender. Es ist wie ein Zwilling von der Erde, der in einen Wüstenplanet ist gekommen. Wir sagen immer, also der Elon sagt immer, der Erde hat den falschen Namen. Es heisst Wasser. Es ist vor allem Wasser, nicht vor allem Erde. Mhm. Und Tatsache ist, also wir haben einen Wüstenplanet und einen Wasserplanet und nachher haben wir nebendran noch einen Höhenplanet, also Venus. Und alle haben ein bisschen ähnlich angefangen.
0: Warum? Aber Wasser ist am besten, oder? Weil ohne Wasser geht es nicht, oder?
1: Wasser ist unglaublich wichtig. Und eben der Mars, wir wissen seit 10, 15 Jahren, dass Mars auch Wasser hat, viel Wasser, 150 Meter Ozeane, fast auf 50% vom Planet.
0: Ah ja, also, aber dort hinzufliegen, das dauert ein bisschen länger, 2 Jahre, glaube ich, rechnet man. Die Elon will dort sterben, will dort aber vorher noch irgendwie etwas anstellen, sagt man, will den Menschen die Möglichkeit geben, dort zu leben. Glaubst du das? Oder willst du das? Oder ist nicht einfach das Leben auf dem Mars 1000-mal schlimmer als auf dem schlimmsten Ort der Welt?
1: Ah ja, es ist unglaublich viel, viel schwieriger. Es ist unglaublich ungesund. Es ist 2 Jahre für hin und her zu gehen, also 7 Monate für her zu kommen. Und es ist wirklich sehr bestrahlt und so weiter. Also nein, es ist nicht mein Ziel vom Leben.
0: Eben, aber jetzt auch, wenn wir schauen, das sind wahrscheinlich jüngere, gut trainierte Astronauten da drin. Aber man hat niemanden gehabt, der dann so lange auf die Art und Weise unterwegs ist und wieder muss zurückkommen, oder? Hat man da irgendwelche Erfahrungen oder Erwartungen, wie das soll gehen?
1: Also es gibt viele Erfahrungen in der Raumstation, die wir gemacht haben, über lange Zeit. Astronautinnen auf lange Zeit. Also eine, die in der Schweiz war, vor ein paar Wochen, ist 600, fast 2 Jahre im Weltraum gewesen, aber in verschiedenen Teilen. Und ehrlich gesagt, wir haben auch eben Erfahrung über Schwierigkeiten. Viele von den Augen von den Astronauten funktionieren nicht mehr und nach Jahren nicht mehr zurück auf der Erde. Und Knochen und das ganze System um Lungen und Herz ändern sich und so weiter.
0: Also die NASA-Mission ist ja mal stecken geblieben vor einiger Zeit. Aber wenn jemand auf dem Weg zum Mars stecken bleibt oder auf dem Mars stecken bleibt, dann wird es noch ein bisschen schwieriger.
1: Ja, es ist einfach wirklich ein Todesurteil. Also so die Geschichte der Marzianer, oder wie das Buch heisst, wirklich eine Vision für die Zukunft, wo mehrere Nationen auf dem Mars kommen, dann können wir es wieder retten. Aber Tatsache ist, bei den ersten Missionen gibt es kein Rettungspotenzial.
0: Bei mir ist der Thomas Zurbuchen, der das alles ganz näher studiert hat und alles natürlich darüber weiss. Machen wir zwischen der Musik, was ist der nächste Titel?
1: Das ist jetzt so eine Hymne von Innovation. Bob Dylan, The Times, They Are Changing.
0: Okay, und der hat dich beeindruckt, der Titel. Mich auch. Ich habe ihn im Film gesehen von Bob Dylan. Wir sind Tränen gekommen, wo der Titel gekommen ist, weil das ist in meiner Jugend ist das gewesen, das Versprechen. The Times Are Changing. Die Zeiten werden besser und heute hat man das Gefühl, es ist nicht alles eingetroffen.
1: Ja, aber ich meine, Tatsache ist, für jede Generation The times are changing. Die früher Gewinner waren, werden Verlierer umgekehrt. Ich meine, Tatsache ist, die Revolutionen, die es jetzt gibt, in verschiedenen Technologien und anderen Orten, sie gibt wieder eine Chance für solche Sachen.

0: Bei mir ist der Thomas Zurbuchen und der Weltraum, der ist ja voller Faszination und die Reichen wollen natürlich überall dort dabei sein, wo es außergewöhnlich ist. Die gehen zum Teil jetzt schon so kurze Weltraumflüge machen. Wann wird es so weit sein, dass sie sagen, ich will jetzt mal auf den Mond, ich leiste mir das?
1: Es geht noch ein paar Jahre. Also die Tatsache ist, wir haben wirklich Mühe, die Leute auf den Mond zu bringen und wieder zurück mit vernünftigen Budget. Also im Weltraum, zum Beispiel zur Raumstation wieder zurück, ist zwischen 50 und 80 Millionen, Grössordnung. Also ich meine, Tatsache ist...
0: Aber glaubst du, das wird kommen?
1: Ich bin sicher, es ist einfach Frage vor Zeit, oder? Wenn man jemanden fragt, kann man auf den Mars gehen? Ja, aber das ist eine Frage vor Zeit.
0: Reden wir gleich noch über den Elon Musk, oder, den du ja eben kennst. Er war unter anderem auch dann tätig in der Regierung Donald Trump im zweiten Amtszeit. Doge, man wollte Kosten senken, es kam mit grossen Versprechungen, hat nicht funktioniert. Also, als er Twitter gekauft hat, hat er einfach drei Viertel der Leute rausrühren. Aber bei staatlichen Institutionen läuft es anders.
1: Ja, natürlich auch. Die Tatsache ist, er hat nicht genug Leute gehabt, die verstanden, wie die Regierung funktioniert. Und er versteht es auch nicht genug.
0: Eben, aber wie ist das eigentlich, dass der reichste Mann der Welt, mittlerweile ist er der erste Trillionär, dass er den ärmsten Leuten bei USAID, das ist eben Hilfsgüter, damit die Leute können überleben in Krisengebieten, das Geld weggenommen hat oder die Nahrung weggenommen hat?
1: Ja, aber es einfach, das Problem ist, also die Idee von Doge, also, ich bin eh noch in Regierung gearbeitet für viele Jahre. Die Idee von Doge ist ja nicht eine schlechte Idee. Ich hatte wirklich Probleme in der Regierung mit dem gleichen Problem. Und wenn man überlegt, wie kann man das machen? Ich weiss, dass man es organisch nicht machen kann, Bürokratie. Man muss mit einem Messer dringen. Aber er hat es falsch gemacht. Und ehrlich gesagt, von Anfang an ist es quasi innerhalb von Wochen ist das Ganze absorbiert worden von politischen Sachen. Wir haben DEI, also Diversitätsprogramm. Ja. Viele von diesen Programmen sind schlecht, aber die Tatsache ist, man kann nicht genug Geld sparen. Es ist einfach das falsche Problem. Und USAID ist so angeschaut worden aus demokratischer Einheit. Und einfach das heisst, das also, wir verschlossen. Aber die Tatsache ist, das ist einfach ein politisches Ziel. Es hat nichts zu tun mit Geld zu sparen.
0: Wo du gesehen hast, dass eben der Trump und der Elon zusammenarbeiten, was hast du gedacht, kommt das gut raus?
1: Ja, vorausgesehen auf einen Monat, wenn es so explodiert.
0: Also, ich meine, es war ein paar Monate daneben, aber nicht fest.
1: Ja, es ist wirklich, Tatsache ist das geht nie so grosse Köpfe im gleichen Gebiet, wo quasi vor allem auf sich selber schauen.
0: Star Wars ist ein Begriff geworden, also im Kino, aber auch sonst. Krieg im Weltraum, das ist etwas, das dich sicher auch beschäftigt.
1: Ja, das ist, also ich weiss nicht, wenn ich so darüber nachdenke. Es ist einfach eine Realität. Die Tatsache ist, jeder Krieg heute ist im Weltraum.
0: Was?
1: Jeder Krieg ist im Weltraum auch. Zum Beispiel Ukraine, die Art und Weise, wie sie zurückkämpfen gegen Russland, mit Mut übrigens, und etwas, was ich wirklich bewundere, hat viel zu tun mit neuer Technologie vom Boden. Also 85% der Russen, die getötet worden mit Waffen, die es noch nicht gegeben hat, Anfangskrieg.
0: Sind das Weltraum? Also natürlich Überwachungssystem, die hat es ja schon früher gegeben, etc. Aber das Richtige aus dem Weltraum, mehr kommt als nur Information.
1: Information kommt dort, Kommunikation kommt von dort. Und die beiden Sachen sind unglaublich wichtig, weil man quasi die Art und Weise, wie die Russen haben wollen, also überrennen, hat man können zurückgeben, weil einfach Informationen schneller waren. In der Zwischenzeit, weil die Leute verstehen, wird hier die Welt aufgerüstet, weil was zum Beispiel China sagt, hey, wenn wir einen Krieg haben, Amerika ist stärker im Weltraum als China. Also das Erste, was wir machen wollen, ist quasi eine Schwäche im Weltraum.
0: Und was macht man denn?
1: Es gibt ganz neue Systeme, die oben sind, die Waffensysteme sind. Also zum Beispiel wie kleine Kanonen. Es ist unglaublich einfach, einen grossen Satellit kaputt zu machen. Man muss einfach einen kleinen Satellit reinschicken. Also kaputt machen.
0: Und das wird schon geübt?
1: Ah, natürlich.
0: Und wer macht das? Machen das Chinesen, aber auch machen das auch die Amerikaner?
1: In der Zwischenzeit alle.
0: Und das ist einfach als Gefühl, wenn jetzt sagen wir, so ein Konflikt würde kommen, wie China, Taiwan, würde das richtig eingesetzt?
1: Ja, absolut. Also wir erwarten alle, und ehrlich gesagt, es gibt Sachen, die einem noch mehr Sorgen machen. Zum Beispiel die Russen sind überhaupt nicht gut genug. Und das Einzige, wir reden nur mit den Russen, weil sie Nuklearwaffen haben. Mhm. Ich meine, die Tatsache ist, sonst sie sind nicht mehr wichtig. Es gibt die meisten europäischen Länder sind stärker als Russland wirtschaftlich. Oder viele europäische Länder. Aber das heisst, sie haben Nuklearwaffen. Sie sich überlegen, wie sie Nuklearwaffen brauchen können, für quasi die anderen Systeme, die von aussen rauszunehmen.
0: Aber eben einerseits Amerika, Starlink, aber ich habe jetzt irgendwo gelesen, dass die Franzosen da ziemlich viel aufgeholt haben.
1: Es gibt viele Länder, auch Deutschland, hat entschlossen, 25 Milliarden im Weltraum auszugeben. Und viel von dem hat zu tun mit Bewaffnung im Weltraum. Die Daten sind eben wichtig, die Kommunikation ist wichtig. Und das Dritte sind wirklich die Sicherheit im Weltraum zu gewähren, für deutsche Systeme, Frankreich genauso.
0: Also ich habe das gelesen, das hat mich überrascht, dass du im letzten Jahr bei der NASA UFO Taskforce gegründet hast. Ernsthaft?
1: Ja, ehrlich gesagt bin ich dazu gezwungen worden.
0: Ja. Also, ich denke, das habe ich mir genau so überlegt.
1: Ja, ich bin gezwungen worden. Auf der anderen Seite...
0: Von wem?
1: Von meinem Chef.
0: Von Mike Pence? Oder von wem?
1: Nein, von Nelson, der Senator, ja. Der mein Chef war. Aber ehrlich gesagt habe ich mich überzeugt, dass es ironisch ist. Und der Grund, wie ich mich auch überzeugt, ich habe wirklich das Gefühl, Wissenschaft ist eine Wissenschaft, die nicht wegschaut von Sachen. Mhm. Wir können Fragen stellen, die auch peinlich sind. Ja. Und ehrlich gesagt, ich hatte das Gefühl, wir können Wissenschaft brauchen für alle Fragen, inklusive die. Darum habe ich es gemacht.
0: Und was
1: für
0: ist das rausgekommen?
1: Nichts.
0: Wird denn nie etwas rausgekommen?
1: Nein, also man sieht ja jetzt, was ist rausgekommen, ist wirklich nichts rausgekommen.
0: Also du hast ja das James Webb Space Teleskop, hast du dort unterstützt und geschaut, dass das rausgeht. Ist denn dort viel rausgekommen, in diesem Bereich oder sonst in anderen Bereichen?
1: Es ist unglaublich spannend zu sehen, was rauskommt beim James Webb. Also die Art und Weise, über neue Galaxien reden, ist ganz anders. Schwarze Löcher sind dort schon von ganz, ganz früh. Es gibt viel, viel von der neuen Galaxie. Und ehrlich gesagt, die ganze Geschichte vom Urknall und nachher wird wirklich muss neu überdenkt werden. Das sind Sachen, nicht im Allgemeinen, ob es es gibt, aber wie genau die Mechanik ist von dem. Es gibt neue Papiere, die jetzt rauskommen, die ehrlich gesagt wirklich motiviert sind vom James Webb und anderen Beobachtungen. Also, nein, es ist genau so, wie wir gehofft haben. Also, es sind wirklich reiche Güter, kommen auch so die ersten Beobachtungen von Atmosphären, von Exoplaneten. Und viele Überraschungen. Zum Beispiel, viele Exoplaneten haben gar keine Atmosphäre. Einfach nackte Steine. Und die Frage ist, warum?
0: Warum? Also, vor zwei Jahren haben wir unsere erste Sendung gemacht und haben über ein Thema nicht oder noch nicht geredet, über Artificial Intelligence. Das ist jetzt ganz, ganz anders. Das müssen wir nachholen. Was ist der nächste Musiktitel?
1: Es ist Kenny Rogers, der Gambler. Ja, nicht nur Bruce Springsteen gelassen, sondern auch Kenny Rogers, viel Gambler. Geht es darum, wirklich eine Philosophie vom Leben. Das Leben ist voll von diesen Pokerkarten. Und nach einem Spiel also kommt einfach das nächste Spiel. Und man kann wieder weitergehen. Einfach vorwärts, positiv weiter.
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0: Ich meine, ist der Thomas Zurbuch vor 4 Jahren ist ChatGPT gekommen und das hat die Welt verändert innerhalb von einer kurzen Zeit, wie das eine neue Technologie noch nie gemacht hat. Einverstanden?
1: Absolut. Das ist auch so spektakulär. Also ich habe mehrere so Revolutionen gesehen in meinem Leben, also Computerrevolutionen, nachher das Internet. Aber das ist das Grösste, habe ich wirklich das Gefühl, von Amplitude her.
0: Und wo stehen wir jetzt da? Was ist zu erwarten? Alle sind unsicher. Wie beurteilst du das aus deiner Sicht?
1: Also ehrlich gesagt, wir sind ganz am Anfang. Es ist wie eine Bergwanderung. Wir sind so aus dem Bus rausgekommen, von Anfang in Berg rauf. Aber das ganze Berg ist gesagt, wir sind ganz am Anfang. Es ist wie eine Bergwanderung. Wir sind so aus dem Bus rausgekommen, von Anfang in Berg rauf. Aber das ganze Berg

0: Aber es ist überhaupt noch nicht klar, wo und wie genau die Industrie vorwärts geht.
1: Eben, du sagst, der Berg ist vor uns, aber niemand weiss, wie hoch der Berg ist, oder?
0: Genau, also ehrlich gesagt, alles, was wir lernen, ist es, dass es grösser ist. Ja, letztes Jahr habe ich 10 Stunden, ich gehe immer so in die Tunnel rein, einfach für 10 Stunden oder eine ganze Woche schaue ich das Thema und gehe tief. Und ja, alles gelesen und gehört, was über Mathe zu tun, Mathe und AI. Und es ist letztes Jahr vorausgesagt worden von den ersten Mathematikern, es braucht noch viele Jahre, bis der erste Beweis kommt von AI, der wirklich gut ist. Dieses Jahr ist der erst publiziert worden.
1: Also das heisst, die Erwartungen werden laufend überholt und da gibt es plötzlich so ein System wie Mystic von Anthropic, das gekommen ist. Das ist eine Konkurrenz von OpenAI, die ChatGPT rausgebracht hat, wo man sagt, das ist gefährlich. Und die Amerikaner haben dann gesagt, wird verboten in Europa. Wie siehst du das?
0: Ja, es ist einfach, das hat wirklich zu tun, mit Innovation. Die Frage ist Innovation offensiver Sport oder defensiver? Und häufig Regierungen behandeln es behandlungsweise defensiver Sport, aber es ist nur offensiv. Also China ist total offensiv, Vollgeschwindigkeit, organisiert, so schnell wie möglich. Und wir fangen an, zurückzubinden. Und ehrlich gesagt, dass sie die Frage, ich meine, die Tatsache ist, wir sind wirklich mit der Technologie so schnell, dass es gefährlich ist. Also plötzlich einer kann in mein Telefon hineinhacken und alles absaugen, einfach weil er Löcher schneller findet als Apple zum Beispiel. Das ist eben nicht gut. Und die Frage ist, wie geht man mit dem um?
1: Eben, aber das heisst, es braucht Regulierungen deiner Meinung nach, oder nicht?
0: Es braucht Regulierungen, und zwar Regulierungen, die sich anpassen am Zustand. Also das Dümmste, was man machen kann, ist keine Regulierung. Das Zweitdümmste, was man machen kann, ist regulieren, bevor man die Technologie versteht.
1: Aber wenn die Amerikaner jetzt sagen, oder eben der Trump sagt, Anthropic, die können das machen in Amerika, aber nicht in Europa, was bedeutet das?
0: Das heisst einfach, dass quasi der Markt von dieser Technologie also wirklich in Teilmärkten zusammengeht. Und das ist schon heute so. Also,
1: aber die Abhängigkeit von uns gegenüber den Amerikanern, oder? Wir kaufen unsere Waffensysteme von dort, F-35, Patriot etc. Dann können sie das plötzlich einfach abstellen.
0: Also ich habe wirklich das Gefühl, Europa macht sich immer noch nicht genug Sorgen über ihre Unabhängigkeit. Also, ja. Und einfach im Allgemeinen, Amerika ist mein Land. Also ich habe überhaupt kein Problem mit Amerika, aber Tatsache, ich habe viel Probleme mit Amerika, aber nicht mehr als mit der Schweiz. Aber Tatsache ist, wenn Europa wirklich wahrgenommen werden aus Macht, dann müssen sie einfach besser sein. Man kann nicht an den Tisch kommen, einfach weil man es vor 100 Jahren so abgemacht hat. Man muss an den Tisch kommen, um etwas zu bieten.
1: Aber schafft man das? Eben, ich habe vorher mal erwähnt, die riesigen Datenzentren, die in Amerika geschaffen werden, wo einzelne Firmen sogar Atomkraftwerke kaufen, wo sie sagen, wir brauchen den Strom von einem Atomkraftwerk. Das ist doch in Europa nicht denkbar, oder?
0: Also ich habe wirklich das Gefühl, das Trainieren von diesen Large Language Models, um dem geht es mit diesen Firmen. Ehrlich gesagt, ich bin nicht sicher, das wird nicht der Differenz. Werden. Also die Frage ist mehr, wie tut man AI braucht in der Industrie, wie tut man es anwenden? Und ehrlich gesagt, dort ist China wahrscheinlich schon jetzt führend vor Amerika. Gewissen Ort, und ehrlich gesagt, dort würde ich auch, wenn ich zu Europa etwas zu sagen hätte, würde ich sagen, schau, das ist dort, wo wir wichtig sein wollen, wirklich das Anwenden von diesen Sachen und quasi kleine Änderungen machen. Nicht die grossen Basismodelle, die können wir kaufen, die können wir brauchen, aber die kleinen Anwendungen, wie wir es brauchen, Physical AI, also wie wir Sensorik anhängen, wie brauchen wir es in Produktion, wie brauchen wir es bei neuen Produkten.
1: Und das könnte man machen in Europa?
0: Natürlich.
1: Oder auch in der Schweiz?
0: Ja, natürlich. Und ehrlich gesagt, eines der besten Zentren von AI zu Europa ist hier in Zürich. Also wir haben unglaubliche Kapazitäten und Leute, die wirklich auch bekannt sind.
1: Wo was machen?
0: Wo wirklich mit AI Forschung machen, an verschiedenen Bereichen. Ehrlich gesagt, das brauchen zum Beispiel für Schweizer Anwendungen und sehr souverän, also abgeschottet vor Welt, der Art und Weise, dass es sicher ist, dass man so eine Regierung kann brauchen. Es gibt auch Anwendungen, die zu tun haben mit der Robotik, eben AI zusammen mit Robotik. Es gibt plötzlich unglaubliche Möglichkeiten. Es gibt viele Sachen hier, Aber auch dort, wir brauchen für das wirklich zu wachsen, wir brauchen quasi Strategien, die uns helfen, das näher in die Industrie rauszubringen.
1: Was siehst denn du für gesellschaftliche Veränderungen? Wenn du sagst, es geht alles viel, viel schneller und da gibt es eben Leute, die ja eben am Anfang von dieser ganzen Entwicklung gestanden sind, die sagen, warnen, es ist uns aus den Händen geraten. Wir können selber nicht mehr beurteilen, was da passiert. Und ich glaube auch, die System selbst,

0: Eben, die machen ja Sachen, die man gar nicht geplant hat.
1: Also es gibt, ich glaube, zuerst, Toni, würde einfach sagen, es gibt schon jetzt unglaublich positive Sachen. Zum Beispiel Medizin, zum Beispiel Voraussagen von Wetter, die einfach viel besser sind als das System, das wir hatten. Es gibt auch unglaublich positive Sachen. Ja, es sind gefährliche Sachen. Wie alle Technologien gibt es gefährliche Sachen. Und wir, aber die einzige Art und Weise, wie wir mit dem umgehen können, ist verstehen, was Technologie ist. Wir können nicht dem Zug hinten nachrennen und regulieren.
0: Aber dass es eben völlig außer Rand und Band geraten und wie heisst, die Menschheit zerstört werden kann, ist das einfach eine total verrückte Idee oder ist das eine Möglichkeit?
1: Es ist eine Möglichkeit und wir müssen aufpassen, dass die Möglichkeit nicht Realität wird und wir müssen sicherstellen, dass gute Leute und eben Europäer denken gut über die Sachen nach, dass sie dabei sind, aber auch genug dabei haben. Also wir brauchen nicht vor allem Anwälte, wir brauchen vor allem Leute, die Technologie verstehen und auch selber mitwirken.
0: Aber wenn die Chinesen jetzt da führend sind und wenn die einfach weiterforschen, könnte die Gefahr von China auskommen?
1: Ja, ich glaube ja. Ich meine, Tatsache ist, wir gehen heute auf China schauen, wie, also ich bin schon seitdem nicht in China gewesen, aber viele von meinen Kollegen, inklusive Experten im Verkehrswesen, da du weißt, wie das chinesische System ist, die Auto und die Strasse und die Ampel und alles sind verbunden miteinander. Das sind die solchen Sachen, die dann helfen, mit der künstlichen Intelligenz effizienter zu machen, Kolonnen abzubauen und wirklich den Leuten hier zu helfen. Die solchen Sachen, wir sind noch nicht einmal richtig angefangen.
0: Eben, also bist du tendenziell eher optimistisch, weil natürlich ganz klar, AI hat sehr viele positive Aspekte, die sieht man zum Teil und die negativen sieht man eben zum Teil nicht und dort passieren Sachen, die man offenbar nicht unter Kontrolle hat. Bist du eher positiv oder eher negativ eingestellt?
1: Also im Allgemeinen bin ich immer positiv zur Technologie eingestellt, aber in dem Fall, ehrlich gesagt, kommt gar nicht darauf ab. Die Welle kommt und die Frage ist, werden wir einfach passiv quasi überfluten mit dieser Welle, ohne dass wir etwas damit sagen haben, oder wollen wir es mitgestalten und wirklich verstehen, was passiert. Und ich will wirklich sagen, dass eine Welt ohne Europa, die wirklich da mithilft, eine Welt ist, die weniger gut ist und weniger zukunftsträchtig ist als die, die Europa mitgestaltet.
0: Und was meinst du, in Bern, bei der Regierung, ist man da irgendwie bewusst, was da abläuft? Dann ist man bereit, dann eventuell die notwendigen Änderungen einzuleiten?
1: Ich bin zu wenig zu Bern, für das wirklich gut zu beantworten. Meine Erfahrung im Space-Bereich war einfach, dass ich weiss nicht, dass Stabilität ist eben nicht das richtige Wort. Also ich wirklich bleibe stecken an gewissen Orten. Und es braucht Flexibilität, es braucht Agilität, es braucht vorwärts zu schauen.
0: Eben, aber da ist es offenbar noch viel dringlicher.
1: Ja, also ich habe wirklich das Gefühl, es ist etwas, was mir Sorgen macht in der Schweiz.
0: Soweit Thomas Sauerbuhren, danke vielmals. 2 Jahre, nachdem du zum ersten Mal da warst, bist ganz eine andere Welt, eben, die sich da präsentiert. Wenn wir schauen, wie es in den nächsten 2 Jahren dann wird. Vielleicht bist du dann wieder da, würde mich sicher interessieren, weil es ist ja faszinierend, was du uns alles da erzählt hast. Letzter Titel noch von dir.
1: Ja, jetzt geht's. Das letzte ist ganz anders. Das ist nicht ein Country-Western oder so etwas, sondern ein M&M, Lose Yourself. Da geht es um wirklich einen Moment, wo es Mut braucht. Das ist, für mich ist das so das unternehmerische Denken. Wenn irgendwie eine junge Person sagt, ich habe eine Idee im AI oder anderen Bereich, soll ich probieren? Die Antwort ist ja, probier, lose yourself, go for it.
0: Go for it. Danke vielmals, soweit also Thomas Sauerbuhren. Das war der Doppelpunkt, sein nächster Doppelpunkt heute in einer Woche. Am Mikrofon verabschiedet sich der Roger Schawinski. 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
11: Ich bin Dario Jecker. Guten Abend. Die Hitzewelle ist bald überstanden. Den Höhepunkt hat sie bereits erreicht. An 19 Messstellen sind gestern in der Schweiz Allzeitrekorde gefallen. So erreichte das Thermometer in Basel-Binningen gestern 39 Grad. Der Allzeittemperaturrekord für die Schweiz wurde gestern aber nicht übertroffen. Er beträgt 41,5 Grad und stammt von August 2003 in Grono im Misox im Kanton Graubünden. Morgen soll die Hitzewelle laut Meteo Schweiz abklingen. Die Polizei zieht Bilanz nach dem Winterthurer Albani-Fest. Während in der ersten Nacht das Fest aus polizeilicher Sicht ruhig verlief, gab es in der Nacht auf heute Chaos, schreibt der Blick. Unter anderem sprühten Unbekannte in einer Menschenmenge mutmaßlich mit Pfefferspray um sich. 23 Personen erlitten heftige Augenreizungen und Atemprobleme, 3 von ihnen mussten ins Spital gefahren werden. Am gesamten Festwochenende mussten 143 Patientinnen und Patienten versorgt werden, das sind 12 mehr als im letzten Jahr. 14 Personen mussten ins Spital. Bei einem Bergunfall in der Region Lugano ist heute ein Mann tödlich verunglückt. Wie die Tessiner Kantonspolizei mitteilt, ist seine Leiche am Vormittag auf einem Wanderweg gefunden worden. Gemäss ersten Ermittlungen ist der Mann mehrere Meter in die Tiefe gestürzt. Das Opfer ist noch nicht identifiziert. Das Kernkraftwerk Gösgen ist wieder am Netz. Wie die Betreiberin mitteilt, war das Kraftwerk für die Unterhaltsarbeiten und Prüfungen 28 Tage vom Netz genommen worden. Alle Untersuchungen hätten einen einwandfreien Zustand der Komponenten gezeigt, heißt es. Im Verlauf der Revision unterstützten rund 1000 externe Fachkräfte die Mitarbeitenden des Kernkraftwerks Gösgen. In Saudi-Arabien sind beim Absturz eines Helikopters 14 Menschen ums Leben gekommen. Die Maschine sei am Morgen bei einer Ölanlage am Persischen Golf abgestürzt. Der Helikopter gehörte laut der staatlichen Nachrichtenagentur dem staatlichen Erdölkonzern Aramco. Weshalb es zum Absturz kam, ist unklar.
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11: Das Heisseste haben wir hinter uns. Über den Bergen sind heute noch Gewitter möglich. Morgen haben wir dann deutlich weniger heiß, mit Höchstwert von um die 29 Grad. Und morgen dürfte es an vielen Orten regnen oder gewittern.
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11: In der Region Bern auf der A1 Bern Richtung Zürich zwischen Wankdorf und Kirchberg hat es einen Unfall gegeben. Dort geht es eine Viertelstunde länger. Auch eine Viertelstunde länger geht es auf der A8 Interlaken Richtung Spiez zwischen Interlaken West und Fuhlensee. Dann gehen wir in die Region Zürich. A1 St. Gallen Richtung Zürich zwischen Töss und dem Rastplatz Balterswil hat es einen Unfall gegeben. Dort bitte eine Rettungsgasse bilden. Auf der A3 Chur Richtung Zürich zwischen Wesen und Reichenburg geht es etwa 20 Minuten länger. Und auf der A13 San Bernardino Richtung Chur zwischen Thusis Nord und Reichenau braucht ihr auch noch einmal 20 Minuten mehr. Und auch 20 Minuten sind es auf der A13 Chur Richtung Sargans zwischen Zitzer und Sarganserland. Dann gehen wir in die Zentralschweiz. A2 Gotthard Richtung Basel. Zwischen Stans Staat und Emmen Süd stauet es. Es geht eine Viertelstunde länger. Und auf der A4 Altdorf Richtung Brunnen zwischen Altdorf und Sisigen geht es etwa eine halbe Stunde länger. Vor dem Gotthardtunnel haben wir noch Stau vor dem Südportal 20 Minuten oder 2 Kilometer.

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1: Ja, und heute geht es eine Stunde lang um Folgendes.
2: Ja, mehr lutschen. Gießen und nicht, das tut sonst die Zähne kaputt machen.
3: Schlecken, definitiv.
4: Ich lutsche sowohl, dass ich auch beiße.
5: Lecken.
6: Eher schlecken, manchmal beißen.
1: Genau, es geht bei mir eine Stunde lang um Klasse.
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1: Und anfangen tun wir mit welchem Klasse?
8: Pralinato Schocchi, weil ich liebe Schocchi.
1: Ja, das haben wir. Und zwar von der neuseeländischen Sängerin Dainali. Chocolate Ice.

0: Dynali mit Chocolate Eis, eine Stunde lang die Radio 1 Jukebox über die Klasse. Und da bin ich als erstes Mal für meine Recherche natürlich zum Restaurant Bummstation am Zürichsee runter zum Baba.
1: Baba, ich mache in der Jukebox in meiner Musiksendung eine Stunde lang eine Sendung über Glasse.
2: Mega geil. Heute wird aber fast Glasse mega viel verkauft. Die Jungs und die Kinder, die hat gerne Glasse. Jetzt braucht er Glasse. Jede Seite vom Glasse sieht. Geil, Ice Cream. Everywhere Ice Cream.
1: Zürcherinnen und Zürcher lieben was für ein Glasse? Was geht am meisten weg?
2: Ganz ehrlich, die langweilige Schoki. Die Mama Schoki. Nein, ganz ehrlich, der Schoki oder Haselnuss oder Vanille. Das sind drei die meisten, weil ich habe extra speziell drei Sorten noch, der Mango und der Strawberry und die Vanille und so. Die meisten nur Schoki, Vanille oder der Haselnuss.
1: Ja.
2: Aber die meisten hatten Schoki. Schoki, Schoki, Schoki.
1: Was essen wir Glasse?
2: Dann bringe ich von dir auch mal. Willst du Mango oder Vanille?
1: Vanille gern.
2: Na, Herr, auf die Scheiße, Vanille, das nervt mich.
1: Gib mir doch mal Mango, sonst geht dir das nicht weg.
2: Ay, Karama.

0: Guys in the Sunshine von Beagle Music Limited. Das Projekt von den deutschen Musikern Holger, Julian Kopp und Hanno Harters. Die beiden, die in den späten 70er Jahren Musik geschrieben haben, in den 80er Jahren dann vor allem Werbemusik produziert haben, zum Beispiel für Merci-Schocke, Deichmannschuhe oder Kitekat-Katzenfutter. Und dann ihren grössten Erfolg gefeiert haben mit einem Kino-Werbespot für Langnese-Glasse. Das war so erfolgreich, dass man aus dem Werbejingle gerade ein ganzes Lied gemacht hat. Und so hat dann jeder oder jede, der 1986 das Glasse geschleckt hat, auch gerade die Melodie von Like Ice in the Sunshine im Kopf kam.
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0: In dieser Stunde alles rund ums Glasse. Was darf es jetzt sein? Was ist Ihr Lieblingsglasse?
2: Mein Lieblingsglasse ist Vanille.
0: Auch das haben wir im Sortiment. Der Vanilla Eis mit Eis.

Vanilla Ice mit Ice Ice Baby. Geht da mehrheitlich um Party machen und Frauen aufreisen. Und hat das auch viel mit Klasse zu tun wie der Vanilla Ice mit Gangster Rap. Ist 1990 gefeiert worden als erster weißer Rapper mit kommerziellem Erfolg. Hat er ja auch mit dem Lied Ice Ice Baby ein riesen Erfolg gewesen. Aber das Image von einem weißen Gangster Rapper, das war nur ein Spiel. Aufgewachsen nämlich nicht im Ghetto, sondern als Mittelstandskind in einem bürgerlichen Vorort von Miami. Und nicht nur das Image hat er sich geklaut, sondern auch das Lied. Die Basslinie von Ice Ice Baby, klar von wo.

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1: Alles zum Klasse dieser Stunde. Da kommt jetzt der Klassewagen. Hä? Eher im Ausland bekannt, zum Beispiel in den USA. Dort habe ich den Klassewagen auch kennengelernt. Mit der unverkennbaren Eiswagen-Melodie, wo die Kinder aus dem Haus locken, auf die Strasse raus und sich dann dort aus dem Sackgeld ein Klasse postet. Serviert vom immer freundlichen Ice Cream Man. Gehört jetzt in zwei Liedern hier in der Radio 1 Jukebox. Einer von Tom Waits und dann noch vom Blues-Musiker John Brim. Und mit ihm fangen wir gerade an. Ice Cream Man aus dem Jahr 1953. Und in gut 6 Minuten sage ich Ihnen dann auch, wer das Lied schon gecovert hat.

wenn man diese Melodie hört, schaut man entweder einen Horrorfilm oder man rennt raus auf die Straße, weil der Ice Cream Man kommt mit seinem Glassenwagen. Gehört da von Tom Waits und vorher noch von John Brim aus dem Jahr 1953, der Ice Cream Man, der im 78 nochmal rausgekommen ist in der Version von Van Halen.

0: Dank klar, wenn Helen ohne Gitarre-Solo, das wäre wie ein Sommer ohne Klasse.
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0: Eine ganze Stunde rund um Glas und da gehört natürlich auch ein Cup dazu aus der Glassenkarte, zum Beispiel ein Bananasplit. Die gespaltene Bananen aus den USA. Die genaue Urheberschaft ist zwar unklärt, aber die Stadt Latrobe in Pennsylvania hat 2004 den 100. Jahrestag von der Erfindung des Bananasplits gefeiert. Dort soll der Student David Strickler 1904 den Eisbecher erfunden haben. Und der Eisbecher wird jetzt spendiert, der besseren Hälfte von Louis Prima, einem Entertainer, Schauspieler und Sänger aus den USA mit italienischer Abstammung, wie auch schon der Dean Martin und Frank Sinatra.
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0: Banana Split for my baby.

0: Your love is better than ice cream. Also deine Liebe ist besser als ein Glace. Und das soll etwas heissen. Das war Sarah McLachlan mit ihrem Lied Ice Cream. Das zu unserer Glacestunde bei Radio.
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0: Jetzt zum Glacelied, das seinen Ursprung findet im Jahr 1976 bei den Bellamy Brothers. Das Lied hat dem Jürgen Drews geholfen, nach der Hippie-Band Les Humphreys Singers seine Solo-Karriere zu starten. Ein Bett im Kornfeld. Und auch diese Coverversion hat noch nichts zu tun mit Glace, sondern die Coverversion von der Coverversion. Sexy Eyes. Der Glace-Song aus dem Jahr 1996 vom Bürger Lars Dietrich und dem Stefan Raab.

0: Dietrich mit dem Stefan Raab zusammen Sexy Eis. Das bei Radio Eis zu unserer Stunde über das Eis, über das Glace. Und da ist mir bei den Recherchen aufgefallen, dass Glace sehr viel mit Erotik zu tun hat. Zum Beispiel von der Art schon, wie man ein Glace isst.
1: Ja, mehr lutschen. Beissen und nicht, das tut sonst Zähne kaputt machen.
2: Schlecken definitiv.
3: Es kommt darauf an, wenn es mir Finger abbrennt, muss ich es abbeissen und sonst lieber schlecken.
4: Ich lutsche sowohl, dass ich auch beiße.
5: Abbeissen. Schlecken.
6: Ich bin ein Beisser.
7: Lecken.
8: Eher schlecken, manchmal beißen.
0: Das Glace hat die Metapher für einen Körper, der dahin schmilzt, vor allem wenn es bei der Liebe und Lust heiß zu und her geht. Ice Cream Girl, da gehört von Sean Kingston zusammen mit dem

0: Kingston zusammen mit dem Wycliffe Jean, Ice Cream Girl, das in der Radio 1 Jukebox in dieser Stunde mit dem Thema Glasse.
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2: Wie ist denn das? Krieg ich auch ein Eis?
3: Was für Eis?
2: Immer nur Pistazie.
3: Pistazie habe ich nicht. Ich habe Vanille, Schokolade, Zitrone, leckere Erdbeere und Mokka.
2: Dann mach mir ein gemischtes, und zwar Vanille und Pistazie.
3: Nicht doch. Ich sag doch, Pistazie habe ich nicht. Ich habe Vanille, Schokolade, ich habe Zitrone, leckere Erdbeere und Mokka.
2: Naja, macht ja nichts. Dann nehme ich eben was anderes. Schokolade geht auch. Mit Pistazie obendrauf.
3: Was ist los? Hast du eine Pizza im Horchlappen? Ich verkünde doch pausenlos, dass ich Pistazie nicht führe.
2: Wir laufen, deshalb brauchst du mich doch nicht gleich so anzublöken. Unfreundlicher Kerl. Was hast du denn anzubieten?
3: Ganz ruhig, Charlie. Ich habe Vanille, Schokolade, ich habe Zitrone, leckere Erdbeere und Mokka.
2: Darüber sprachen wir schon.
3: Wen beißen gleich die Schweine?
2: Ist ein Wort. Dann kriege ich ein gemischtes. Und zwar Zitrone, Schokolade, Vanille, leckere Erdbeere und Mokka.
3: Und
2: Grüner. Aber ein Glitzerpistazie.
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1: In dieser Stunde über Klasse und haben wir jetzt schon Lieder gehört über verschiedene Sorten. Lieder über den, den sie verkauft, über den Ice Cream Man mit seinem Ice Cream Truck. Jetzt zum Lied aus dem Jahr 1972 von der Gitarrenlegende Jeff Beck, Ice Cream Cakes. Und da geht es eigentlich um die Frau, weil egal ob Ice Cream Cakes, Lollipops, Babe, ain't it sweet as you know. Also nichts ist süßer als du.

0: Jeff Beck Group mit Ice Cream Cakes in der Radio 1 Jukebox. Eine Stunde lang Lieder über Ice Cream.
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0: Schliesslich lieben wir alle. Klasse, hat auch jeder seine Lieblingssorte.
3: Mein Lieblingsgewächse ist Vanille.
4: Erdbeer. Wie ausgesehen wie Erdbeere?
5: Stracciatella, wegen dem Schocki.
6: Zitron, ja gern. Aber Stracciatella ist einfach mein Favorit.
7: Venus-Eis.
8: Von Mövenpick Caramelito. Magnum Classic.
9: Mein Lieblingsklasse ist Winnetou.
10: Magnum mit Double Caramel.
0: Und wir lieben, essen, lutschen oder schlecken das Klasse, ohne eigentlich Geschichten dazu zu kennen. Vermutlich hat man im antiken China schon sogenannte Speiseeis genossen, aber auch in der europäischen Antike. 1686. In Paris dann im Angebot gewesen. In einem Kaffee, den man Italiener gehört hat. Der war gleichzeitig auch der Koch vom König Ludwig XIV. 1775 ist dann in Neapel die Zubereitung von Glace in einem Buch zusammengefasst gewesen. 1843 ist dann die Eismaschine in den USA patentiert worden von der Nancy Johnson. Und da kommen wir jetzt zum Augustus Jackson, der eigentlich der Father of Ice Cream ist. Er soll nämlich 1832 die erste Eismaschine erfunden haben. Hat es einfach verpasst, eben das zu patentieren zu lassen. Der Augustus Jackson, ein schwarzer Konditor, Koch im Weißen Haus in den 1820er Jahren, gilt als treibender Kopf in der Speiseeisherstellung und das alles zu Zeiten von der Sklaverei. Und darum zum Abschluss von der Radio 1 Jukebox amerikanischer Singer-Songwriter Alice Paul mit seiner wunderschönen Hommage an Augustus Jackson.
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0: Und für sein Studio war der Dani Wüthrich.

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1: Ich bin der Dario Jecker. Guten Abend. Bei einem Bergunfall in der Region Lugano ist heute ein Mann tödlich verunglückt. Wie die Tessiner Kantonspolizei mitteilt, ist seine Leiche am Vormittag auf einem Wanderweg gefunden worden. Gemäss ersten Ermittlungen ist der Mann mehrere Meter in die Tiefe gestürzt. Das Opfer ist noch nicht identifiziert. Einer Schweizer Bundesrichterin wird in einem anonymen Schreiben vorgeworfen, bei Doktorarbeit und Habilitation teilweise abgeschrieben zu haben. Wie der Blick berichtet, ist die Richterin vom Bundesrat zum Einsitz am Europäischen Gerichtshof für Menschenrechte in Straßburg empfohlen worden. Die Richterin bezeichnet die Vorwürfe als nachweislich unbegründet und vermutet ein politisches Motiv hinter den Vorwürfen. Das Kernkraftwerk Gösgen ist wieder am Netz. Wie die Betreiberin mitteilt, war das Kraftwerk für die Unterhaltsarbeiten und Prüfungen 28 Tage vom Netz genommen worden. Alle Untersuchungen hätten einen einwandfreien Zustand der Komponenten gezeigt, heißt es. Im Verlauf der Revision unterstützten rund 1000 externe Fachkräfte die Mitarbeitenden des Kernkraftwerks Gösgen. Papst Leo XIV. Betet für die Opfer der Erdbebenkatastrophe in Venezuela. Er bete für die Verstorbenen und erneuere seine spirituelle Solidarität mit den Betroffenen, heißt es vom Papst auf X. Der Norden und das Zentrum Venezuelas waren am Mittwoch von einem schweren Doppelbeben erschüttert worden. Bislang wurden über 1400 Tote gezählt. Es wird befürchtet, dass Tausende Verschüttete unter den Trümmern eingestürzter Häuser liegen. In der irakischen Hauptstadt Bagdad sind Dutzende Menschen festgenommen worden, darunter Regierungsbeamte und Abgeordnete des Parlaments. Das berichtet die Staatsagentur INA. Berichten zufolge handelt es sich um Festnahmen wegen Korruptionsvorwürfen. Der neue Ministerpräsident des Irak, Ali al-Saidi, will hart gegen Korruption vorgehen.
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1: Das heisseste haben wir hinter uns. Über den Bergen sind heute noch Gewitter möglich. Morgen haben wir dann deutlich weniger heiss, mit Höchstwert von um die 29 Grad. Und morgen dürfte es an vielen Orten regnen oder gewittern.
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1: Stau in der Region Zürich auf der A1 St. Gallen Richtung Zürich zwischen Tös und dem Rastplatz Balterswil. Dort hat es einen Unfall gegeben. Dann haben wir auf der A13 San Bernardino Richtung Chur zwischen Thusis Nord und Reichenau Stau. Es geht etwa 20 Minuten länger. Jetzt sollen wir bitte auf der Autobahn bleiben. Das Gleiche gilt auch für die A13 Chur Richtung Sargans zwischen Zitzers und Sarganserland. Dort geht es auch 20 Minuten länger. Dann haben wir noch die A4 Altdorf Richtung Brunnen zwischen Altdorf und Sisigen geht es eine halbe Stunde länger.
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Das ist der Doppelpunkt heute mit der Filmemacherin und Schauspielerin Lisa Brühlmann. Ihren ersten langen Kinofilm ist diese Woche in Kinos gekommen. «Blew My Mind» heisst er und war der grosse Abraumer am Zürich Film Festival. Über den Film, das Filmschaffen in der Schweiz im Allgemeinen und natürlich über Lisa Brühlmann als Person reden wir in der nächsten knappen Stunde. Am Mikrofon Jan von Tobel.

0: Catch and Release haben wir gehört. Der erste Musikwunsch von der Lisa Brühlmann. Herzlich willkommen im Doppelpunkt, Lisa.
1: Danke, hallo.
0: Zuerst mal die obligate Doppelpunkt-Einstiegsfrage. Wer bist du?
1: Ich bin Filmemacherin, Frau, Mutter. Und ich hoffe, meinen Freunden einen guten Freund.
0: Das heisst, du definierst dich, du hast jetzt gerade als erstes gesagt, Filmemacherin, definierst du dich auch ein bisschen über deinen Beruf?
1: Ja, schon, weil es halt auch mehr ist als ein Beruf in dem Sinne. Man geht ja nicht
0: eine Berufung?
1: Ja, vielleicht schon, weil man geht nicht heim am Abend und stellt ab, sondern es ist so etwas, was man erlebt. Mhm.
0: Ist das schon immer dein Traumberuf gewesen, Filmemacherin zu werden?
1: Nein, überhaupt nicht. Aber es ist halt, ich habe diesen Beruf gar nicht gekannt. Also als Kind oder als Jugendliche.
0: Ist das eher Schauspielerin gewesen, die man sich vorgestellt hat?
1: Ich habe zuerst etwas ganz normal, also ich habe das KV gemacht, aber so, wenn ich zurückblicke, hat mich das immer begleitet. Ich bin ganz früh ins Jugendtheater Metzentin, Kinder- und Jugendtheater, und habe eigentlich immer gespielt, also Theater gespielt. So, von dem aus hat sich das dann wahrscheinlich schon so ergeben, ja.
0: Ich habe gelesen, du hast schon mit 8 dein erstes Theater inszeniert. Stimmt das wirklich?
1: Ja, das stimmt. Also, aber wir sind nie über den ersten Akt rausgekommen. Also, wir haben immer geprobt, immer den ersten Akt geprobt von Aladdin und die Wunderlampe. Ich habe das irgendwie neu geschrieben.
0: Also mit 8 schon neu geschrieben?
1: Ja, also einfach so Dialoge und so, okay. Genau. Ja. Und dann haben wir es aber irgendwann tatsächlich aufgeführt und einfach die anderen zwei, also den Schluss einfach improvisiert.
0: Mhm. Und ist das gut rausgekommen?
1: Ja, es ist noch irgendwo auf VHS, ich sollte es mal schauen.
0: Blenden wir vielleicht ein bisschen zurück, auf was für eine Familie, auf was für ein Umfeld kommst du?
1: Ich bin in Zürich im Kreis 3 aufgewachsen. Meine Mutter war alleinerziehend. Und ich hatte eine schöne Kindheit. Genau.
0: Alleinerziehend, ist das schwierig für dich damals oder ist das völlig normal gewesen?
1: Also jetzt, als ich selber Kind habe, sehe ich, was für unglaubliche Arbeit meine Mutter, also was sie geleistet hat. Ja. Aber als Kind selber merkt man das ja nicht, wie das ist ohne Vater. Also man hat wie keinen Vergleich und denkt, das ist dann halt einfach so und das ist gut so. Aber so rückblickend, oder jetzt für meine Kinder, finde ich es schon sehr schön, dass sie dürfen mit einem tollen Vater aufwachsen.
0: Ist das auch schon in der Kinderstube gewesen, das Künstlerische, in der Familie? Ist das ein Thema gewesen, oder ist das die Tochter, quasi, die selber dann gefunden hat, ich will auch in die Richtung gehen?
1: Also meine Mutter war Kindergärtnerin gewesen, von dem her hat sie sicher eine Affinität gehabt, ja. Und auch, dass ich dann in das Kindertheater gegangen bin, das war eigentlich der Ursprung, gewesen, weil ich so Spreiz-Senkfüße hatte. Die habe ich immer noch. Und dann hat sie mich einfach dort angemeldet. Das war so ein bisschen Rhythmik für Kinder. Und das habe ich schon ihr zu verdanken.
0: So,
1: ja.
0: Aber bist du dann eigentlich auch so gerutscht und dann mit dem, was du gemacht hast, auch das Interesse gestiegen?
1: Ja, das auf jeden Fall, ja. Mhm.
0: Und nachher bist du in der Schule gewesen, hast du dort bereits erste Gehversuche gemacht. Hat dich das dann weiter begleitet, dass du gefunden hast, das ist etwas, was mich gepackt hat?
1: Also nein, eben zuerst, also eben, ich bin schon so ein bisschen so aufgewachsen, dass man zuerst mal etwas Normales und Sicheres machen
0: sollte. Das KV eben.
1: Und so, genau. Und ich habe überhaupt keinen Plan gehabt, was ich machen soll. Und habe dann einfach das KV gemacht, was rückblickend auch völlig okay ist. So, ich glaube, ich war so ein bisschen ein Spatzünder sogar gewesen. Und habe dann, habe selber im Start-TV geschafft, dann so Ende Teenager oder Anfang 20. Und dann bin ich dort, durch dass ich so Kinosendung betreut habe, habe ich immer dafür so Regisseure begleiten. Und dort habe ich dann gemerkt, hey, die Filmwelt, das fasziniert mich. Und habe dort immer noch in dieser Jugendgruppe gespielt selber und habe dann die Schauspielschule angefangen.
0: Mhm. Was hat dich an dieser Welt fasziniert, interessiert?
1: Ja, natürlich hat sie mich immer schon begleitet als Zuschauer. Also ich habe Film geliebt und Geschichten. Ich bin mit dem aufgewachsen, wie wahrscheinlich viele andere auch. Und plötzlich ist die Welt gar nicht mehr so weit weg und man dachte, hey, ich will das jetzt auch mal probieren.
0: Das Glimmer-Image, das das Filmbusiness natürlich hat, hat dich das auch fasziniert?
1: Ich glaube, das ist sehr zu Unrecht, weil es ist ziemlich der unglamouröseste Beruf, den man sich vorstellen kann.
0: Das musst du jetzt erklären. Was ist unglamourös an dem?
1: Ja,
0: man sieht nur immer die roten Teppich, man sieht Filmstars und so weiter.
1: Das kommt dann ganz, ganz am Schluss, wenn es kommt. Und die Dreharbeiten sind immer, also meistens friert man oder hat man zu heiß oder ist draußen oder schafft die ganze Nacht durch. Und es ist auch nicht jetzt so gut, also niemand wird reich jetzt, also vor allem also nicht in der Schweiz. Ja, also man muss schon viel Herzblut haben, um das wirklich zu wählen, dass man die Geschichten erzählen will. Ja, sonst macht man es, glaube ich, nicht.
0: Dann bist du nach dieser Star-TV-Zeit bist auf Deutschland gegangen.
1: Mhm, genau, da bin ich auf Deutschland an der Schauspielschule.
0: Hat man das müssen auf Deutschland gehen? Kann man das, hat man das dort mal in der Schweiz noch nicht so gut können machen?
1: Nein, man hätte es auch da machen können. Ja, ich habe gedacht, ich muss auch mal raus. Ich gehe auf Berlin und dann lerne ich gerade die Sprache richtig und mal etwas Neues. Ich bin halt aus Zürich gekommen und das ist so ein bisschen, ist ja die grösste Stadt, die wir haben. Und dann, wo gehst du dann hin, oder? Also dann, ja, habe ich gedacht, ich gehe mal weg. Mhm.
0: Dann bist du als junges Mädchen auf das Berlin gegangen. Wie war das dort?
1: Ja, schön und aufregend und ja.
0: Was hast du jetzt erlebt?
1: In Berlin? Ja, also ich bin natürlich an der Schauspielschule. Das war gut, dass man dort eine Struktur hat und so. Und ja, was man halt als junger Mensch so erlebt. Also, ja.
0: Aber muss man sich das vorstellen, gibt es da auch Partys in der Schauspielschule? Oder ist man da wirklich,
1: ja, in Zürich auch.
0: Das gibt es in Zürich auch. Das
1: haben wir in der Schweiz auch, ja.
0: Aber es war so, also wirklich dort eine harte Arbeit gewesen, in der Schauspielschule?
1: Ja, also die waren überhaupt nicht nett gewesen, dort an dieser Schauspielschule. Also es war so ein bisschen alte Schule gewesen, viele Lehrer aus dem ehemaligen Osten, wo denkt dann, oh, jetzt kommt da so einiges. Also ich habe ja das Ost-West-Denken hat mir ja überhaupt nicht, wenn man aus der Schweiz kommt. Und dort war dann schon so ein bisschen, sie haben mir immer gesagt, die Oberarzt-Tochter. Dabei eben habe ich, also ich komme aus einem ganz normalen. Also ja, sie waren sehr streng gewesen. Ja.
0: Wie hat sich das geäussert? Also wie
1: sie haben mich richtig fertig gemacht. Und ich habe wie 2 Jahre lang gebraucht, um wie so zu checken, warum sind die eigentlich so böse. Und habe mich dann irgendwann wie gemerkt, oh, okay, jetzt weiss ich langsam, was sie von mir wollen. Es geht einfach um frei sein, um mutig sein, Risiken eingehen und so. Aber sie haben mich echt zuerst... Ich weiß jetzt, im Nachhinein wäre es vielleicht nicht die richtige Schauspielschule gewesen für mich.
0: Mhm. Aber hast du trotzdem etwas können profitieren, etwas mitnehmen von dort?
1: Ja, das auf jeden Fall, ja.
0: Und nachher, wie ist es weitergegangen? Nach der Schauspielschule ist dann schon relativ gleich das erste Angebot gekommen für Fernsehserien.
1: Ja, genau. Also dann bin ich gerade für Tag und Nacht gecastet worden. Das ist damals so eine, die hat eine Serie gewesen, wo Lüthi und Blanc quasi
0: abgelöst hat.
1: Genau. Ja. Und dann bin ich dort besetzt worden im Hauptcast mit einer relativ grossen Rolle. So, das war natürlich lässig gewesen, direkt nach der Schauspielschule. So viel, also ich habe 80 Drehtage, das ist viel so für jemanden, der gerade neu anfängt. Und ja, und habe dann dort Set-Erfahrung sammeln.
0: Ist dann relativ schnell vorbei gewesen, weil das Tag und Nacht, das hat nicht so eingeschlagen beim Publikum.
1: Ja, also sie haben es ziemlich schnell abgesetzt.
0: Die damalige
1: Leitung hat dann das abgesetzt. Genau. Sie haben sich bessere Zahlen erhofft. So schlecht sind die Zahlen eigentlich gar nicht gewesen. Aber sie haben irgendwie sich mehr erhofft, weil Lüthi und Blanc damals so der riesen Renner war und irgendwie, glaube ich, immer 30% Marktanteil hatten. Und wir haben dann 10%, was jetzt eigentlich nicht total schlecht ist, aber zu wenig. Ja, und dann ist das zusammengegangen.
0: Ist das für dich ein Rückschlag gewesen?
1: Ehrlich gesagt habe ich das erst nachher begriffen, wie fest. Eben, weil ich bin halt aus der Schauspielschule gekommen, wo es total war, eben, ihr habt eh keine Chance. Also, sie haben uns das immer so eingebläut. Ihr habt eh keine Chance, von 10 Leuten schafft es jemand, von dem zu leben. Und in 5 Jahren wird die Hälfte von euch eh nicht mehr in diesem Beruf sein. Und so. Von dem her bin ich schon ein bisschen auf das vorbereitet gewesen, dass es irgendwie weitergehen muss. Und habe die Hoffnung gehabt, dass es weitergeht. Aber so im Nachhinein dachte ich, nein, es ist echt schon schade, der ganze Aufwand. Und vor allem meine Figur auch, wo halt noch viel mehr Geschichten angelegt gewesen wären. Sie wäre eigentlich so ein verstecktes Schachgenie gewesen und so. Und sie haben dann alles nicht mehr spielen. Das habe ich dann schon schade gefunden.
0: Und bist du auch in ein Loch gegangen in dem Moment?
1: Nein, ich habe nachher weiter, also ich habe weitere Angebote und weitergedreht. Mhm. Ja, also ich habe dann eine Agentur in Deutschland und weitergedreht. Aber ich habe eigentlich dort schon, also eigentlich ist das wirklich wie Tag und Nacht so, weil ich bin halt in jeder, oft einfach auch nur im Bild gestanden. Also so, die Figur hat Conny geheissen und die hat dort geschafft, oder, in dieser Praxis. Und die ist einfach oft im Bild gewesen. Das heisst, ich bin oft tagelang eigentlich ein bisschen dort rumgestanden, ohne dass ich etwas zu spielen kann. Auch, oder? Und haben dann mir dort eigentlich schon so überlegt, hey, das wäre doch cool, irgendwie selber einen Film zu machen und selber Geschichten, ich habe schon Kurzgeschichten geschrieben und so. Dachte, ich will es eigentlich selber mal ausprobieren. Also es ist nachher gar nicht mehr so lange gegangen, bis ich mich beworben habe.
0: Und dann ist ja, wenn man selber dann Film oder Kurzfilm macht, dann ist man nicht mehr abhängig von jemand anderem.
1: Ja, ganz genau. Das gehört natürlich schon auch dazu. Oder dass man selber kann kreativ sein, Geschichten schreiben, ohne dass man jetzt eine Rolle muss verkörpern für jemand anderes, wo man dann halt ganz am Schluss vom Prozess auch dazukommt. So. Ja.
0: Also das heisst auch wieder eher eine Chance dann gewesen, zum selber etwas zu machen. Und dann hast du gefunden, jetzt muss ich aber doch auch noch eine Ausbildung haben in diesem Bereich und bist ja ZHDK zur Hochschule der Künste gegangen.
1: Ich mache wirklich gerne Ausbildungen. ich habe einfach gedacht, okay, ich habe zwar jetzt eben Set-Erfahrung und so weiter, aber ich will es wirklich nochmal von Anfang an lernen, will mir die Zeit geben und das ist absolut die richtige Entscheidung gewesen, ja, das nochmal zu machen.
0: Hast du zu den Älteren gehört, die dann ZHDK gemacht haben?
1: Ja, dort bin ich dann bei den Älteren gewesen.
0: Nehme ich schon an, oder? Und ist das nicht noch speziell, wenn man dann unter lauter Jüngeren quasi...
1: Doch, ist noch speziell, aber ich bin nicht die Einzige. So, ich habe einen kommilitonisch gleich alt wie ich und ich habe dann auch gemerkt, also das ist jetzt, also irgendwie alles über 20 ist dann auch nicht mehr so grosse Unterschied, oder? Also natürlich bin ich bei den Älteren gewesen, aber es war schön für mich, nochmal den Raum zu haben, wirklich meine Handschrift als Filmemacherin zu suchen und zu finden,

0: düstere Kulisse, die dort gewählt wird, von einer jungen Mädchen, einer jungen Frau, die an ein neues Ort kommt, die sich dort einleben muss in einer Schulklasse, die zuerst auch geschnitten wird und will dabei sein und eben all die Sachen ausprobiert, wie Drogen und so weiter. Hast du das auch gemacht?
1: Also nein, ich bin nicht an einen neuen Ort gezügelt oder so. Eben, nein, es ist natürlich viel auch erfunden. Also ich bin natürlich schon ein neugieriger Teenager gewesen, das schon. Und ich muss jetzt so sagen, ich finde, der Film ist im Fall nicht nur düster, also er hat auch viel Humor. Oder hast du nicht...
0: Es hat schon zum Teil natürlich, aber auch so die ganze Plot, die ganze Geschichte ist natürlich schon eher eine düstere Geschichte. Oder eine Geschichte, die zum Nachdenken anregt.
1: Ja, aber sie hat ja auf jeden Fall ein Happy End, das muss man sagen.
0: Wollen wir jetzt natürlich nicht verraten, weil die Leute sollen ja auch noch ins Kino schauen.
1: Genau, und die Jugend ist ja schon auch eine wunderschöne Zeit, also wo alles halt viel extremer ist. Und ich glaube, das sieht man schon auch im Film. So, die glücklichen Momente, die sind schon auch drin.
0: Aber du hast ja für den Film auch müssen recherchieren. Bist du da mit Jugendlichen reden gegangen? Wie läuft das ab?
1: Ja, tatsächlich. Also ich habe einfach gedacht, jetzt bin ich halt wirklich so ein bisschen aus dem Alter draussen und ich muss die Jugend spüren, wer die sind. Und habe schon beim Drehbuch schreiben, bin ich einfach in so Jugendzentren bin ich vorbei und habe gefragt, ob jemand mit mir reden will.
0: Und da bist du als 36-Jährige jetzt, du wahrscheinlich ein bisschen jünger gewesen, bist dort ihr und wie bist du aufgenommen worden?
1: Also immer die Jugendlichen, die ich interessant gefunden habe, die haben überhaupt nicht wollen mit mir reden. ja, aber und ein paar schon. Und lustigerweise, ein Mädchen, die ist so frech und wild. Und ich habe wirklich fast schon ein bisschen Schiss vor ihr, so sehr abweisend. Die hat mich dann inspiriert für die eine Figur, für Gianna. Und ich habe sie dann gefragt, ob sie mit mir reden will. Und sie hat überhaupt kein Interesse gehabt. Und lustigerweise ist dann so ein Jahr später, ist sie dann so im ersten Lehrjahr von der Kita von meiner Tochter ganz lieb, sanftmütig. Und ich so, hey, wir kennen uns doch. Also es war ein lustiger Zufall, dass das genau das Mädchen ist. Und sie hat mich dann ein bisschen inspiriert für die eine Figur, für Gianna.
0: Also sie ist in dieser Kita Betreuungsperson?
1: Ja, eine Lehrtochter.
0: Eine Lehrtochter.
1: Ja,
0: und weiss sie, dass sie...
1: Ja, ja.
0: Also, ihr habt noch Kontakt jetzt?
1: Ja, jetzt haben wir Kontakt.
0: Hat sie den Film schon gesehen?
1: Sie hat gesagt, sie geht dann schauen. Also, ich sehe sie öfters, ja. Und sie hat gesagt, sie geht, ja.
0: Jetzt ist der Film von Kritikern in den Himmel aufgelobt worden, eigentlich. Er hat im Zürich Filmfestival 3 Preise bekommen. Wie ist das für dich? Dein erster langer Kinofilm wird bereits schon so hochgejubelt.
1: Ja, das ist natürlich sehr schön. Also ich freue mich natürlich riesig, weil es ist viel Arbeit dahinter und es zeigt mir, dass der Film ankommt und dass die Leute berührt sind. Und das wünscht man sich ja. Also,
0: aber hast du das erwartet, dass er gerade so einschlägt? Er hat ja Sandy Bastian ist er gespielt worden, Rom hat er, glaube ich, eine Auszeichnung bekommen, jetzt zu einem Filmfestival 3 Preise. Das ist unglaublich.
1: Also erwartet habe ich es nicht, aber also gehofft, oder? Man steckt viel Arbeit und auch viel Geld rein und dann, ich glaube, dann hofft jeder, hey, hoffentlich gefällt es auch. Man macht den Film ja nicht nur für sich selber, sondern schon auch für das Publikum. Ja.
0: Und ist jetzt für dich wichtiger gewesen, der Moment, wo das an den Filmfestivals gespielt wird oder jetzt, wo er in den Kinos ist? Was ist da für dich so mental das Wichtigere gewesen?
1: Ja, man unterscheidet ja ein bisschen zwischen den Arthouse-Filmen, wo ich jetzt meinen Film dazu zähle, und zu diesen Publikums-, also zu diesen ein bisschen kommerzielleren Filmen, die wirklich viele Zuschauer haben sollten, in den Kinos, weil es an den Festivals gar nicht gespielt werden. Und
0: gut, deine sollte auch viele Zuschauer haben im Kino, sonst läuft er nicht lang, nehme ich an.
1: Ja, genau. Aber natürlich ist meine schon eher ein Festivalsfilm. Also das heisst, er hat jetzt schon so ein bisschen seinen Erfolg, weil er schon an den Festivals kommt. Und wenn er jetzt im Kino auch noch gut laufen würde, wären wir natürlich alle überglücklich. Ja, wäre schön.
0: Ist das wichtig, dass er jetzt in den Kinos gut läuft, auch für den finanziellen Erfolg?
1: Eben durch die Festivals haben wir jetzt eigentlich schon wie alle also die Success-Punkte, die so einen Film ja gibt, haben wir schon reingeholt. Ja.
0: Also
1: darum ist es jetzt nicht mehr so wichtig, aber natürlich ist es wichtig und ich hoffe, die Leute gehen ins Kino. Ja.
0: Du hast dort mit jungen Schauspielerinnen geschafft, Luna Wedler, hervorragende Schauspielerin, auch in diesem Film. Hast du die irgendwie betreut? Das hat ja eben zum Teil doch, sag jetzt mal, explizite Szenen, auch Sexszenen drin, mit mehreren Männern und so weiter. Wie geht man da am Set um?
1: Bei dieser Szene war tatsächlich jemand vor Ort gewesen und sonst nicht. Wir haben das aber im Vorfeld besprochen. Ist das eine gute Idee? Sollen wir das machen? Weil sie war damals 16 gewesen. Sie ist in jeder einzelnen Szene, das ist unglaublich anstrengend. Auch, also nur schon einfach mal anstrengend, so 36 Drehtage immer im Bild eigentlich zu sein. Und dann haben wir uns irgendwie gedacht, sie hat das dann glaube ich auch gar nicht wollen. Sie hat dann wie das gar nicht wollen, dass jemand dabei ist. Und es ist sicher nicht immer einfach gewesen, aber sie ist halt wirklich wie so eine geborene Schauspielerin. Ich habe immer gespürt, sie will auch spielen, auch wenn es ihr vielleicht schwerfällt. Sie ist so jemand, der gerne über Grenzen geht und einfach alles gibt. Und das ist natürlich ein Geschenk als Regisseurin. Ja.
0: Und psychische Schäden hat sie da nicht davon getragen?
1: Nein, ich glaube nicht.
0: Okay. Wie ist das eigentlich? Du bist selber Schauspielerin gewesen, hast ja die Erfahrung gemacht, wenn man sich vor der Kamera steht, jetzt als Regisseurin hinter der Kamera, Drehbuchautorin. Hilft das, dass man bei den Dreharbeiten, dass man da kann aus dem Erfahrungsschatz schöpfen kann?
1: Also mir hat es sicher geholfen, ja. Also nur schon, dass man halt schon auf verschiedenen Sets war, gesehen hat, wie machen es die anderen. Ja, weil man sieht dann auch, hey, eigentlich machen es auch alle ein bisschen unterschiedlich.
0: Hast du auch Rücksicht genommen auf Sachen, die du gemerkt hast, das hat mir nicht so passt?
1: Ja, auf jeden Fall. Also nur schon zum Beispiel in einer emotionalen Szene, dass man dann vielleicht keine Action macht. Also dass der Schauspieler darf anfangen, wenn er will anfangen. Dass ich mit meinen Schauspielern halt auch rede, was brauchst du von mir? So was ganz einfach, wie kann ich dir helfen? Das gibt dann einmal das beste Ergebnis. Und wenn man ein bisschen weiss, wie die Leute ticken und alle sind ein bisschen anders, kann man ihnen vielleicht auch den Raum versuchen zu schaffen. So, ja.
0: Wenn ich jetzt auf die Kinolandschaft in der Schweiz, Filmlandschaft in der Schweiz schaue, habe ich das Gefühl, in letzter Zeit kommen relativ viele Schweizer Filme raus. Es ist fast ein Boom von Schweizer Filmen. Es gibt kommerzielle Filme, es gibt eben auch mehr Arthouse-Filme und so weiter. Siehst du das auch so? Ist da ein bisschen das Aufleben von der Schweizer Filmbranche?
1: Also ich habe jetzt keine Zahlen, aber was ich so spüre, dass es schon so ein bisschen, glaube ich, eine neue Welle gibt so von den Filmemachern von meiner Generation auch, die vielleicht Filme machen, ohne sich jetzt zu überlegen, ist das jetzt ein Schweizer Film, gefällt das jetzt der Schweizer, sondern etwas Persönliches erzählen und mit dem vielleicht auch eine universellere Botschaft oder so geben. Also, zum Beispiel eben Simon Jacquemet oder die Leute von 8 Horses oder 2:1 Film. Oder eben auch mein Mann, Dominik Locher.
0: Genau, das ist ja noch spannend, ja. Dass eigentlich ihr zwei, Dominik Locher, dein Mann und du, für die grossen Filme von diesem Sommer quasi verantwortlich sind. Eher mit Goliath, der an der Festival sehr gut angekommen ist, und jetzt du mit deinem Film.
1: Ja, also das haben wir nicht so geplant. Amig verschieben sich Termine und jetzt sind wir beide genau mit dem Film halt draussen. Und, ja.
0: Ist man da auch ein bisschen neidisch? Schaut man das auch über, Goliath hat jetzt da eine gute Kritik bekommen, ich will auch.
1: Natürlich will jeder gute Kritik. Aber es ist ja so, dass wir beide sehr intensiv auch beim anderen mitgearbeitet haben. Und das gibt dann halt so immer das Gefühl von einem Team. Oder? Ich habe mich auch sehr mit Goliath, also ich habe dort auch mitgearbeitet und er hat mich auch bei mir auch mitgearbeitet und mich unterstützt. Und darum ja, hoffen wir natürlich beide, dass beide Filme gut laufen.
0: Also das heisst, ihr redet euch gegenseitig bei den Filmen drin, zeigt euch das Drehbuch, diskutiert, was könnte man besser machen und so weiter.
1: Drei reden nicht, da sind wir beide.
0: Würde er das so auch sagen?
1: ja. Nein, drei reden dürfen wir nicht. Aber es ist sicher so, dass er immer der Erste ist, der mal eine neue Fassung liest und ich auch. Ja.
0: Und das ist befruchtend im Endeffekt?
1: Ja, also wir sind auch sehr unterschiedlich und manchmal auch findet man, nein, das ist jetzt ein Zeich, das stimmt doch nicht und so. Aber trotzdem ist es halt wie so die erste Austauschperson, die da ist. Ja, und das ist schon schön.
0: Ist das manchmal nicht auch ein bisschen viel, dass man sagt, im Beruflichen redet man über das, zuhause, im privaten Bereich redet man auch über das, ist das manchmal nicht ein bisschen viel?
1: Ja, ich trenne das eben gar nicht so. Also es ist für mich halt wie mehr als ein Beruf. Ich lebe so feste Geschichten und er auch. Und darum könnte ich mir gar nicht vorstellen, wenn er jetzt etwas ganz anderes würde machen und ich könnte am Abend nicht mehr über das reden. Aber vielleicht ist es ein bisschen viel, vielleicht sollten wir mal Ferien machen. So.
0: Ihr habt ja auch eine junge Familie, also zwei Kinder. Das letzte ist gerade erst auf die Welt gekommen in diesem Sommer. In dieser Phase, in der beide Filme an den Festivals sind, das wird stressig oder es tönt mindestens stressig.
1: Ja, es ist nicht gerade das beste Timing. Aber wenn die Babys noch so ganz klein sind, ist es eben eigentlich noch einfach. Dann kann man es einfach überall mitnehmen. Also, und der ist auch ganz in Liebe. Den, hat man einfach, den kann man überall mitnehmen. Der schläft
0: einfach. Kommt er manchmal nicht ein bisschen zu kurz, wenn beide so engagiert sind?
1: Nein, die Babys sind einfach so dabei. Der ist schon dabei.
0: Und die Tochter?
1: Die auch.
0: Die ist auch, kommt auch mit. Und ja, sie hat sogar eine kleine Rolle gehabt im Film.
1: Genau,
0: oder?
1: Sie hat bei mir ja mitgespielt.
0: Das ist ganz am Anfang des Films, sieht man sie dort. Genau. Hast du sie da müssen überzeugen? Ist sie von sich selber rausgekommen und hat gesagt, ich will jetzt einen Film machen? Wahrscheinlich nicht im Alter von 4, glaube ich.
1: Ja, sie ist gar nicht gern so vor der Kamera und so. Es nimmt jetzt ein bisschen Magie aus dieser Szene, weil ich finde den Anfang sehr schön vom Film, aber sie hat eigentlich zuerst überhaupt keine Lust gehabt, aber wir haben dann schon einen Weg gefunden, wie sie Lust bekommen hat, diese Szene zu machen.
0: Wie? Da würde jetzt alle Eltern wollen jetzt natürlich wissen, wie man das schafft.
1: Sie hat damals noch einen Nuki gehabt und wir haben ganz einfach den Nuki vors Bild gehabt und dann hat sie den angeschaut und
0: das hat
1: so einen schönen Blick gegeben, ja.
0: Wunderbar. Lass mal zwischendurch den nächsten Musiktitel an von dir. Was hast du mitgebracht?
1: Ich habe Nightcall von Kavinsky. Das war damals von Drive der Soundtrack gewesen. Und Drive war im Kino, gewesen, wo der Dominik Locher und ich, also mein Mann, uns kennengelernt haben. Ja, das ist einfach ein gutes Lied.
0: Über das Kennenlernen reden wir nachher auch noch. Lass mal aber zuerst den Sommer.

0: Lisa Brühlmann, Filmerin und Schauspielerin, ist zu Gast heute im Doppelpunkt. Du hast vor dem Lied gesagt, zu dem Film hättest du deinen Mann kennengelernt, im Kino. Das heisst, es ist
1: nicht im Kino. Also der Film ist im Kino gelaufen und wir alle haben halt den Soundtrack auf und ab gelost. Und gerade in dieser Zeit habe ich ihn kennengelernt und wir haben halt das immer zusammen gelost.
0: Okay, aber hast du ihn nicht im Kino kennengelernt in dem Fall, sondern?
1: Nein, ich habe ihn am Zürich Filmfestival an der Opening Night kennengelernt. Mhm. Ja,
0: genau. Und dann hat es gerade auf den ersten Blick gefunkt.
1: Nein, eigentlich nicht. Also, wir haben es ein bisschen rumgescherzt und wir haben das schon gut verstanden. Also wir haben so aufs Witz gesagt, hey, komm mit mir nach Hollywood. Und ich habe, also es war natürlich schon spät am Abend gewesen. Und ich habe gesagt, ja, ich will im Fall ein Kind. Ich will jetzt bald ein Kind und so. Und einfach so ein Witz, oder? Und nachher ist er eben wirklich auf Hollywood noch eine Filmausbildung und wir haben dann eben ein Kind bekommen. Aber dazwischen sind noch ein paar Monate vergangen. Und wir haben
0: ist nicht ganz getroffen. So schnell gekommen?
1: Nein, oder? Nicht so schnell.
0: Okay.
1: Ja.
0: Jetzt sind das Traumpaar von der Schweizer Filmszene.
1: So schön, dass zu hören, dass ihr das alle sagt.
0: Ja, aber es stimmt. Ich meine, ihr seid beide erfolgreich jetzt mit euren neuen Filmen, werden hochgejubelt, sind privat glücklich, haben eine Familie. Viel besser könnte das Leben nicht sein, oder?
1: Ja, es ist schon sehr schön im Moment. Es war eben auch harte Arbeit dahinter gewesen, oder immer noch. Und darum ist es jetzt auch schön, dass mal die Filme draußen sind. Und, ja.
0: Kann man es jetzt in dem Moment auch ein bisschen geniessen oder geht die harte Arbeit gerade weiter, ununterbrochen?
1: Ja, wir sind beide so, also ich auch so, dass natürlich gerade nach dem Dreh eigentlich, ich habe vor einem Jahr aufgehört drehen und dann ist die Postproduktionsphase gekommen, habe ich schon überlegt, hey, ja, jetzt muss ich aber weiter. Also ja, wir überlegen natürlich schon weiter an dem nächsten Projekt.
0: Schön, bist du spruchreif?
1: Nein, ich kann dir leider nichts Genaueres erzählen, aber wir sind beide am Entwickeln. Ja, genau.
0: Aber Schauspielerei, ist das auch wieder ein Thema? Oder sagst du jetzt, wenn ich die andere Seite hinter der Kamera gesehen habe, jetzt will ich eigentlich nicht mehr vor die Kamera?
1: Also ich gehe ab und zu vor die Kamera, aber natürlich, also ich sehe mich im Moment schon also als Regisseurin und das braucht halt auch viel mehr von meiner Energie und von meiner, also irgendwann muss man sich halt auch so entscheiden, wo stecke ich jetzt meine Arbeit, meine Energie rein. Und das habe ich mich schon klar für selber Film machen entschieden, aber ich spiele ab und zu immer noch gern. Genau.
0: Und warum lieber jetzt Film machen als Schauspieler? Ich meine, viele Leute sagen ja eben, Schauspieler, das ist so der wirkliche Traumberuf. Man wird bekannt, man sieht einen und so weiter. Das ist das, was man will. Du sagst ja, ich will jetzt eigentlich lieber die andere Seite. Warum das?
1: Also die Schauspieler, die ich kenne, die macht das im Fall nicht, weil sie jetzt berühmt werden. Das ist ein sehr harter Job.
0: Das sagst du immer wieder, dass es sehr ein harter Job ist?
1: Ja, weil weißt, es ist völlig unglamourös. Also, es ist nicht finanziell gut, nicht gut bezahlt. Wenn man es richtig macht, dann gibt man sehr viel von sich rein. Oder?
0: Also würdest du deiner Tochter nicht unbedingt
1: Nein.
0: empfehlen?
1: Nein,
0: obwohl sie jetzt selber vor Kamera gezerrt hast.
1: Ah ja, das ist jetzt nur ein kleiner... das ist nur ganz kurz und so. Aber nein, warum ich selber Film mache? Ja, weil halt... Für mich ist es der schönste Beruf, den ich mir vorstellen kann. Wenn du Drehbuch schreibst, dann ist ja wie alles möglich. Man kann die Welt so darstellen oder etwas erzählen, was es vielleicht gar nicht gibt. Oder wie man die Welt sehen will. Also, man kann sich alles imaginieren. Und nachher geht es halt um die Umsetzung. Also auch schon die verschiedenen Etappen beim Film machen, dass es so unterschiedliche Etappen sind, das gefällt mir halt sehr. Und alles, was ich in der Schauspielerei gelernt habe, kann ich auch weiter brauchen. Also eben die Arbeit mit den Schauspielern, das macht mir sehr viel Spass. Und ja, auch das Technische, also einfach der ganze Prozess ist sehr... Wenn man nachher sieht, hey, wow, es kommt wirklich so raus, wie man sich am Anfang...
0: Dann bist du auch stolz auf das Produkt,
1: ja, das ist von dir ist. Ja, es ist einfach ein schönes Gefühl, um zu sehen, hey, ja, es hat wirklich irgendwie so funktioniert und es berührt die Menschen. Das ist schön.
0: Dein neuer Film ist eher Richtung Drama natürlich. Es hat zum Teil lustige Szenen drin, wo man lachen muss. Ist das etwas, wo du sagst, das ist auch das Genre, das ich gerne weitermache? Oder, mein, gespielt hast du ja zum Teil Miss Massacre, ist ja eher etwas Lustiges. Kannst du dir das auch vorstellen, eher fröhliche, lustige Filme zu machen?
1: Also ich kann mir sehr gute Komödien vorstellen. Komödie ist halt wirklich auch sehr schwierig. Also es muss gut sein, es muss müsste der richtige Humor sein. Und ich glaube, ich kann schon auch ein komisches... Also ich finde, es hat ein paar lustige Szenen drin, auch bei Blue My Mind. Ich kann mir das schon vorstellen, dass auch ja, mal eine Komödie gibt. So, ja.
0: Jetzt, wir haben vorhin mal über das Schweizer Filmschaffen geredet. Da ist jetzt, hängt ja auch immer so ein Damoklesschwert drüber mit der No-Bilag-Initiative. Es haben sich viele Leute dazu schon geäussert, auch Filmemacher. Wie ist deine Meinung?
1: Ja,
0: ist klar.
1: Ich habe mich auch schon geäussert. Ist natürlich klar. Also ohne Schweizer Fernsehen, oder sie unterstützen ja auch das Filmschaffen und da sind wir angewiesen darauf. Das ist ja, für mich ist das klar, dass man die ablehnen sollte.
0: Aber kannst du nachvollziehen, dass es Leute gibt, die finden, hey, die Beilaggebühren, die nerven uns eher?
1: Es ist halt einfach so der Gedanke eben von, das brauche ich gar nicht. Und das ist halt sehr asozial. Eigentlich, oder? Also, weil so funktioniert ja auch unsere, also die Schweiz, oder? Dass man, ich habe auch kein Auto und es hat Autobahnen, also dass man halt auch investiert dort, wo man es halt nicht den direkten Anspruch hat oder das nicht gerade benutzt.
0: Aber was würde das bedeuten für die Filmlandschaft Schweiz, wenn jetzt noch
1: die Es wäre ein grosser Einschnitt, es wären auch sehr viele Jobs daran hängen. Also es wäre natürlich verheerend.
0: Machen wir nochmal einen nächsten Song. Was hast du da noch mitgebracht?
1: Genau, jetzt habe ich ein Lied aus dem Soundtrack von unserem Film, von Blue My Mind. Get On heisst das. Und das ist auch von Thomas Kuratli. Und toller Song.

0: Filmemacherin Lisa Brühlmann ist zu Gast im Doppelpunkt. Wenn man über Filmmachen redet, über Hollywood redet, dann gibt es im Moment ja eigentlich nur ein Thema. Die Sexismusvorwürfe, die Vergewaltigungsvorwürfe, Harvey Weinstein, Kevin Spacey, jetzt der neueste Fall. Ist das Filmbusiness wirklich so schlimm, wie man hört? Oder sind das Einzelfälle?
1: Also, nein, ich glaube das den Frauen auf jeden Fall. Und das ist natürlich schrecklich. In der Schweiz ist es eine ganz andere Geschichte. Wir haben eine ganz andere Struktur. Eben, wir haben wir haben nicht eine Person, die so mächtig ist. Es gibt nicht Produzenten, die diese Art von Macht haben. Darum ist es, da wäre es wahrscheinlich nicht möglich.
0: Ich habe aber auch schon mit Leuten aus der Filmszene angeredet, die klar sagen, es ist völlig anders als in den USA, aber auch da gibt es zum Teil Fälle, wo man an Grenzen oder über Grenzen ausgeht, was gerade Belästigung, Sexismus und so weiter anbelangt. Da gäbe es auch Leute, die das versuchen auszunutzen. Hast du nie so etwas, solche Erlebnisse gehabt?
1: Nein, ich könnte es mir auch gar nicht vorstellen, von den Leuten, die ich kenne. Es ist als Frau, oder gerade als ich noch jünger war, habe ich sehr viel Belästigung, also sexuelle Belästigung, einfach so im Alltag, Sex im Tram, Sex und etwas, also wirklich viel. Aber der Film oder die Filmwelt, gerade in der Schweiz, war jetzt für mich immer eher ein Ort gewesen, wo ich Respekt erfahren habe. Also gerade jetzt als Regisseurin. Als Schauspielerin muss ich mal überlegen, aber nein, auch nicht, nein.
0: Das ist ja schön, wenn es das in der Schweiz so nicht gibt. Man fragt sich immer auch ein bisschen, wie soll man jetzt mit dem umgehen aus den USA? Ich meine, klar, verurteilen, das ist völlig klar. Aber das Filmschaffen jetzt von Kevin Spacey zum Beispiel, wo ein begnadeter Schauspieler ist, darf ich das überhaupt noch gut finden, jetzt wo man weiss, was dort vorgefallen ist? Wie gehst du mit solchen Sachen um?
1: Ja, das ist eine schwierige Frage. Beim Kevin Spacey finde ich, wieso? Er spielt ja auch das. Also seine Figur ist ja auch.
0: Aber das entschuldigt sie ja natürlich nicht, oder was er gemacht hat.
1: Nein, natürlich nicht. Und ich finde das, ja, es ist, man sieht, es ist ein bisschen das Umdenken, weil noch vor wenigen Jahren hat man das nie wegen dem abgesetzt.
0: Also eben House of Cards wird abgesetzt aus anderen Filmen, aus dem Ridley Scott Film «Alles gilt der Welt» wird er jetzt rausgeschnitten, offenbar.
1: Okay.
0: Man schaut dort, dass man kann die Sachen nachdrehen.
1: Ja.
0: Ist noch heftig.
1: Es ist noch heftig, ja, aber es ist sicher so ein Zeichen, dass man das halt nicht mehr akzeptiert oder dass es einem nicht einen Freipass gibt, sich irgendwie so zu verhalten.
0: Aber hat man das gewusst in der Branche? Du hast gesagt, die sind ja auch schnell zu Hollywood gewesen, Dominik Locher und du. Hat man das gewusst in der Branche, dass dort so Sachen passieren?
1: Also so sind wir im Fall dort nicht drin, nein. Also irgendwie hat es mich halt nicht überrascht, weißt, als ich das gelesen habe. Irgendwie ist es wie gesagt, aha, ja klar. Also, obwohl es natürlich grusig und schrecklich und so ist, aber es hat mich nicht so überrascht. Und das ist natürlich schon so ein bisschen schade, wenn man denkt, hey nein, es kann doch nicht sein, dass jemand so mächtig ist und das so ausnützt.
0: Gibt das einen nachhaltigen Schaden der Filmbranche? Hast du das Gefühl?
1: Ich glaube nicht, es gibt einen Schaden. Ich glaube, es ist eine Chance jetzt.
0: Dass man aufräumen kann und endlich wieder neu starten. Obwohl, da habe ich halt schon eine Frage. Ich meine, Bill Cosby, weiss man, hat auch Sachen gemacht.
1: Ja.
0: Der wird nicht aus der Oscar-Jury rausgerührt, zum Beispiel. Genau, die sind immer noch hoch angesehene Leute. Offenbar greift man doch nicht bei allen so durch. Das ist eigentlich unglaublich.
1: Ich bin da nicht an den Hebel.
0: Du würdest du
1: greifen. Nein, ich meine, es ist eine schwierige Frage. Oder? Weil dann hast du einerseits das Werk und es sind sehr gute Filme, aber eben muss man dann die Person auch noch jetzt die ganze Zeit ehren und so, das vielleicht dann nicht.
0: Vielleicht auch nicht mehr an Filmfestivals und so weiter einladen. Das wäre ja auch ein gutes Zeichen, das ich würde begrüßen, wenn das passieren würde, oder? Dass man die jetzt wirklich herschneidet.
1: Ja, also ich...
0: Neben der juristischen Aufarbeitung natürlich.
1: Ja, genau. Also eben, man muss dann auch überlegen, oder, wer ist jemand schon verurteilt worden und hat die Strafe abgesessen, dann finde ich, da kann man sagen, okay, er hat zwar etwas Schreckliches gemacht, aber er ist bestraft worden und quasi im Sinne von wieder in der Eingliederung in die Gesellschaft ist auch okay, so, darf jetzt weiter Film machen oder so, wenn das einfach nicht passiert und alle...
0: Und über Jahrzehnte hinweg die solche Vorfälle passieren. Ich meine, das ist ja dann doch eine grosse Dimension insgesamt.
1: Ja, also ich finde eigentlich schon, man müsste die Person dann nicht auch noch ehren.
0: Reden wir noch über etwas Erfreuliches gegen den Schluss. Deine Familie, du hast gesagt, glücklich. kannst du jetzt noch ein mehr Zeit dann mit der Familie verbringen? Habt ihr noch irgendwie Ferien geplant, nachdem jetzt der Kinostart durchgegangen ist? Oder wie sieht das aus?
1: Vielleicht lässt das ja irgendjemand ein, die Ferien.
0: Läuft es finanziell so schlecht, dass wir eingeladen werden?
1: Das ist hart. Aber es läuft schon. Nein, es geht schon. Es geht jetzt aufwärts. wir sind halt beide, wir arbeiten unglaublich gern und viel. Wir haben einfach wirklich, wir müssen mal in die Ferien. Ja, das machen wir dann nächstes Jahr.
0: Gibt es ein Traumziel?
1: Ich fände es so schön, einfach wieder mal irgendwie das Meer, aber in Europa. Also ich schaue auch, dass ich nicht so viel fliege und so. Ja.
0: Jetzt läuft dein Film seit dem Donnerstag. Mhm. Wie lange läuft er noch in den Kinos? Weißt du das?
1: Das ist eine gute Frage. Also Kinobetreiber entscheiden das ja selber und schauen dann einfach immer von Woche zu Woche, wie viele Leute kommen und dann entscheiden sie, ob es dort bleibt. Und
0: also es ist wirklich so, du musst auch schauen, dass immer viele Leute ins Kino gehen, sonst wird er von einer Woche auf die andere abgesetzt.
1: Ja, es kann schon sein, ja. Also ja, klar, ich meine, wenn ein Film im Kino schon niemand geht, dann wird er halt abgesetzt. Und darum hoffen wir schon, dass jetzt die Leute schauen gehen. Wäre schön. Es ist das richtige Wetter.
0: Was ist das Ziel von dir, wie viel Eintritt?
1: Aha, mein Ziel. Ja, es wäre schön, irgendwie 10'000 zu haben. Mal schauen. Es ist viel, es tönt so wenig, aber es wäre natürlich viel, aber hoffen wir es mal.
0: Ich wünsche dir natürlich, dass 10'000 oder auch noch mehr kommen. Ich habe den Film selber gesehen, ist wirklich ein sehenswerter Film. Gehen Sie ins Kino. Danke vielmals, dass du da warst im Doppelpunkt, Lisa Brühlmann. Dein letzter Song, Badam Dochsner, Scharlachrot. Ja, warum das?
1: Das ist auch für meinen Mann, für den Dominik Locher.
0: Wunderbar. Hören wir gerade an. Ihnen, liebe Zuhörer, danke für Ihr Interesse. Den nächsten Doppelpunkt gibt es da in einer Woche wieder auf Radio 1, dann auch wieder mit dem Roger Schawinski. Ich wünsche noch einen ganz schönen Sonntag. Am Mikrofon verabschiedet sich Jan von Doppel.